0: immer mehr Zuspruch. Auch der Kärntner Landeshauptmann Daniel Fellner von der SPÖ spricht sich dafür aus. Silvia Mieses berichtet.
1: Temperaturen bis zu 40 Grad in den Klassenzimmern im Juni, das könne man nicht hinnehmen, meint Kärntens Landeshauptmann Daniel Fellner. Die Daten würden zeigen, dass die Hitzewellen immer früher beginnen.
2: Und im September hinaus wird es dann doch schon kühler. Und deshalb halte ich es einfach für gescheit, wenn wir uns zusammensetzen österreichweit und sagen, verlegen wir doch die Sommerferien 2 Wochen nach vorne. Das würde eine ziemliche Entspannung dieser Hitzezeiten mit sich bringen.
1: Geht es nach Fellner, sollten die Sommerferien bereits nächstes Jahr 2 Wochen früher beginnen. Auch Wiens Vizebürgermeisterin Bettina Emmerling von den NEOS hat sich vor kurzem dafür ausgesprochen, die Ferien vorzuverlegen.
3: Das wäre für mich ein möglicher Lösungsansatz.
1: Ihr Parteikollege Bildungsminister Christoph Wiederkehr hat angekündigt, den Vorschlag prüfen zu wollen.
0: Mutmaßliche Sprengstoffattentat in Monaco. 3 Menschen sind schwer verletzt, darunter ein ukrainischer Oligarch. Ein Mann soll vor einem Wohngebäude einen Rucksack abgestellt haben. Kurze Zeit später habe es eine Explosion gegeben. Laut Monacos Staatsminister das erste Mal, dass so ein mutmaßlicher Anschlag im Fürstentum passiert sein soll. Der Verdächtige befinde sich auf der Flucht. Eine Großfahndung läuft. Und jetzt zum Wetter und zu Nathalie Auer.
1: Temperaturen bis zu 40 Grad in den Klassenzimmern im Juni, das könne man nicht.
4: Einiges an Sonnenschein erwartet uns heute. Am längsten sonnig haben wir es vom Weinviertel über das Burgenland bis zur südlichen Steiermark. Hier wird es auch am heißesten mit bis zu 38 Grad. Sonst steigen die Temperaturen meist auf 26 bis 33 Grad. In der teilweise schwülen Luft bilden sich ab Mittag aber auch Schauer und Gewitter. Am größten ist die Wahrscheinlichkeit dafür im Hügel- und Bergland. Außerdem sind auch Unwetter möglich, durch Starkregen, Sturmböen und eventuell auch Hagel. Morgen stellt sich das Wetter dann generell um. Grund dafür ist eine Kaltfront von Bayern her.
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1: Im Studio Daniel Theissl. Es ist 3 Uhr. Die Diskussion über eine Sonntagsöffnung im Handel ist wieder zurück, nachdem in 65 Vorarlberger Landgemeinden kleinere Lebensmittelhändler ab morgen auch sonn- und feiertags öffnen dürfen. Claudia Peintner-Schmidt berichtet.
2: Wann man ein Geschäft in Österreich am Sonntag geöffnet haben darf, dazu gibt es je nach Bundesland viele unterschiedliche Regelungen. Ausnahmen existieren etwa für Tankstellen, Bahnhöfe, Souvenirläden oder auch die rund 600 Tourismuszonen. Lebensmittelhändler in den Zonen dürfen da offen halten, manchmal auch Modegeschäfte, manchmal auch nicht. Rainer Treffelig, Handelsobmann in der Wirtschaftskammer, fordert:
3: Klarere Regelungen, einheitlichere Regelungen und nicht so ein Wildwuchs.
2: Die strengen Öffnungszeitenregelungen seien auch nicht mehr zeitgemäß.
3: Wir haben eine Veränderung im Bereich des Onlinehandels, wir haben eine Veränderung im Bereich der Technologie und wir diskutieren auf Basis von Öffnungszeitengesetzen irgendwann aus den 60er, 70er, 80er Jahren.
2: Gegen eine Ausweitung der Sonntagsöffnung sprechen sich regelmäßig Kirchen- und Arbeitnehmervertreter aus.
1: Ein Sorgerechtsstreit dürfte der Auslöser gewesen sein, dass im niedersächsischen Stade ein 45-jähriger Deutscher mit türkischen Wurzeln auf Mitarbeiter einer Jugendhilfeeinrichtung geschossen haben soll, berichtet Andreas Jölli.
4: 6 Tote und mehrere zum Teil schwer Verletzte. Daniela Behrens, Innenministerin von Niedersachsen, spricht von einem schwerwiegenden Gewaltverbrechen.
5: Nach bisherigen Erkenntnissen handelt es sich um eine extrem kaltblütige Gewalttat ohne politische oder wirtschaftliche Hintergründe.
4: Die Opfer sind Mitarbeiter der Jugendbetreuungseinrichtung in Stade. Der mutmaßliche Täter hatte dort einen Termin wegen seiner 3 Monate alten Tochter und ihrer Mutter, sagt Polizeipräsidentin Katrin Schwohl.
6: Zum Motiv des Täters, das liegt vermutlich im Umfeld. Das heißt, in einem Sorgerechtsstreit oder in einer Sorgerechtssache.
4: Die Mutter und das Kind seien wohlauf, der Täter in Haft.
6: Es handelt sich um einen 45-jährigen, in Deutschland geborenen Mann. Er hat türkische Wurzeln.
4: Der mutmaßliche Täter sei bereits Polizei bekannt, allerdings wegen Bedrohung und nicht wegen Gewalttätigkeit.
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1: Brasilien, Paraguay und Kanada stehen bereits im Achtelfinale. Marokko und die Niederlande möchten auch dorthin. Das 16. Finalspiel hat gerade begonnen. Noch steht es 0:0. Jetzt zum Wetter und zu Nathalie Auer.
8: In den größeren Städten bleiben die Temperaturen auch heute Nacht wieder über 20 Grad. Es folgt also eine weitere Tropennacht. In der Wiener Innenstadt ist die heutige Nacht übrigens schon die 13. Tropennacht in Folge. Morgen erwarten uns meist 26 bis 34 Grad. Im Machfeld werden es sogar bis zu 38 Grad. Dazu gibt's einiges an Sonne. Am Nachmittag und Abend bilden sich dann aber auch ein paar Gewitter, und zwar vor allem im Hügel- und Bergland. Außerdem kann stellenweise zu Unwettern kommen. Die größte Gefahr besteht durch intensiven Regen.
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1: Im Studio Daniel Teissel. Es ist 4 Uhr. Niederlande gegen Marokko, 16. Finalspiel Nummer 4 bei der Fußball-Weltmeisterschaft. Zur Pause steht es noch 0:0. Martin Lang.
2: Die Niederländer hätten längst führen müssen, hatten Riesenmöglichkeiten, allerdings entweder Endstation beim marokkanischen Torhüter Bounou oder eben daneben geschossen. Die Marokkaner hatten durch Ismaël Saibari, der auch das Tor gegen Brasilien erzielt hat im ersten Spiel, eine Riesenmöglichkeit aus 2 Meter Entfernung in Monterrey. Riesenstimmung, der kanadische Teamchef Jesse Marsh schaut sich das Spiel auch an, denn die Mannschaft, die hier weiterkommt, wird auf Kanada treffen. Aber im Moment Niederlande gegen Marokko noch torlos.
1: Und für Vierfach-Weltmeister Deutschland ist die EM bereits vorbei. Deutschland verliert in der Nacht gegen Paraguay nach einem 1:1 noch 3:4 im Elfmeterschießen. Aufenthaltsgenehmigung nur gegen Bezahlung. Großbritannien plant, dass Asylwerber in Zukunft die Kosten für ihre Unterbringung und Versorgung zurückzahlen müssen, bevor sie einen Antrag auf Aufenthalt stellen können. Pro Person sollen das umgerechnet fast 12.000 Euro sein, Kinder ausgenommen. Mit dem Vorschlag soll die illegale Einwanderung eingedämmt werden. Neben enormer Hitze setzt vielen Menschen in Österreich gerade auch die hohe Luftfeuchtigkeit zu. Vor allem in Wohnungen fühlt sich die feuchte Hitze deutlich intensiver an als bei trockener Luft, berichtet Raphael Krapscher.
3: Hohe Luftfeuchtigkeit macht die Hitze in Innenräumen oft noch unerträglicher, als sie ohnehin schon ist. Denn wenn die Luft zu feucht ist, kann sich der Körper auch durch Schwitzen kaum noch abkühlen. Der Innsbrucker Umweltmediziner Heinz Fuchsig rät deshalb, Feuchtigkeitsquellen in der Wohnung so gut es geht zu reduzieren. Also den Abzug beim Kochen und auch den Badezimmerlüfter nach dem Duschen nachlaufen zu lassen. Und auch sehr wasserdurstige Zimmerpflanzen sollte man zurzeit lieber aus dem Wohnzimmer verbannen. Beim Lüften empfiehlt Fuchsig:
4: In den Morgenstunden durchlüften lassen, was geht, und dann zulassen, ist ein grundsätzlicher Tipp.
3: Und wer kann, sollte querlüften, also Fenster auf gegenüberliegenden Seiten der Wohnung öffnen, damit der Wind die feuchte Wärme auch wirklich gut nach draußen tragen kann.
1: Und auch heute wird es in vielen Wohnungen wieder heiß. Das Wetter mit Nathalie Auer.
5: Einiges an Sonnenschein erwartet uns heute. Am längsten sonnig haben wir es vom Weinviertel über das Burgenland bis zur südlichen Steiermark. Hier wird es auch am heißesten mit bis zu 38 Grad. Sonst steigen die Temperaturen meist auf 26 bis 33 Grad. In der teilweise schwülen Luft bilden sich ab Mittag aber auch Schauer und Gewitter. Am größten ist die Wahrscheinlichkeit dafür im Hügel- und Bergland. Außerdem sind auch Unwetter möglich, durch Starkregen, Sturmböen und eventuell auch Hagel. Morgen stellt sich das Wetter dann generell um. Grund dafür ist eine Kaltfront von Bayern her.
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0: Dienstag, der 30. Juni ist heute. Es ist 5 Uhr im Nachrichtenstudio. Ist für Sie Thomas Edinger.
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2: Es wird in Wien mehr Klimaanlagen brauchen, sagt Stadtklimatologe Janet. Niederlage für US-Präsident Trump vor dem Höchstgericht. Das Wiener Wetter bringt nochmal große Hitze. Guten Morgen. Auch heute wird es heiß, die Stadt will aber anders als die Opposition nicht mehr dagegen tun. Rot-Pink beruft sich auf den geltenden Hitzeaktionsplan. Dass der reicht, hat der Stadtklimatologe Simon Janet am Abend in Wien heute bezweifelt. Matthias Lang berichtet.
3: Ein großflächiger Einbau von Klimaanlagen ist für die Stadtregierung vorerst kein Thema. Das könnte sich aber ändern, sagt Stadtklimatologe Simon Janet.
4: Dort, wo vulnerable Personen sind, in Spitälern, in Pflegeheimen, da werden wir eigentlich nicht darum herumkommen, weil es einfach vom Temperaturniveau her immer höher wird, weil die Klimakrise einfach noch nicht abgestoppt ist.
3: Aber auch gelindere Mittel können wirken.
4: Es ist sicher wichtig, dass es einmal eine außenliegende Beschattung gibt. Dann wäre natürlich das Lüften besonders wichtig, weil es ist ja nicht jede Nacht so heiß, dass es nicht unter 26 Grad abkühlt.
3: Helfen könnten mancherorts Kaltluftschneisen. Für die schlägt Janet Systeme vor, die Alarm schlagen, wenn die Kaltluft bei den Wohnungen ankommt.
2: Der Handel verlangt einheitliche Sonntagsöffnungszeiten. Es gäbe einen Wildwuchs an Regeln, etwa für Tankstellen oder Bahnhöfe, und das dann auch noch unterschiedlich nach Bundesländern. Der Handel will sonntags aufsperren dürfen, die Regeln seien mit dem Online-Geschäft nicht mehr zeitgemäß. US-Präsident Trump muss im Streit mit der Notenbank eine Niederlage einstecken. Das oberste Gericht, der Supreme Court, hat die Abberufung von Gouverneurin Lisa Cook zurückgewiesen. Trump darf nicht so einfach eingreifen. Aus den USA, Barbara Wolschek.
5: Es ging um nicht weniger als um die Unabhängigkeit der Notenbank. Der Präsident darf eine Gouverneurin nicht einfach feuern, das entschied das oberste Gericht. Genau das wollte Donald Trump. Aufatmen an der Börse. Die US-Wirtschaft mag keinen Präsidenten, der in die Notenbank hineinregiert. Bei anderen Institutionen darf er das, sagt das Gericht. Führende Beamte entlassen, wenn sie nicht auf seiner Linie sind. Eine jetzt abberufene Beamte fürchtet, dass Trump nun seine Macht nutzen wird, um Freunde zu belohnen und Gegner zu bestrafen. Der Supreme Court ist nicht immer auf der Seite des Präsidenten, aber tendenziell stärken die Entscheidungen seine Macht.
2: Und in Großbritannien sollen Asylwerber künftig die Kosten für ihre Unterbringung und die Versorgung zurückzahlen. Erst dann können sie eine dauerhafte Aufenthaltsgenehmigung beantragen. Alles in allem geht es um Kosten von umgerechnet 11.600 Euro. Die Regierung will so die illegale Einwanderung eindämmen. Das waren die Nachrichten, damit zum Wiener Wetter und Sascha Bogdor.
0: Es wird wieder heiß, 20 bis 24 Grad sind es schon und bis zu 37 Grad werden das heute wieder. Dazu gibt es viel Sonne, schwüle Luft im Tagesverlauf, wird es dann auch gewittrig werden, eventuell. Ganz ausgeschlossen jedenfalls ist ein Gewitter nicht. Der Wind weht meist mäßig bis lebhaft aus West bis Nordwest. Morgen am Mittwoch ist es schwül und zunehmend gewittrig. Zunächst scheint meist die Sonne und bei eher wenig Wind gibt es eine Höchsttemperatur von bis zu 33 Grad. Es ist drückend schwül und in der zweiten Tageshälfte ist mit kräftigen Regenschauern und Gewittern zu rechnen. Dabei gibt es stürmischen Wind aus West bis Nordwest und der beendet dann die Hitzewelle. Am Donnerstag hat es dann nur noch um die 26 Grad. Radio Wien Verkehrsinformationen, 4 Minuten nach 5, keine Störungen, gute Fahrt.
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0: Mit einfach guter Musik für Ihren Dienstag. Die Beatles mit Eleanor Rigby gibt's gleich bei uns. Und wir starten mit Roxette und Sleeping in My Car. Schönen guten Morgen, Wiener.

0: Guten Morgen Wien, es ist 9:05 und heute jährt sich sein Geburtstag zum 100. Mal, nämlich der des unvergessenen großen Peter Alexander.
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0: Passend zur Uhrzeit. Ja, unvergessen natürlich auch seine Samstagabendshow. Da sind wirklich mehr oder weniger alle vor dem Fernseher gesessen.
1: Meine Damen und Herren, ich bin bei Ihnen. Und ich danke Ihnen vielmals für den Applaus. Ich muss sagen, ganz ehrlich, Applaus ist noch immer das beste Hausmittel gegen Lampenfieber. Wirklich wahr.
0: 100. Geburtstag von Peter Alexander, Entertainer, Schauspieler, Sänger, Komiker. Eigentlich alles, was man sich so vorstellen kann im Showbusiness. Und Eva Kressitz war in seiner Grinzinger Villa viele Jahre an seiner Seite als Köchin und gute Seele und hat viele interessante Geschichten aus dem gemeinsamen Leben zu erzählen, zu hören bei uns in Guten Morgen Wien noch vor 7 Uhr.

0: Made in England, Elton John auf Radio Wien um 18 Minuten nach 5.
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0: Und da gehen wir live nach Los Angeles zu Martin Lang und zu Niederlande gegen Marokko. Die sind nämlich in der Verlängerung, Martin. Guten Morgen.
3: Ja, guten Morgen. Also, ja, schön was los. Zweite Verlängerung. Deutschland hier rausgeflogen in Paraguay im Elferschießen und 1:1. Hier der Spielstand. Gakpo hat die Niederländer in der zweiten Hälfte in Führung gebracht. Und dann macht Issa Diop von Pullenberg Kopf einmal das Tor in die Verlängerung. Riesenchance noch für die Marokkaner schon, das Spiel für sich zu entscheiden. Es geht hin und her im Moment. Und ja, bei Unentschieden, leichte Rechnung. Gleich das nächste Elferschießen.
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2: Dienstag, der 30. Juni ist heute, es ist 5.30 Uhr. Wir kommen zu den Schlagzeilen auf Radio Wien mit Thomas Edinger.
3: Guten Morgen. Der Handel drängt einmal mehr darauf, sonntags aufsperren zu dürfen. Die Regeln seien mit dem Online-Geschäft nicht mehr zeitgemäß. Sie müssten zudem vereinheitlicht werden. Derzeit gäbe es einen Wildwuchs, je nach Bundesland. Es wird in Wien künftig mehr Klimaanlagen brauchen, speziell in Spitälern oder Pflegeheimen, sagt der Stadtklimatologe Janet. Die Klimakrise sei nicht abgestoppt, das Temperaturniveau werde immer höher. Und in Wien darf ein Drittel nicht wählen, weil ihm die österreichische Staatsbürgerschaft fehlt. Um die Menschen einzubinden, organisiert der Verein Gemeinwohlökonomie jetzt einen Bürgerrat. Er soll die Anliegen transportieren. Soweit die Schlagzeilen zum Wetter und Sascha Boktor.
2: 20 bis 24 Grad hat es derzeit schon in der Stadt und es wird wieder sehr heiß heute. Der Höchstwert liegt bei 37 Grad. Dazu gibt es viel Sonnenschein, im Tagesverlauf kommen da Wolken dazu. Und am Abend ist dann ein Gewitter nicht ganz ausgeschlossen. Der Wind ist mäßig bis lebhaft, kommt aus West bis Nordwest. Morgen am Mittwoch ist es schwül und zunehmend gewitterig. Zunächst scheint die meiste Zeit die Sonne, eher wenig Wind und die Temperatur reicht 33 Grad. In der zweiten Tageshälfte ist dann mit kräftigen Regenschauern und auch Gewittern zu rechnen. Dabei gibt es stürmischen Wind aus West bis Nordwest und damit ist die Hitzewelle dann beendet. Am Donnerstag sind es dann nur noch 26 Grad. Radio Wien Verkehrsinformationen um 5.31 Uhr, die beste der Stadt mit Caroline Boktor. Guten Morgen, mein Schatz.
4: Schönen guten Morgen und da gibt es noch nichts zu vermelden, keine Staus oder Störungen. Gute Fahrt.
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0: Guten Morgen Wien, 5.39 Uhr. Es ist internationaler Treffpunkt, Event-Location, Begegnungszone, so eine zentrale Kulturoase unserer Stadt. Und 5 Millionen Besucherinnen und Besucher gehen hin pro Jahr. Was ist das?
1: Gut, nicht schwer, glaube ich. Das Museumsquartier, ganz klar. Heuer hat es seinen 25. Geburtstag und das wird mit vielen Veranstaltungen gefeiert. Ab heute auch mit der neuen Ausstellung im MQ-Freiraum Vision und Widerstand. Wie hat das Museumsquartier Wien verändert?
0: Und unsere Kollegin Radio Wien-Redakteurin Barbara Türschmidt war gestern bei der ersten Führung mit dabei.
2: Bedruckt mit Zeitungsartikeln von damals steht ein kleiner nachgebauter Leseturm gleich am Eingang der Ausstellung. Damals geplant, aber nach heftigen und jahrelangen Debatten nie verwirklicht. Kurator Andreas Nierhaus.
3: Wenn man mit sehr jungen Menschen spricht, die ungefähr so alt sind wie das Museumsquartier, also 25 Jahre, dann kennt kaum jemand mehr den Leseturm. Das ist eine vergessene Debatte und dabei war es eigentlich das Signalgebäude des Museumsquartiers von den Architekten Ortner und Ortner so vorgesehen. Und sie haben auch hier in der Ausstellung eine Zeichnung, die zeigt, wie Sie sich den Leseturm heute vorstellen. Also Sie halten an dem fest und wir wissen nicht, was die nächsten 25 Jahre bringen. Die Pläne sind da und es ist durchaus möglich, dass einmal ein Turm errichtet wird.
2: Das Museumsquartier ist ein ständig wachsender Ort. Es ist nie fertig, es entwickelt sich immer weiter.
3: Ein Anliegen der Ausstellung ist es, zu vermitteln, dass dieses Museumsquartier, so wie es heute dasteht, eine lange Vorgeschichte hat und ursprünglich ganz anders hätte aussehen sollen. Wir zeigen Modelle, Pläne, Zeichnungen, historische Fotografien. Wir zeigen die Geschichte von den Hofstallungen bis in die Gegenwart und auch einen Ausblick in die Zukunft.
2: Was aber fix ist, das MQ wird noch grüner. Eine Herzensangelegenheit der Museumsquartierdirektorin Bettina Leidl.
4: Wir haben dieses Jahr die großen Pflanzinseln gesetzt mit klimaresilienten Pflanzen und das geht natürlich auch weiter in den nächsten Jahren.
2: Aus Hofstallungen zur Unterbringung von 600 Pferden im Jahr 1718 wurde der Ort mit dem Museumsquartier zu einem der größten Kunst- und Kulturarealen der Welt. Und die Vision geht weiter.
4: Das Haus der Geschichte ist das nächste Museum, das ins Museumsquartier kommt. Und es gibt aber auch Ideen, was man weiter mit dieser tollen Bausubstanz noch machen kann. Die Studenten von der TU haben sich Gedanken gemacht über neue Nutzungskonzepte und das ist auch sehr inspirierend.
0: Vision und Widerstand. Wie hat das Museumsquartier Wien verändert? So heißt die neue Ausstellung im MQ-Freiraum.
1: Ja, und heute können Sie die Ausstellung im Zuge einer exklusiven Führung gratis besuchen, und zwar von 10 bis 20 Uhr.
0: Alle Infos dazu gibt's online auf wien.orf.at.

0: Musik aus Österreich, Segelmind, Peter Cornelius. An einem Dienstag, der wieder sehr heiß wird, bis zu 37 Grad werden es heute, bis zu 24 sind es derzeit. Dazu scheint im Moment die Sonne im Tagesverlauf, bilden sich dann aber Wolken und am Abend könnte es dann ein Gewitter geben. 5.48 Uhr ist das Radio Wien Verkehrsinformation. Caroline, alles ruhig.
1: Ja, Moment noch, sehr entspannt auf den Straßen, keine Staus oder Störungen. Gute Fahrt.
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0: Dienstagmorgen auf Radio Wien, 5.51 Uhr ist es. Ja, jeder kennt sie, manche fürchten sie, nämlich die Heuschrecken. Caroline, du magst die nicht so, ne?
1: Nein, ich brauche sie nicht so, diese Heuschrecken. Aber eigentlich weiß man über diese springenden Insekten normalerweise recht wenig. Da bin ich, glaube ich, nicht alleine, aber das kann man ändern und soll sich auch ändern.
0: Genau, Beobachtungen können jetzt auf der Plattform Ornitho.at gemeldet werden. Was das für Forschung und Naturschutz bringt, hat sich unsere Kollegin Cassandra Steiner angesehen.
2: Wenn's zirpt und springt in den Wiesen der Stadt, lohnt es sich genauer hinzuschauen. Denn Heuschrecken und Co. verraten viel über den Zustand der Natur. In Wien fühlen sie sich wohl, weiß Biologe Thomas Zuner-Kratki von der Arbeitsgemeinschaft Heuschrecken Österreich.
3: Also Wien ist in vielerlei Hinsicht ein Hotspot der Biodiversität. Es gibt auf diesem doch relativ kleinen Gebiet, haben wir bisher etwa 90 verschiedene Arten schon feststellen können. Das ist zum Vergleich mehr als in ganz Deutschland an Heuschrecken und Fangschrecken bekannt ist. Viele davon sind auch seltene und gefährdete Arten, denn Wien hat einfach gute Standorte. Da kann man wirklich besondere Arten finden, die sonst gar nicht so leicht zu finden sind.
2: Um sie besser schützen zu können, können Naturbegeisterte ihre Beobachtungen jetzt auf der Plattform ornitho.at melden. Dazu haben sich die Arbeitsgemeinschaft Heuschrecken Österreich und die Organisation BirdLife zusammengetan.
4: Ziel von dem Sammeln von vogelkundlichen und auch heuschreckenkundlichen Daten ist es, dass wir mehr über das Vorkommen und die Lebensraumansprüche von diesen Arten lernen. Damit sind wir dann auch in der Lage, besser Naturschutz zu betreiben, besonders für die Arten, die sehr, sehr selten bei uns vorkommen oder deren Lebensräume bedroht sind.
2: Weiß Norbert Teufelbauer von BirdLife. Rund 150 Arten gibt es österreichweit. Und die erkennt man oft eher mit den Ohren als mit den Augen. So Thomas Zuner-Kratki.
3: Ganz viele von diesen Heuschrecken fallen einem erst auf, weil sie eben diesen Gesang haben. Und dann gibt es auch noch einen ganzen Haufen nachtaktive Heuschrecken, die tagsüber irgendwo im Gebüsch drin sitzen. Und dann geht man am Abend raus und in seinem gewohnten Besalpark, wo man noch nie eine Heuschrecke gesehen hat, ist plötzlich ein Konzert und sieht, ah ja, schau an, da sitzt so eine, mit der ihre Flügel gespreizt hat und gerade durch Aneinanderreiben ihren Gesang macht.
2: Und zwar durch das Aneinanderreiben von Beinen und Flügeln. Heuschreckensaison ist jetzt, also raus ins Grüne. Am besten am Abend, wenn es auch ein bisschen kühler ist. Und Ohren auf.
0: Wer jetzt auf Heuschreckensuche gehen will,
1: alle Infos gibt's auch auf birdlife.at.

0: Dienstag, der 30. Juni ist heute. Es ist 6 Uhr. Im Nachrichtenstudio ist für Sie Thomas Edinger.
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2: Der Handel drängt auf klare Regeln zur Sonntagsöffnung. In Wien soll ein Bürgerrat Menschen ohne Wahlrecht einbinden. Das Wiener Wetter, viel Sonne, am Nachmittag sehr heiß. Guten Morgen. Vorarlberg erlaubt Nahversorgern ab morgen auch am Sonntag aufzusperren. Mit dieser Sonderregelung kocht die Debatte über die Sonntagsöffnung wieder hoch. Der Handel kritisiert den Wildwuchs an Vorschriften. Er will sie überarbeiten. Claudia Peintner-Schmidt berichtet.
3: Wann man ein Geschäft in Österreich am Sonntag geöffnet haben darf, dazu gibt es je nach Bundesland viele unterschiedliche Regelungen. Ausnahmen existieren etwa für Tankstellen, Bahnhöfe, Souvenirläden oder auch die rund 600 Tourismuszonen. Lebensmittelhändler in den Zonen dürfen da offen halten, manchmal auch Modegeschäfte, manchmal auch nicht. Rainer Treffelig, Handelsobmann in der Wirtschaftskammer, fordert:
4: Klarere Regelungen, einheitlichere Regelungen und nicht so ein Wildwuchs.
3: Die strengen Öffnungszeitenregelungen seien auch nicht mehr zeitgemäß.
4: Wir haben eine Veränderung im Bereich des Onlinehandels, wir haben eine Veränderung im Bereich der Technologie und wir diskutieren auf Basis von Öffnungszeitengesetzen irgendwann aus den 60er, 70er, 80er Jahren.
3: Gegen eine Ausweitung der Sonntagsöffnung sprechen sich regelmäßig Kirchen- und Arbeitnehmervertreter aus.
2: In Wien wird es mehr Klimaanlagen brauchen, speziell in Spitälern oder Pflegeheimen, sagt der Stadtklimatologe Janet. Das Temperaturniveau werde nämlich weiter steigen. Helfen können aber auch gelindere Mittel, so Janet, zum Beispiel außenliegende Beschattung und ganz einfach lüften. Nicht jede Nacht sei heiß. In Wien dürfen über 600.000 Menschen nicht wählen, weil sie keine österreichische Staatsbürgerschaft haben. Der Verein Gemeinwohlökonomie Österreich will sie jetzt dennoch ins politische Geschehen einbinden mit einem Bürgerrat. Anja Bachleitner berichtet.
5: In Österreich ist das Wahlrecht an die österreichische Staatsbürgerschaft gekoppelt. Für über ein Drittel der Wiener Bevölkerung im wahlfähigen Alter bedeutet das, dass sie nicht an Wahlen teilnehmen dürfen. Darin sieht der Verein Gemeinwohlökonomie Österreich ein erhebliches Demokratiedefizit. Man will mit dem Bürgerrat die Menschen ins demokratische Geschehen einbinden. Für das Projekt werden 35 Wienerinnen und Wiener ohne Wahlrecht gesucht. Interessierte können sich noch bis 15. Juli anmelden. Sie werden im Herbst einen Gemeinwohlkompass mit ihren politischen Anliegen entwickeln. Die Ergebnisse werden Anfang November in der Brunnenpassage am Ippenplatz präsentiert und an Vertreterinnen der Stadtpolitik übergeben.
2: Österreich soll eine Bundesstaatsanwaltschaft bekommen. Darauf hat sich die Regierung gestern geeinigt. Sie steht den Staatsanwaltschaften vor und kann Weisungen erteilen. Bisher war das Justizministerium. Von Staatsanwälten und Richtern kommt Kritik. Petra Pichler berichtet.
6: Besonders viel Kritik gibt es an dem Regierungsplan, dass die Bundesstaatsanwälte vom Parlament gewählt und kontrolliert werden sollen. Martin Ulrich, Vorsitzender der GÖD-Bundesvertretung Richter und Staatsanwälte, wird so der Anschein, dass die Politik Einfluss auf die Staatsanwaltschaften nehmen könnte, nicht beendet, sondern verschlimmert.
7: Wir haben die Sorge, dass auch diese Position an allenfalls künftig Eingang in Sidelettern findet, was eine ganz schlechte Optik mit sich bringen würde.
6: Außerdem könne das Parlament einen von der Bestellungskommission vorgeschlagenen Bundesstaatsanwalt ablehnen, kritisiert Anna-Maria Wukowitz von der Staatsanwältevereinigung. Dazu komme auch noch, dass Bundesstaatsanwälte nur für 6 Jahre, also der Länge einer Legislaturperiode, gewählt werden.
8: Dadurch entsteht unseres Erachtens erst wieder der Eindruck, dass die Politik Einfluss auf die Justiz nimmt, sagt Wukowitz.
2: Und Deutschland ist bei der Fußball-WM raus. Paraguay hat unsere Nachbarn in der Nacht in einem Elferkrimi 4:3 besiegt. Nach der regulären Spielzeit und Verlängerung ist es 1:1 gestanden. Für die deutsche Nationalelf ist das die nächste Enttäuschung nach dem Out in der Gruppenphase 2018 und 2022. Das war das Stadtjournal, damit zum Wiener Wetter und Kevin Hebenstreit.
9: Dank Westwind war die Nacht etwas erträglicher als die davor. Warm war es aber trotzdem und tagsüber wird es noch einmal sehr heiß heute. Schönen guten Morgen. 27 Grad waren es gestern früh auf der Jubiläumswarte um die Zeit. Knapp unter 20 Grad sind es heute früh. Dort oben hat es deutlich stärker abgekühlt. 21 Grad messen wir derzeit in Auhof. Die Hohe Warte und Donaufeld melden 23 Grad. Und am Karlsplatz hat es 24 Grad. bis über Mittag hinaus scheint da heute oft ungetrübt die Sonne. Die Temperatur reicht am Nachmittag 35 bis 37 Grad. Später am Tag ist dann vor allem in den Wiener Waldbezirken aber ein Wärmegewitter möglich. Die große Abkühlung bringen diese möglichen Gewitter heute aber noch nicht. Morgen haben wir es zunächst noch einmal sonnig bei knapp über 30 Grad zur Mittagszeit. Aber am Nachmittag steigt dann morgen in der ganzen Stadt die Gewitterwahrscheinlichkeit und mit den Gewittern frischt starker, teils stürmischer Nordwestwind auf. Und dann geht die Hitze endlich zu Ende. In der Nacht auf Donnerstag heißt es Dauerlüften. So viel zum Wetter. Der Blick auf die Straßen, eine Meldung derzeit im Frühverkehr. Caroline.
10: Und zwar gibt es schon erste Verzögerungen auf der Tangente Richtung Graz zwischen Hirstetten und der Praterbrücke.
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0: Einer der ganz großen Entertainer wäre heute 100 Jahre alt.
10: Genau, Sie haben ihn sicher erkannt. Es geht um Peter Alexander.
0: Und Caroline, du hast seine Haushälterin getroffen.
10: Genau, das ist wirklich eine sehr alte, entzückende Dame und von ihrem Chef immer noch angetan.
0: Das Interview mit ihr hören Sie bei uns kurz nach 6:30.
10: Die aktuellen Infos hat heute Thomas Edinger für Sie.
14: Guten Morgen.
0: Kevin Hemmstreit sagt Ihnen, wie heiß es wird.
14: Morgen.
0: Wir sind die Bocktors.
10: Guten Morgen, Wien.

0: Dienstag auf Radio Wien, 13 Minuten nach 6 ist es.
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0: Wieder, Sie sind heute die Ruhe in Person. Wenn andere bald nicht mehr wissen, wo Ihnen der Kopf steht, bleiben Sie cool und gelassen, 100%.
2: Stier, Versprechen einhalten. Schnell ist heute etwas gesagt, bei dem Sie Mühe haben, auch wirklich dazu zu stehen, 50%.
0: Zwillinge, heute bieten sich gute Gelegenheiten, um Ideen für interessante Projekte zu sammeln, aber nicht zu überstürzen, 90%.
2: Krebs, Sie können sich im Moment kaum eine Ruhepause gönnen, versuchen Sie aber lieber eine Sache anständig zu Ende zu bringen, als auf vielen Hochzeiten gleichzeitig zu tanzen, 60%.
0: Löwe, Sie haben heute einen persönlichen Krafttag. Nehmen Sie das bewusst wahr, dann sind Sie bestens gerüstet für kommende Aufgaben. 100%.
2: Jungfrau, Sie segeln derzeit in relativ ruhigem Fahrwasser. Lassen Sie sich auch von Ihrer gestressten Umgebung nicht einfangen. 80%.
0: Waage, Sie haben alle Fäden in der Hand und wollen die auch keinesfalls loslassen. Aufpassen, dass Ihre Liebsten dabei nicht zu kurz kommen. 80%.
2: Skorpion, Sie stehen heute zur Abwechslung einmal nicht im Mittelpunkt des Interesses. Seien Sie nicht beleidigt, sondern genießen Sie die Freiheiten. 90%.
0: Schütze, Sie verspüren großes Mitteilungsbedürfnis, nerven Sie Ihre Gesprächspartner, aber bitte nicht mit allen Details. 50%.
2: Steinbock, bei Schwierigkeiten in Beziehungsdingen sollten Sie heute den ersten Schritt machen und auch kompromissbereit sein. 70%.
0: Wassermann, die Baustellen rund um Sie herum häufen sich. Versuchen Sie, den Überblick zu behalten und gehen Sie die Dinge der Reihe nach an. 60%.
2: Und die Fische, jemand stellt sich ganz offen gegen Sie. Ein älterer Freund oder eine Kollegin steht Ihnen aber mit Rat zur Seite. 70%.
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0: Also einmal wird es noch sehr heiß heute, Kevin. Ne?
1: Ja, bis zu 37 Grad werden es heute. Damit bleiben wir aber 2 Grad unter den Höchstwerten von gestern. Morgen gibt es dann knapp über 30 Grad und dann ist vorerst einmal Schluss mit dieser Hitzewelle.
0: 6.18 Uhr ist das Radio Wien Verkehrsinformation. Caroline, du hast eine Meldung.
2: Es dauert mittlerweile 15 Minuten länger auf der Tangente Richtung Graz zwischen Hirstetten und der Praterbrücke.
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0: Schönen guten Morgen Wien, 6.22 Uhr ist es ja. Die Hitze, die setzt uns derzeit ganz schön zu. Ne?
1: Allerdings nicht nur uns, sondern auch unseren Handys, sagte der Handy-Experte Stefan Stradal.
2: Bauteile werden einfach mehr kaputt, wenn es zu heiß ist. Im Winter natürlich dann, wenn es kalt ist, sind die Akkus betroffen, aber das tut der Elektronik selber jetzt nichts.
0: Ein Handy funktioniert im Sommer ähnlich wie wir. Wenn es zu heiß ist, gibt es den Geist auf, könnte man sagen. Was bei uns der Kreislauf ist, ist beim Handy der Akku.
1: Ja, und gerade heuer, wo es bei uns auch in so vielen Urlaubsländern sehr heiß ist, gibt es einiges in Bezug auf Hitze und Handy zu beachten.
2: Also prinzipiell mal das Gerät nicht direkt in die Sonne legen. Das Gerät kriegt dann weit über 80 Grad und ist dann wirklich schädlich für alle Bauteile, Akkus und so weiter im Gerät. Das Zweite, was man auf keinen Fall machen sollte, weil es heißt immer, die Geräte sind wasserdicht. Ja, wenn man sie nicht draufsetzt, wenn man es nie runterschmeißt, ja, sind sie theoretisch wasserdicht. Aber auf keinen Fall das Gerät dann zum Abkühlen ins Wasser geben, weil das würde dann sozusagen innen einen Unterdruck erzeugen. Das halt keine Dichtung auf der Welt aus und dann haben wir die klassischen Wasserschäden. Oder die Kunden sich wundern, warum das wasserdichte Gerät dann nicht mehr wasserdicht ist.
0: Also im Schatten in einer Tasche aufbewahren ist am besten. Die optimale sozusagen Wohlfühltemperatur fürs Handy liegt zwischen 20 und 30 Grad.
1: Ja, und ist das Gerät dann mal richtig heiß gelaufen, langsam abkühlen, nicht ins Wasser legen, haben wir schon gehört, und auch nicht in den Eiskasten legen, bitte.
2: Ja, Kühlschrank ist auch schlecht, ja. Also ich würde es auch nicht in den Kühlschrank geben. Am besten wäre es einfach, man schaltet das Gerät wirklich aus, man legt es in den Hotel-Tresor, geht essen und holt es nachher wieder, weil in der Zeit kann es wirklich gut abkühlen und dann kann ich es wieder ganz normal benutzen, aufladen und alles ist gut.
0: Außerdem die Helligkeit am Display runterdrehen, weil je heller, desto mehr geht es auf den Akku.
1: Und noch ein wichtiger Hinweis, bei Gewitter weg vom Strom, also nicht aufladen.

0: Wahrscheinlichkeit die Geräte, die dahinter angesteckt sind.
1: Schau mal, jetzt geht es einmal um die Hitze.
2: Da gilt fürs Handy dasselbe wie für uns, im Schatten bleiben.
1: Genau, und ja, nicht zu viel Aktivität.

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1: Dienstag, der 30. Juni ist heute, es ist 6.30 Uhr. Willkommen zu den Schlagzeilen auf Radio Wien mit Thomas Edinger.
2: Guten Morgen. Es wird in Wien künftig mehr Klimaanlagen brauchen, speziell in Spitälern oder Pflegeheimen, sagt der Stadtklimatologe Janet. Die Klimakrise sei nicht abgestoppt, das Temperaturniveau werde immer höher. Der Handel drängt einmal mehr darauf, sonntags aufsperren zu dürfen. Die Regeln seien mit dem Online-Geschäft nicht mehr zeitgemäß. Sie müssten zudem vereinheitlicht werden. Derzeit gäbe es einen Wildwuchs je nach Bundesland. Und bei der Kinderbetreuung im Sommer haben die meisten Anbieter weiter kein Schutzkonzept. Es soll Gewalt und Missbrauch verhindern, ist aber nicht Pflicht. Bisher hat es nur 50 Anträge auf das entsprechende Gütesiegel gegeben. Soweit die Schlagzeilen zum Sport und Martin Lang.
3: Ja, guten Morgen. Bei der Fußballweltmeisterschaft sind Deutschland und die Niederlande ausgeschieden im 16. Finale. Deutschland scheitert 1:1 nach Verlängerung, 3:4 im Elferschießen gegen Paraguay und die Niederländer auch 1:1 nach Verlängerung, 2:3 im Elfmeterschießen an Marokko. Brasilien schafft es mit einem Tor in der Nachspielzeit 2:1 gegen Japan zu gewinnen. Bei den in Wien zu Ende gegangenen Special Olympics für Sportlerinnen und Sportler mit intellektueller Beeinträchtigung sind unter anderem das Special Needs Team der Vienna, die Special Tiger oder die Lebenshilfe Wien und Jugend am Werk Altmannsdorf die erfolgreichsten Vereine. Und beim Tennisturnier in Wimbledon sind Lili Tago und Potapova in der ersten Runde ausgeschieden. Sebastian Ofner schafft es in die zweite und die Wienerin Sinja Kraus bestreitet ihr Erstrundenspiel heute ab 16 Uhr. In Wimbledon muss man immer mit Regenunterbrechung rechnen.
1: Kevin, bei uns?
4: Das wäre fein, so eine regnerische Erfrischung heute. Am ehesten sind Wärmegewitter bei uns heute in den Wienerwaldbezirken möglich, aber erst zum Abend hin und auch dort nicht sehr wahrscheinlich. In der Stadt wird es generell wieder trocken bleiben und es wird auch heute noch einmal sehr heiß, aber noch liegt die Temperatur draußen wahrscheinlich unter der in den meisten Wohnungen. Aktuell 20 bis 24 Grad in der Stadt. Dazu gibt es auch so ein leichtes Lüfterl aus Nordwest, also wer querlüften kann, geht jetzt noch ziemlich gut. Am Nachmittag wird es dann sehr heiß mit bis zu 37 Grad heute. Morgen dann nähert sich dann aber eine Kaltfront. Es wird morgen in der ganzen Stadt gewittrig, spätestens bis zum Nachmittag und am Abend geht die Hitzewelle dann vorbei. Zum Mittag morgen noch knapp über 30 Grad, in der Nacht auf Donnerstag kühlt es in der ganzen Stadt auf unter 20 Grad ab. So viel zum Wetter. Der Blick auf die Straßen, Caroline.
5: Da schauen wir auf die S2 und die Tangente Richtung Graz. Dauert eine Viertelstunde länger zwischen dem Rautenweg und dem Handelsquai und außerdem gibt es Verzögerungen am Biberhaufenweg Richtung Raffineriestraße.
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0: Musik aus Österreich am Dienstagmorgen bei uns auf Radio Wien. 6.40 Uhr ist es. Ja, wenn man Kinder hat, dann ist man schon sehr froh, wenn man weiß, das eigene Kind wird gut am Schulweg über die Straße begleitet. Mhm. Für die Schulwegsicherung in Österreich braucht es da viele Freiwillige. Jetzt geht es dann zwar bald einmal in die Ferien, aber das nächste Schuljahr, das kommt bestimmt.
1: Ne? Ganz sicher, ja. Rund 6.000 Schüler und Erwachsenen, Lotsinnen und Lotsen helfen aktiv mit, den Schulweg sicher zu machen und zu sichern. Aber das Innenministerium, die AUVA und auch das Kuratorium für Verkehrssicherheit freuen sich über jeden Zuwachs und über jede helfende Hand.
0: Viktoria Weiner hat mit Klaus Robatsch, dem Leiter der Verkehrssicherheitsabteilung, gesprochen.
2: Schülerlotsen und Lotsinnen werden gesucht, zu Klaus Robatsch, denn
3: der Autoverkehr nimmt auf unseren Straßen deutlich zu. Andererseits sind immer mehr Kinder durch Smartphones abgelenkt.
2: In Wien gilt, körperlich und geistig geeignete Schülerinnen ab 14 Jahren können mit der Zustimmung der Schulleitung und dem Einverständnis der Erziehungsberechtigten Lotsinnen werden.
3: Schüler lotsen meist Jugendliche ab der 7. Schulstufe, sorgen dafür, dass die Kinder sicher über den Schutzweg kommen. Um sich nicht selbst zu gefährden, betreten sie die Fahrbahn erst dann, wenn das Fahrzeug vorher angehalten hat.
2: Schulweglotsinnen erhalten dann zum Beispiel eine Einschulung durch das Verkehrsreferat des zuständigen Stadtpolizeikommandos. Gebraucht werden auch Erwachsene.
3: Auch bekannt als Schulwegpolizei oder Schulweglotsin, können sich für diesen Dienst melden. Sie dürfen neben dem Schutzweg auch andere Übergänge sichern. Im Unterschied zu Schülerlotsen dürfen sie den Verkehr mit Hilfe eines Signalstabes auch aktiv auf der Fahrbahn anhalten.
2: Die gesundheitliche Eignung, die Vertrauenswürdigkeit und die fachliche Befähigung machen es möglich. Auf unsere Jüngsten zu schauen ist auch wichtig, denn
3: im letzten Jahr wurden österreichweit 577 Kinder am Schulweg verletzt. Das ist ein Anstieg von 28% gegenüber dem Vorjahr und zugleich der höchste Stand seit 2018. Die meisten Unfälle am Schulweg passieren zu Fuß, immer häufiger aber auch, wenn Kinder mit dem Fahrrad unterwegs sind oder mit dem E-Scooter.
0: Noch eine kleine Info für die Erwachsenen, da ist der B-Führerschein Voraussetzung.
1: Ja, und falls Sie jetzt auch gerne mithelfen möchten, damit es sicherer wird auf unseren Straßen, Sie können sich gerne als Schülerlotsin oder Schülerlotse bewerben.
0: Alle Infos dazu bekommen Sie im Internet auf schulwegsicherung.at.

0: Ja, Kevin, heute in der Früh haben wir direkt gefröstelt. Ne?
1: Ja, muss ich sagen.
2: Ja, zumindest verglichen mit der vergangenen Nacht, also der von vorgestern auf gestern, die ja rekordwarm war, war es heute in der Früh etwas angenehmer von den Temperaturen. Zwar nur so 3 bis 5 Grad weniger als in der Rekordnacht, aber mit leichtem Nordwestwind hat man diese relativ gesehen kühlere Luft auch in die Wohnungen hineingebracht. Und auch jetzt liegen wir noch zwischen 20 und 24 Grad, also Fenster auf, weil am Nachmittag 37 Grad heute. Mhm.
0: 6.46 Uhr ist das, Radio Wien Verkehrsinformation. Caroline, du hast 3 Meldungen für uns.
1: Und zwar dauert es eine Viertelstunde länger auf der S2 und der Tangente Richtung Graz zwischen dem Rautenweg und dem Handelskee. Und es gibt auch Verzögerungen auf der Nordbrücke stadteinwärts und auf der Altmannsdorfer Straße stadtauswärts.
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0: Schönen guten Morgen, in 10 Minuten ist es 7. Ja, am 30. Juni 1926 hat er als Peter Alexander Ferdinand Maximilian Neumeier das Licht der Welt erblickt und ja, der Rest ist Geschichte, würde ich sagen.
1: Kann man so sagen. Ja, heute wäre der großartige Entertainer, Schauspieler, Sänger, Komiker, Musiker. Gibt kaum etwas, was er nicht konnte. Heute wäre Peter Alexander 100 Jahre alt geworden.
0: Von 1998 bis zu Peter Alexanders Tod 2011 war Eva Kresitz als Köchin und so gute Seele in seiner Grinzinger Villa beschäftigt. Caroline, du hast seine langjährige Haushälterin getroffen und mit ihr über ihren Chef geplaudert.
1: Wie war denn der Peter Alexander als Chef so zu Hause?
2: Ja, toll. Also er war genauso charmant und höflich und pünktlich, wie man sich so nur vorstellen kann. Und ja, er war perfekt in allen Dingen. So wie er in den Filmen und Shows ihn kennt, so war er auch, ja.
1: Hat er zu Hause nämlich auch noch musiziert? Haben Sie da viel mitbekommen?
2: Ja, ja. Und er hat immer gesagt, wir wünschen sich was. Naja, ich habe mir gewünscht von Sinatra und Dean Martin und alles Mögliche, ja. Und habe ich gesagt, naja, ein Boogie wäre auch nicht schlecht, aber ein Klavier, nicht? Und er sagt, ja, Frau Iva, ja, das geht. Und er versucht es und das hat nicht geklappt. Und ich sage, na, lass mal das. Nein, Frau Iva, ich konnte das und ich verstehe das nicht. Und nein, nein, warten Sie bitte 3 Tage oder... Und ich traue mich wetten, ich bin bei der Tür raus und er ist hin zum Klavier und hat geübt einen Boogie, einen Medley am Gubugis habe ich dann gekriegt, dann 2 Tage später. Ja.
1: Haben Sie auch mit ihm gesungen gemeinsam?
2: Nein, ich kann nicht singen. Ich kann alles andere, aber nur nicht singen. Ich spiele Radio, ja. Aber auch singen gut. Das nicht, nein, leider nicht.
1: Und was war denn so Marotten von ihm oder was waren so Eigenheiten, was Sie sich noch erinnern können?
2: Er hat mich eingeladen zum Essen mal in Wienerwald und er war dann nicht so zufrieden und er hat gesagt, eigentlich, Frau Eva, ich habe doch das beste Restaurant zu Hause. Aber ich meinte, naja, Herr Alexander, aber dass Sie rauskommen ein bisschen und so. Nicht? Früher ist seine Frau gegangen, aber dann später hat er mich eingeladen. Und ja.
1: Was war sein Lieblingsessen noch zum Schluss?
2: Der an erster Stelle der Schweinsbraten. Und dann kommt der Tafelspitz und eigentlich alles, was ich... Alles, was ich da gekocht habe, also es war wirklich schön, ja. Und 100 Geburtstagswünsche in den Himmel, Chef.
0: Ja, dem schließen wir uns natürlich an. Übrigens, das ist der Titel des neuen Buches von Eva Kresitz. 100 Geburtstagswünsche in den Himmel, Chef. Heitere Geschichten aus dem Leben mit Peter Alexander und ein paar Geheimnisse werden da aufgefallen.
1: Ja, und zum Jubiläum erscheint heute auch eine Sonderbriefmarke der Post mit Peter Alexander drauf. Um 3,10 Euro kann man die Marke mit dem Entertainer erwerben.

0: Heute ist der Dienstag, der 30. Juni. Es ist 7 Uhr im Nachrichtenstudio für Sie, Thomas Edinger.
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2: Es wird in Wien mehr Klimaanlagen brauchen, sagt Stadtklimatologe Janet. Bei der Kinderbetreuung im Sommer haben viele Anbieter nach wie vor kein Schutzkonzept. Das Wiener Wetter sonnig, am Nachmittag Hitze. Guten Morgen. Auch heute wird es heiß, die Stadt will aber anders als die Opposition nicht mehr dagegen tun. Rot-Pink beruft sich auf den geltenden Hitzeaktionsplan. Dass der reicht, hat der Stadtklimatologe Simon Janet am Abend in Wien heute bezweifelt. Matthias Lang berichtet.
3: Ein großflächiger Einbau von Klimaanlagen ist für die Stadtregierung vorerst kein Thema. Das könnte sich aber ändern, sagt Stadtklimatologe Simon Janet.
4: Dort, wo vulnerable Personen sind, in Spitälern, in Pflegeheimen, da werden wir eigentlich nicht darum herumkommen, weil es einfach vom Temperaturniveau her immer höher wird, weil die Klimakrise einfach noch nicht abgestoppt ist.
3: Aber auch gelindere Mittel können wirken.
4: Es ist sicher wichtig, dass es einmal eine außenliegende Beschattung gibt. Dann wäre natürlich das Lüften besonders wichtig, weil es ist ja nicht jede Nacht so heiß, dass es nicht unter 26 Grad abkühlt.
3: Helfen könnten mancherorts Kaltluftschneisen. Für die schlägt Janet Systeme vor, die Alarm schlagen, wenn die Kaltluft bei den Wohnungen ankommt.
2: Der Handel verlangt einheitliche Sonntagsöffnungszeiten. Es gäbe einen Wildwuchs an Regeln, etwa für Tankstellen oder Bahnhöfe, und das dann auch noch unterschiedlich nach Bundesländern. Der Handel will sonntags aufsperren dürfen, die Regeln seien mit dem Online-Geschäft nicht mehr zeitgemäß. Bei der Kinderbetreuung im Sommer haben die meisten Anbieter nach wie vor kein Schutzkonzept. Es soll Gewalt und Missbrauch verhindern, ist aber nicht Pflicht. Anträge auf das vor eineinhalb Jahren geschaffene Gütesiegel gibt es kaum. Christine Baumgartner berichtet.
5: Bisher gab es etwa 50 Anträge, 10 wurden positiv beschieden. Die erste Verleihung der Gütesiegel findet aber erst im Herbst statt. Ein gutes Schutzkonzept zu erarbeiten, könne Monate dauern, so Hedwig Wölfel von den Kinderschutzzentren, die das Gütesiegel ausstellen. Wie viele andere Organisationen fordert sie eine Verpflichtung.
6: Es wäre sinnvoll, wenn alle Organisationen, die mit Kindern arbeiten, ein Kinderschutzkonzept entwickeln müssen. Noch wichtiger als ein perfekt geschriebenes Kinderschutzkonzept ist es natürlich, dass das auch lebt und umgesetzt wird.
5: Für kleinere Vereine sei der bürokratische Aufwand zu groß, erteilt ÖVP-Familienministerin Claudia Bauer eine Absage und verweist auf ein Muster-Kinderschutzkonzept des Bundeskanzleramts zum Download.
2: Verwirrung gibt es um die Friedensgespräche zwischen den USA und dem Iran. US-Präsident Trump sagt, Teheran habe um ein Treffen heute in Doha in Katar gebeten. Aus dem Iran heißt es, in den nächsten Tagen seien keine Verhandlungen geplant. Ungeachtet dessen sind Delegationen aus beiden Ländern auf dem Weg nach Katar. Deutschland ist bei der Fußball-WM raus. Unsere Nachbarn haben in der Nacht im Sechzehntelfinale gegen Paraguay nach einem Elferkrimi 3:4 verloren. Der vierfache Weltmeister muss damit schon wieder früher als erwartet seine Koffer packen. Daniel Kulowitz.
7: Wer hätte das gedacht? Nach Elfmeterschießen gegen Paraguay ist Endstation für Deutschland. 1:1 nach der regulären Spielzeit und im Penaltyschießen vergeben 3 Nationalspieler des DFB. Vom Elferpunkt Canali hingegen verwertet dann den entscheidenden Elfer und schießt Paraguay quasi in den 7. Himmel. Eine Sensation, die ganz schwierig zu erklären ist. Ich bin stolz auf mein Team, sagt Paraguay-Kapitän Gustavo Gomez.
8: Yo creo que la sensación que se siente es difícil de explicar. Estoy muy orgulloso de mis compañeros.
7: Ungläubiges Kopfschütteln, Fassungslosigkeit bei Deutschland, zum dritten Mal in Folge ein frühes WM-Aus. Die einstige Turniermannschaft ist nur noch eine Randnotiz bei Großevents. Und für Teamchef Julian Nagelsmann wird es wohl eng und das Ende der Teamchef-Ära beim DFB.
2: Daniel Kulowitz war das am Ende dieses Stadtjournals, damit zum Wiener Wetter und Kevin Hebenstreit.
9: Ja, und das kennen wir inzwischen schon. Wolkenloser Himmel, strahlender Sonnenschein und die Temperatur, die beginnt langsam schon wieder zu steigen. Knapp 25 Grad hat es im Moment in Donaufeld. 24 Grad sind es in Unterlaa, 23 Grad in Stockerau. Auch der letzte Junitag heute wird noch einmal ein sehr heißer. 35 bis 37 Grad erreichen wir am Nachmittag. Im Lauf des Nachmittags tauchen ein paar Quellwolken auf. Gewitter entstehen aber höchstens ganz vereinzelt und wenn, dann am ehesten in den Wienerwaldbezirken. Morgen schaut es anders aus. Die Juna kommt. Das ist nicht der Monat nach dem Juni, sondern das ist ein Tief. Und Juna bringt uns das Ende der Hitzewelle. Was da genau in den nächsten Tagen auf uns zukommt und wie lange lange es dann nicht heiß bleibt, das schauen wir uns in gut einer Viertelstunde genauer an. Jetzt der Blick auf die Straßen, die beste Verkehrsinfo der Stadt. Caroline.
10: Es dauert eine Viertelstunde länger auf der S2 und der Tangente Richtung Graz zwischen dem Rautenweg und dem Handelskeh. Außerdem staut es auf der Nordbrücke stadteinwärts und auch auf der Altmannsdorfer Straße stadtauswärts.
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12: Das Museumsquartier ist so ein Treffpunkt, so ein Anziehungspunkt für junge Leute, für Touristen.
13: Weil man einfach gemütlich beisammen sitzen kann.
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15: Die Atmosphäre ist nett, die Sitzmöglichkeiten.
16: Das ist ein guter Vibe, ja.
17: Und man merkt, Wien lebt, sage ich jetzt mal. Guten Morgen!
0: Ja, und das Museumsquartier, das feiert ein Jubiläum.
10: Ja, es wird 25 Jahre alt und aus diesem Anlass gibt es eine spezielle Ausstellung.
0: Alles dazu gibt es gleich bei uns.
10: Thomas Edinger ist heute in der Nachrichtenredaktion.
18: Guten Morgen.
0: Kevin Hemmstreit ist über den Wetterkarten.
9: Morgen.
0: Wir sind die Bockdors. Guten Morgen, Wien.

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1: Schönen guten Morgen, 7:11 ist es. Ja, es ist internationaler Treffpunkt, Event-Location, Begegnungszone, Kulturoase in der Stadt und wird besucht von 5 Millionen Menschen pro Jahr. Mhm, was ist das, Wahnsinn, Caroline?
2: Das Museumsquartier, ja, ganz klar. Heuer hat es seinen 25. Geburtstag und das wird mit vielen Veranstaltungen gefeiert. Ab heute auch mit der neuen Ausstellung im MQ-Freiraum Vision und Widerstand. Wie hat das Museumsquartier Wien verändert?
1: Unsere Kollegin Radio Wien-Redakteurin Barbara Türschmidt war gestern bei der ersten Führung mit dabei.
3: Bedruckt mit Zeitungsartikeln von damals steht ein kleiner nachgebauter Leseturm gleich am Eingang der Ausstellung. Damals geplant, aber nach heftigen und jahrelangen Debatten nie verwirklicht. Kurator Andreas Nierhaus.
4: Wenn man mit sehr jungen Menschen spricht, die ungefähr so alt sind wie das Museumsquartier, also 25 Jahre, dann kennt kaum jemand mehr den Leseturm. Das ist eine vergessene Debatte und dabei war es eigentlich das Signalgebäude des Museumsquartiers von den Architekten Ordner und Ordner so vorgesehen. Und sie haben auch hier in der Ausstellung eine Zeichnung, die zeigt, wie sie sich den Leseturm heute vorstellen. Also sie halten an dem fest und wir wissen nicht, was die nächsten 25 Jahre bringen. Die Pläne sind da und es ist durchaus möglich, dass einmal ein Turm errichtet wird.
3: Das Museumsquartier ist ein ständig wachsender Ort. Es ist nie fertig, es entwickelt sich immer weiter.
4: Ein Anliegen der Ausstellung ist es, zu vermitteln, dass dieses Museumsquartier, so wie es heute dasteht, eine lange Vorgeschichte hat und ursprünglich ganz anders hätte aussehen sollen. Wir zeigen Modelle, Pläne, Zeichnungen, historische Fotografien. Wir zeigen die Geschichte von den Hofstallungen bis in die Gegenwart und auch einen Ausblick in die Zukunft.
3: Was aber fix ist, das MQ wird noch grüner. Eine Herzensangelegenheit der Museumsquartierdirektorin Bettina Leidl.
5: Wir haben dieses Jahr die großen Pflanzinseln gesetzt mit klimaresilienten Pflanzen und das geht natürlich auch weiter in den nächsten Jahren.
3: Aus Hofstallungen zur Unterbringung von 600 Pferden im Jahr 1780 wurde der Ort mit dem Museumsquartier zu einem der größten Kunst- und Kulturarealen der Welt. Und die Vision geht weiter.
5: Das Haus der Geschichte ist das nächste Museum, das ins Museumsquartier kommt. Und es gibt aber auch Ideen, was man weiter mit dieser tollen Bausubstanz noch machen kann. Die Studenten von der TU haben sich Gedanken gemacht über neue Nutzungskonzepte und das ist auch sehr inspirierend.
1: Vision und Widerstand, wie hat das Museumsquartier Wien verändert? So heißt die neue Ausstellung im MQ-Freiraum.
2: Ja, und heute können Sie diese Ausstellung im Zuge einer exklusiven Führung gratis besuchen und zwar zwischen 10 und 20 Uhr.
1: Alle Infos gibt's online auf wien.orf.at.

0: Alle Details zum Wiener Wetter besprechen wir gleich ganz ausführlich. Jetzt schauen wir mal auf die Straßen um 7.18 Uhr. Caroline, da geht es um die üblichen Verdächtigen.
1: 20 Minuten länger dauert es auf der S2 und der Tangente Richtung Graz zwischen dem Rautenweg und dem Handelsquai. 10 Minuten länger auch auf der Nordbrücke stadteinwärts und am Biberhaufenweg Richtung Raffineriestraße. Und 10 Minuten Zeitverlust auch am Weg nach Wien auf der A2 zwischen Dreiskirchen und Guntramsdorf.
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0: 7.22 Uhr ist es und heute ist der letzte Junitag und auch die Hitzewelle ist sozusagen in der Zielgerade. Wir wollen jetzt kurz einmal zurück, vor allem aber nach vorschauen natürlich.
1: Ja, Kevin, wichtigste Frage. Ja. Wann wird es denn endlich angenehmer?
2: Übermorgen ist es soweit. Wir haben heute noch einmal große Hitze. Morgen wird es dann sehr schwül sein und dann rauscht morgen bis zum Abend tief Juna durch. Und ab Donnerstag haben wir Höchstwerte um 28 Grad, aber vor allem in den Nächten unter 20 Grad auch innerstädtisch.
0: Mhm. Wie fällt so deine Juni-Bilanz aus nach der extremen Hitze jetzt? Ich rate mal,
2: ja.
0: Es war sehr warm.
2: Es war sehr warm, ja. Ich formuliere es noch ein bisschen anders, dann klingt es noch ein bisschen dramatischer, weil
0: unbedingt.
2: Die letzten zwei Wochen haben aus einem durchschnittlichen Juni einen der 10 wärmsten der Messgeschichte gemacht. Dafür haben wir nur zwei Wochen gebraucht. Und hätte es nicht in den ersten beiden Juniwochen immer wieder geregnet, dann wäre es auch einer der trockensten gewesen. In einem durchschnittlichen Juni regnet es bei uns etwa 70 Liter auf den Quadratmeter. Bis jetzt waren es 40 bis 50 Liter. Heute kommt auch kaum was dazu. Am ehesten gibt es da im Wienerwald noch einen kurzen Gewitterschauer.
1: Mhm. Und apropos Gewitter, wird die Hitze dann mit so einem richtig heftigen Gewitter zu Ende gehen?
2: Es ist zumindest möglich, ja. Wir werden es auf jeden Fall alle merken. Morgen am Nachmittag ziehen von Westen her Schauer und Gewitter auf. Ob dann ein heftiges Gewitterwind trifft, das lässt sich nur kurzfristig vorhersagen. Also ein paar Stunden vorher, dann morgen um die Mittagszeit. Aber was wir alle sicher spüren werden morgen, das ist am Nachmittag und Abend den starken bis stürmischen Nordwestwind. Kurzzeitig sind da sogar Böen von über 80 km/h möglich und diese Druckwelle mit diesem Wind, die vertreibt dann die Hitze endgültig aus der Stadt.
0: Und wie lange bleibt es dann nicht heiß?
2: Bis in die nächste Woche hinein, schaut es einmal gut aus, mit Höchstwerten so von 27 bis knapp 30 Grad. Dann dürfte die Temperatur langsam wieder zulegen, nächste Woche in der ersten Ferienwoche. Aber ich sehe Stand heute einmal keine so extreme Hitze mehr.
0: Klingt gut, danke Kevin.
2: Bitte gern.

0: Dienstag, der 30. Juni ist heute, es ist 7.30 Uhr. Wir kommen zu den Schlagzeilen auf Radio Wien mit Thomas Edinger.
1: Guten Morgen. Die Wiener Arbeiterkammer warnt einmal mehr vor Abzocke durch Handwerkernotdienste. Derzeit gäbe es eine Flut an Beschwerden. Die Handwerker locken mit Billigpreisen, stellen dann überteuerte Rechnungen und wollen sofort Geld. Es wird in Wien künftig mehr Klimaanlagen brauchen, speziell in Spitälern oder Pflegeheimen, sagt der Stadtklimatologe Janet. Die Klimakrise sei nicht abgestoppt, das Temperaturniveau werde immer höher. Und in Wien dürfen 600.000 nicht wählen, weil sie keine österreichische Staatsbürgerschaft haben. Um die Menschen einzubinden, organisiert der Verein Gemeinwohlökonomie jetzt einen Bürgerrat. Er soll die Anliegen transportieren. Soweit die Schlagzeilen zum Sport und Martin Lang.
2: Guten Morgen. Bei der Fußballweltmeisterschaft ist Deutschland ausgeschieden und auch die Niederlande. Deutschland scheitert 1:1 nach Verlängerung mit 3:4 im Elfmeterschießen am Paraguay. Die Südamerikaner sind erstmals seit 2010, dass sie wieder ein WM-K.O.-Spiel gewinnen. Und die Niederländer scheitern auch 1:1 nach Verlängerung, 2:3 im Elfmeterschießen an Marokko. Also da die Enttäuschung. In den anderen Ländern natürlich der Jubel groß. Bei Brasilien atmet man tief durch. Knapper 2:1 gegen Japan. Und beim Tennisturnier in Wimbledon wird die Wienerin Sinja Kraus heute ab 16 Uhr gegen die Spanierin Selekt Medvedeva ihr Erstrundenspiel bestreiten. Allerdings nicht vor 16 Uhr. Und ja, Wimbledon hat immer Regengefahr, auch wenn keine Wolke zu sehen ist.
0: Bei uns im Moment, glaube ich, nicht so, okay.
3: Ja, genau. Also es ist auch keine Wolke zu sehen derzeit über der Stadt. Wir haben strahlenden Sonnenschein, aber 24 bis 25 Grad messen wir aktuell in der Stadt. Spurangenehmer als gestern um die Zeit. Da hatten wir innerstädtisch nämlich schon 28 Grad. Trotzdem auch heute noch einmal große Hitze. Dann am Nachmittag bis zu 37 Grad sind möglich. Und für lange Zeit ist es strahlend sonnig heute. Im Laufe des Nachmittags entstehen dann ein paar Quellwolken und vor allem in den Wiener Waldbezirken ist ein Wärmegewitter nicht ganz ausgeschlossen. Morgen habe ich dann aber fast eine Gewittergarantie für Sie. Zumindest wird es zeitweise regnerisch, vor allem dann am Nachmittag zuerst noch Sonne und knapp über 30 Grad schwüle Luft und dann nähert sich eine Kaltfront mit diesen Schauern und Gewittern und einer Abkühlung. In der Nacht auf Donnerstag geht die Temperatur in der ganzen Stadt auf unter 20 Grad zurück. Der Blick auf die Straßen jetzt in den Frühverkehr, Caroline.
4: Da gibt es eine aktuelle Unfallmeldung. A4 Ostautobahn Richtung Tangente vor dem Knoten Prater melden Radio Wien Starreporter einen Unfall. Die Überholspur ist blockiert. Im Frühverkehr dauert es auch 20 Minuten länger auf der S2 und der Tangente Richtung Graz zwischen dem Rautenweg und dem Handelskee. Dadurch gibt es auch einen Zufahrtsstau auf der A22 Richtung Tangente ab der Reichsbrücke. 10 Minuten länger dauert es auch auf der Nordbrücke statt einwärts. Wir schauen nach Niederösterreich. A2 Südautobahn Richtung Graz. Beim Knoten Guntramsdorf sind nach einem Unfall die rechte und die mittlere Fahrspur blockiert. Der Stau baut sich auf. Und 10 Minuten länger dauert es auch in der Gegenrichtung am Weg nach Wien auf der A2 zwischen Dreiskirchen und Guntramsdorf.
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Rein in den Dienstagmorgen bei uns auf Radio Wien mit einfach guter Musik. Jetzt mit Kid Yanai, Summer Dreaming. Schönen guten Morgen, Wien. Es ist 6 Minuten nach 7:30.

0: Guten Morgen, Wien, 7.39 Uhr ist es ja. Jeder kennt sie, manche fürchten sie. Die Heuschrecken nämlich. Caroline, du magst die nicht so, ne?
1: Nein, gehören nicht zu meinen Lieblingstieren. Aber eigentlich weiß man über diese springenden Insekten normalerweise recht wenig. Ich glaube, da bin ich nicht allein. Mhm. Aber das kann und das soll sich jetzt ändern.
0: Ja, Beobachtungen können jetzt gemeldet werden. Was das für Forschung und Naturschutz bringt, das hat sich unsere Kollegin Cassandra Steiner genauer angesehen.
2: Wenn es zirpt und springt in den Wiesen der Stadt, lohnt es sich genauer hinzuschauen. Denn Heuschrecken und Co. verraten viel über den Zustand der Natur. In Wien fühlen sie sich wohl, weiß Biologe Thomas Zuner-Kratki von der Arbeitsgemeinschaft Heuschrecken Österreich.
3: Also Wien ist in vielerlei Hinsicht ein Hotspot der Biodiversität. Es gibt auf diesem doch relativ kleinen Gebiet, haben wir bisher etwa 90 verschiedene Arten schon feststellen können. Das ist zum Vergleich mehr als in ganz Deutschland an Heuschrecken und Fangschrecken bekannt ist. Viele davon sind auch seltene und gefährdete Arten, denn Wien hat einfach gute Standorte. Da kann man wirklich besondere Arten finden, die sonst gar nicht so leicht zu finden sind.
2: Um sie besser schützen zu können, können Naturbegeisterte ihre Beobachtungen jetzt auf der Plattform ornito.at melden. Dazu haben sich die Arbeitsgemeinschaft Heuschrecken Österreich und die Organisation BirdLife zusammengetan.
4: Ziel von dem Sammeln von vogelkundlichen und auch heuschreckenkundlichen Daten ist es, dass wir mehr über das Vorkommen und die Lebensraumansprüche von diesen Arten lernen. Damit sind wir dann auch in der Lage, besser Naturschutz zu betreiben, besonders für die Arten, die sehr, sehr selten bei uns vorkommen oder deren Lebensräume bedroht sind.
2: Weiß Norbert Teufelbauer von BirdLife. Rund 150 Arten gibt es österreichweit. Und die erkennt man oft eher mit den Ohren als mit den Augen. So Thomas Zuner-Kratki.
3: Ganz viele von diesen Heuschrecken fallen einem erst auf, weil sie eben diesen Gesang haben. Und dann gibt es auch noch einen ganzen Haufen nachtaktive Heuschrecken, die tagsüber irgendwo im Gebüsch drin sitzen. Und dann geht man am Abend raus und in seinem gewohnten Besalpark, wo man noch nie eine Heuschrecke gesehen hat, ist plötzlich ein Konzert und sieht, ah ja, schau an, da sitzt so eine, mit der ihre Flügel gespreizt hat und gerade durch Aneinanderreiben ihren Gesang macht.
2: Und zwar durch das Aneinanderreiben von Beinen und Flügeln. Heuschreckensaison ist jetzt, also raus ins Grüne. Am besten am Abend, wenn es auch ein bisschen kühler ist. Und Ohren auf.
0: Ja, wer jetzt selbst auf Heuschreckensuche gehen möchte.
1: Alle Infos dazu gibt es auch auf birdlife.at.

0: Ja, der Himmel ist wolkenlos, Kevin, aber nicht ganz leer, könnte man sagen.
1: Ja, richtig. Denn da ist Sahara-Staub weiter oben in der Atmosphäre. Der kommt allerdings nicht runter. Seit Tagen haben wir nur geringe Feinstaubbelastung. Also alles gut und er stört auch die Sonne kaum. Leider muss man sagen, weil auch heute wird es sehr heiß. 37 Grad der Höchstwert.
0: 7.46 Uhr ist das Rede-Wien-Verkehrsinformation, Caroline. Da schauen wir auf die A4.
2: Genau, auf die A4 Richtung Tangente. Vor dem Knoten Prater ist ein Unfall passiert. Die Überholspur ist ja blockiert und es gibt schon Stau zurück bis zum Knoten Schwechat. 20 Minuten länger dauert es auch auf der S2 und der Tangente Richtung Graz zwischen dem Rautenweg und dem Handelsquai. Dadurch gibt es auch einen Zufahrtsstau auf der A22 Richtung Tangente. Außerdem staut es auch im Frühverkehr auf der Nordbrücke stadteinwärts am Biberhaufenweg Richtung Raffineriestraße und auch auf der Altmannsdorfer Straße stadtauswärts. Nach Niederösterreich A2 Richtung Graz beim Knoten Gundram im Dorf sind nach einem Unfall die rechte und die mittlere Fahrspur blockiert. Auch hier Stau und 10 Minuten Zeitverlust. Und auch in der Gegenrichtung dauert es länger. Auf der A2 Richtung Wien staut zwischen Dreiskirchen und Guntramsdorf.
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0: Und wir stimmen uns mit einem weiteren Top-Act am Radio Wien-Tag auf der großen Festbühne beim Donauinselfest ein. Da stellt sich zur Festival-Stimmung gleich auch ein bisschen Urlaubsfeeling ein. Bei Neck.
4: 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Laura.

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3: Dienstag, der 30. Juni ist heute, es ist 8 Uhr. Im Nachrichtenstudio ist für Sie Thomas Idinger.
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5: Die Wiener Arbeiterkammer warnt einmal mehr vor Abzocke durch Handwerkernotdienste. Richter und Staatsanwälte kritisieren die geplante Bundesstaatsanwaltschaft. Das Wiener Wetter, viel Sonne, am Nachmittag sehr heiß. Guten Morgen. Die Tür zugefallen oder der Abfluss verstopft. Wer dann einen Notdienst braucht, sollte aufpassen. Bei der Wiener Arbeiterkammer gibt es derzeit vermehrt Beschwerden über Abzocke durch unseriöse Handwerker. Die Nummer 1 bei Google ist nicht immer die beste. Silvia Mises berichtet.
6: 1.000 Euro für die Reinigung eines verstopften Abflusses, 700 Euro für einen Aufsperrdienst. Wer schnell einen Notdienst googelt, kann leicht auf betrügerische Anbieter stoßen. Denn gerade bei der Online-Suche erscheinen diese oft an erster Stelle und werben mit verdächtig niedrigen Preisen. Bei bestimmten Anzeichen sollten allerdings alle Alarmglocken läuten, sagt Kerstin Krüblinger von der Arbeiterkammer.
7: Wenn unprofessionell gearbeitet wird, der Preis etwa plötzlich viel höher ist als ausgemacht oder auf vorzeitige Barbezahlung bestanden wird, dann sollte man umgehend die Polizei rufen.
6: Wenn man schon eine überhöhte Rechnung bezahlt hat, ist es häufig schwierig, das Geld wiederzubekommen. Die Arbeiterkammer rät, sich die Bewertungen genau anzuschauen. Sind es wenige, überwiegend positive, kann das auch verdächtig sein.
5: In Wien wird es mehr Klimaanlagen brauchen, speziell in Spitälern oder Pflegeheimen, sagt der Stadtklimatologe Janet. Das Temperaturniveau werde nämlich weiter steigen. Helfen können aber auch gelindere Mittel, so Janet, zum Beispiel außenliegende Beschattung und ganz einfach lüften. Nicht jede Nacht sei heiß. In Wien dürfen über 600.000 Menschen nicht wählen, weil sie keine österreichische Staatsbürgerschaft haben. Der Verein Gemeinwohlökonomie Österreich will sie jetzt dennoch ins politische Geschehen einbinden mit einem Bürgerrat. Anja Bachleitner berichtet.
8: In Österreich ist das Wahlrecht an die österreichische Staatsbürgerschaft gekoppelt. Für über ein Drittel der Wiener Bevölkerung im wahlfähigen Alter bedeutet das, dass sie nicht an Wahlen teilnehmen dürfen. Darin sieht der Verein Gemeinwohlökonomie Österreich ein erhebliches Demokratiedefizit. Man will mit dem Bürgerrat die Menschen ins demokratische Geschehen einbinden. Für das Projekt werden 35 Wienerinnen und Wiener ohne Wahlrecht gesucht. Interessierte können sich noch bis 15. Juli anmelden. Sie werden im Herbst einen Gemeinwohlkompass mit ihren politischen Anliegen entwickeln. Die Ergebnisse werden Anfang November in der Brunnenpassage am Ippenplatz präsentiert und an Vertreterinnen der Stadtpolitik übergeben.
5: Österreich soll eine Bundesstaatsanwaltschaft bekommen. Darauf hat sich die Regierung gestern geeinigt. Sie steht den Staatsanwaltschaften vor und kann Weisungen erteilen. Bisher war das Justizministerium. Von Staatsanwälten und Richtern kommt Kritik, berichtet Petra Pichler.
9: Besonders viel Kritik gibt es an dem Regierungsplan, dass die Bundesstaatsanwälte vom Parlament gewählt und kontrolliert werden sollen. Martin Ulrich, Vorsitzender der GÖD-Bundesvertretung Richter und Staatsanwälte, wird so der Anschein, dass die Politik Einfluss auf die Staatsanwaltschaften nehmen könnte, nicht beendet, sondern verschlimmert.
10: Wir haben die Sorge, dass auch diese Positionen allenfalls künftig Eingang in Sidelettern findet, was eine ganz schlechte Optik mit sich bringen würde.
9: Außerdem könne das Parlament einen von der Bestellungskommission vorgeschlagenen Bundesstaatsanwalt ablehnen, kritisiert Anna-Maria Wukowitz von der Staatsanwältevereinigung. Dazu komme auch noch, dass Bundesstaatsanwälte nur für 6 Jahre, also der Länge einer Legislaturperiode, gewählt werden.
11: Dadurch entsteht unseres Erachtens erst wieder der Eindruck, dass die Politik Einfluss auf die Justiz nimmt,
9: sagt Wukowitz.
5: Und Deutschland ist bei der Fußball-WM raus. Paraguay hat den Vierfach-Weltmeister in einem Elferkrimi 4:3 besiegt. Nach der Verlängerung ist es 1:1 gestanden. Ebenfalls nach einem Elfmeterschießen ausgeschieden sind die Niederlande. Marokko hat sich 3:2 durchgesetzt und steht damit im WM-Achtelfinale. Das war das Stadtjournal, damit zum Wiener Wetter und Kevin Hebenstreit.
12: Zum 13. Mal in Folge steigt die Temperatur heute auf über 30 Grad. Mit dem Juni heute geht damit auch die längste Juni Mini-Hitzewelle der Messgeschichte zu Ende. Einmal wird es noch sehr heiß heute Nachmittag mit bis zu 37 Grad. Noch ist es aber recht erträglich draußen. Aktuell 15 Grad, etwa in Stammersdorf, in Groß-Enzersdorf oder auch in Auhof. Knapp 26 Grad hat es auf der Hohen Warte. Habe ich jetzt 15 Grad gesagt? 25 sollen es natürlich sein. Bis über Mittag hinaus haben wir strahlenden Sonnenschein. Am Nachmittag tauchen Quellwolken auf. Ein Wärmegewitter ist im Stadtgebiet eher unwahrscheinlich. Am ehesten kann es in den Wiener Waldbezirken kurz gewittrig werden. Aber wie gestern dürfen wir dann wieder in der ganzen Stadt am Abend mit auffrischendem Westwind rechnen, der zumindest einmal die größte Hitze aus der Stadt vertreibt. Morgen wird es dann nach einem sonnigen Start in der ganzen Stadt gewittrig, denn sie kommt morgen, die Kaltfront, die diese Hitzewelle endlich beendet. Bis zum Abend frischt Westwind stark bis stürmisch auf. Zum Mittag morgen noch schwüle 31 bis 33 Grad, in der Nacht auf Donnerstag kühlt es auf unter 20 Grad ab. So viel zum Wetter. Der Blick auf die Straßen, zwei Unfälle sorgen für Probleme im Frühverkehr. Caroline.
13: Und zwar auf der A4 der Ostautobahn Richtung Tangente bei der Simmeringer Heide ist nach einem Unfall die Überholspur blockiert. Der Stau reicht mittlerweile bis über den Knoten Schwächer zurück. Sie brauchen etwa 40 Minuten länger. A22 Donauuferautobahn Richtung Stockerau vor der Nordbrücke ist gerade ein Unfall passiert. Die rechte Fahrspur ist hier blockiert. Im Frühverkehr Stau und 20 Minuten Zeitverlust auf der S2 und der Tangente Richtung Graz zwischen dem Rautenweg und dem Handelsgeh. Dadurch gibt es auch Zufahrtsstau auf der A22 Richtung Tangente ab der Reichsbrücke. 10 Minuten länger dauert es auch auf der Nordbrücke stadteinwärts und auch auf der Altmannsdorfer Straße stadtauswärts. Nach Niederösterreich, A2 Südautobahn Richtung Graz zwischen dem Knoten Sebenstein und Grimmenstein. 10 Minuten Zeitverlust vor einer Baustelle und 10 Minuten länger dauert es auch am Weg nach Wien zwischen Dreiskirchen und Guntramsdorf.
14: Nett von Ihnen, der uns immer jeden Tag über die Straße hilft.
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15: Das ist schon ein beruhigendes Gefühl zu wissen, dass die Kinder mit Sicherheit hier die Straße überqueren können.
16: Bei Regen, bei Hagel, bei Sturm, er steht immer da und ist immer freundlich.
3: Ja, so, jetzt kommen dann bald einmal die großen Ferien, aber danach gibt es natürlich auch wieder ein Schuljahr.
13: Ja, und dafür werden derzeit Schüler, Lotsinnen und Lotsen gesucht. Welche Voraussetzungen es gibt und wie man das wird, hören Sie bei uns in ein paar Minuten.
3: Thomas Edinger ist heute in der Nachrichtenredaktion.
17: Guten Morgen.
13: Wie das Wetter wird, sagt Ihnen Kevin Hebenstreit.
17: Schönen guten Morgen.
3: Wir sind die Boktors. Guten Morgen, Wien.

0: der Dienstagmorgen auf Radio Wien, 13 Minuten nach 8 ist es. Ja, wenn man Kinder hat, dann ist man schon recht froh, wenn man weiß, dass die gut am Schulweg gesichert sind, dass sie gut über die Straße kommen. Für die Schulwegsicherung in Österreich braucht es da viele Freiwillige, muss man auch sagen. Jetzt geht es dann zwar bald einmal in die Ferien, aber das nächste Schuljahr kommt bestimmt.
1: Ja, und rund 6000 Schüler und Erwachsenen, Lotsinnen und Lotsen helfen aktiv, mit den Schulweg zu sichern, aber das Innenministerium, die AUVA und das Kuratorium für Verkehrssicherheit freuen sich über jeden Zuwachs und über jede helfende Hand.
0: Unsere Kollegin Viktoria Weiner hat mit Klaus Robertsch, dem Leiter der Verkehrssicherheitsabteilung, gesprochen.
2: Schülerlotsen und Lotsinnen werden gesucht, so Klaus Robertsch, denn
3: der Autoverkehr nimmt auf unseren Straßen deutlich zu. Andererseits sind immer mehr Kinder durch Smartphones abgelenkt.
2: In Wien gilt, körperlich und geistig geeignete Schülerinnen ab 14 Jahren können mit der Zustimmung der Schulleitung und dem Einverständnis der Erziehungsberechtigten Lotsinnen werden.
3: Schüler lotsen meist Jugendliche ab der 7. Schulstufe, sorgen dafür, dass die Kinder sicher über den Schutzweg kommen. Um sich nicht selbst zu gefährden, betreten sie die Fahrbahn erst dann, wenn das Fahrzeug vorher angehalten hat.
2: Schulweglotsinnen erhalten dann zum Beispiel eine Einschulung durch das Verkehrsreferat des zuständigen Stadtpolizeikommandos. Gebraucht werden auch Erwachsene.
3: Auch bekannt als Schulwegpolizei oder Schulweglotsin, können sich für diesen Dienst melden. Sie dürfen neben dem Schutzweg auch andere Übergänge sichern. Im Unterschied zu Schülerlotsen dürfen sie den Verkehr mit Hilfe eines Signalstabes auch aktiv auf der Fahrbahn anhalten.
2: Die gesundheitliche Eignung, die Vertrauenswürdigkeit und die fachliche Befähigung machen es möglich. Auf unsere Jüngsten zu schauen ist auch wichtig, denn
3: im letzten Jahr wurden österreichweit 577 Kinder am Schulweg verletzt. Das ist ein Anstieg von 28% gegenüber dem Vorjahr und zugleich der höchste Stand seit 2018. Die meisten Unfälle am Schulweg passieren zu Fuß, immer häufiger aber auch, wenn Kinder mit dem Fahrrad unterwegs sind oder mit dem E-Scooter.
0: Kleine Info noch für die Erwachsenen, da ist ein B-Führerschein Voraussetzung.
1: Ja, und falls Sie sich jetzt gerne bewerben möchten, mithelfen möchten, dass die Straßen sicherer werden, das können Sie gerne tun und sich als Schülerlotsin oder Schülerlotse bewerben.
0: Alle Informationen bekommen Sie im Internet auf schulwegsicherung.at.

0: Na Kevin, es wird schon wieder wärmer, ne?
1: Es wird wärmer, aber es ist nicht so warm wie gestern um die Zeit. Da hatten wir innerstädtisch schon 30 Grad, jetzt sind es knapp 26 Grad. Da hilft uns dieser leichte bis mäßige Nordwestwind heute und dämpft den Temperaturanstieg etwas. Trotzdem, der Nachmittag wird wieder sehr heiß mit bis zu 37 Grad.
0: 8.18 Uhr ist das Radio Wien Verkehrsinformation. Caroline, da beschäftigt uns immer noch der Unfall auf der A4.
2: Und zwar Fahrtrichtung Tangente. Bei der Simmeringer Heide ist nach dem Unfall die Überholspur blockiert. Der Stau reicht bis zum Knoten Schwächer zurück. Sie verlieren mindestens eine halbe Stunde. A22 Richtung Stockerau vor der Nordbrücke ist nach einem Unfall die rechte Fahrspur blockiert. Bitte fahren Sie da besonders vorsichtig. 20 Minuten länger dauert es auch noch auf der S2 und der Tangente Richtung Graz zwischen dem Rautenweg und dem Handelskä. Dadurch gibt es auch noch einen Zufahrtsstau auf der A22 Richtung Tangente ab der Reichsbrücke. 10 Minuten länger dauert es auch auf der Nordbrücke stadteinwärts, am Biberhaufenweg Richtung Raffineriestraße und auch auf der Altmannsdorfer Straße stadtauswärts. Und wir schauen noch kurz nach Niederösterreich, A2 Richtung Graz, zwischen dem Knoten Siebenstein und Grimmenstein, 10 Minuten mehr Fahrzeit vor einer Baustelle und 10 Minuten länger dauert es auch am Weg nach Wien auf der A2 zwischen Dreiskirchen und Guntramsdorf.
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0: Ja, bei der WM scheitern heute Nacht zwei Favoriten jeweils im Elfmeterschießen. Für den Niederländer ist gegen Marokko Endstation.
2: Ja, und für Deutschland gegen Paraguay. Radio Wien Sportreporter Martin Lang, eine spannende und ja, überraschende Fußballnacht war das heute.
3: Ja, da war was los, dass es gleich zwei Favoriten wie Deutschland und die Niederlande erwischt. Die Niederländer scheitern im Elferschießen 1-1 nach Verlängerung am Ende an Marokko und Deutschland 1-1 nach Verlängerung an Paraguay. Und dann setzt sich DFB-Teamchef Julian Nagelsmann, der natürlich schwer kritisiert wird, ganz cool zur internationalen Pressekonferenz und beantwortet ganz ruhig die Fragen zu seiner Zukunft.
4: Aber ich bin jetzt keiner, der sich hier sitzt und sagt, ich trete jetzt zurück, nur weil wir ausgeschieden sind. Wenn der DFB möchte, dass ich weitermache, dann mache ich auch weiter. Und wenn er das nicht möchte, dann darf er mir das sagen. Ich weiß auch, dass jetzt wahrscheinlich nicht so viele da sitzen, die es freuen würde, wenn ich weitermache.
3: Die Niederlande verspielen eine 1-0-Führung gegen die Marokkaner, die in der 91. Minute ausgleichen. Und Ismail Sabiri vom PSV Eindhoven, ein Club aus den Niederlanden, verwandelt den entscheidenden Elfmeter für Marokko zum Achtelfinalaufstieg. Kapitän Hakimi von Paris Saint-Germain ist einfach nur müde, stolz auf das Team, denn es war nicht einfach.
5: Yeah, amazing, amazing, no words. We make it. It was not easy. I'm so tired right now, but I'm really proud of the team.
3: Marokko trifft jetzt auf Kanada, Paraguay spielt gegen den Sieger aus heute, Frankreich oder Schweden. Und Brasilien schafft es mit einem 2-1 gegen Japan, wird entweder gegen Elfenbeinküste oder Norwegen weiterspielen.
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0: Das Temperaturniveau werde immer höher. Die Wiener Arbeiterkammer warnt einmal mehr vor Abzocke durch Handwerkernotdienste. Derzeit gebe es eine Flut an Beschwerden. Die Handwerker locken mit Billigpreisen, stellen dann überteuerte Rechnungen und verlangen sofort Geld. Und 56% wollen heuer mit dem Auto in den Sommerurlaub fahren. Das zeigt eine Umfrage. Gründe sind vor allem Flexibilität und Unabhängigkeit. Jede Zweite fühlt sich im Auto zudem sicherer als im Flieger. Soweit die Schlagzeilen zum Wetter und Kevin Hebenstreit.
1: 25 bis knapp 27 Grad messen wir jetzt um kurz nach 8:30 bei uns in der Stadt. Die Temperatur wird bis zum Nachmittag noch um gut 10 Grad zulegen. Das heißt, 35 bis 37 Grad sind heute die Höchstwerte. Das ist zwar um etwa 2 Grad weniger als gestern, aber trotzdem noch einmal sehr, sehr heiß. Die Sonne scheint lange Zeit ungetrübt. Am Nachmittag entstehen Quellwolken und dann ist später zum Abend hin aus dem Wienerwald ein Wärmegewitter oder zumindest Ausläufer davon sind nicht ausgeschlossen. Auf jeden Fall wird es auch heute Abend wieder auffrischenden Westwind geben, der zumindest einmal die große Hitze dann in den Abendstunden aus der Stadt vertreibt. Morgen starten wir auch sonnig, dann hat es um Mittag knapp über 30 Grad, die Luft schwül, dann am Nachmittag zieht allerdings eine Kaltfront auf und die bringt uns verbreitet Regenschauer, Gewitter, auffrischenden Westwind, vorübergehend sind sogar Sturmböen möglich und dann geht die Hitzewelle zu Ende. Am Donnerstag Höchstwerte um 27 oder 28 Grad. Der Blick auf die Straßen in den Frühverkehr. Caroline.
2: Gute Nachrichten von der A4 der Osterautobahn Richtung Tangente. Bei der Simmeringer Heide ist die Unfallstelle geräumt. Noch gibt es aber seit 10 Verkehr und 10 Minuten Zeitverlust. 20 Minuten länger dauert es auch noch auf der S2 und der Tangente Richtung Graz zwischen dem Rautenweg und dem Handelsquai. Dadurch gibt es auch noch den Zufahrtsstau auf der A22 Richtung Tangente ab der Reichsbrücke. Außerdem staut es auf der Nordbrücke stadteinwärts, auf der Spittelauer Lände, am inneren Währinger Gürtel, auf der Praterstraße stadteinwärts und auch auf der Altmannsdorfer Straße statt auswärts. Noch ein Blick nach Niederösterreich, A2 Richtung Graz, zwischen dem Knoten Sebenstein und Grimmenstein, 10 Minuten mehr Fahrzeit vor einer Baustelle.
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0: Dienstag, der 30. Juni ist heute. Es ist 8.30 Uhr. Wir kommen zu den Schlagzeilen auf Radio Wien mit Thomas Edinger.
1: Guten Morgen. Es wird in Wien künftig mehr Klimaanlagen brauchen, speziell in Spitälern oder Pflegeheimen, sagt der Stadtklimatologe Janet. Die Klimakrise sei nicht abgestoppt.

0: Schönen guten Morgen, 8.40 Uhr ist es. Ja, am 30. Juni 1926 hat er als Peter Alexander Ferdinand Maximilian Neumeier das Licht der Welt erblickt und der Rest, würde ich sagen, ist Geschichte. Ne?
1: Kann man so sagen, auf jeden Fall. Heute wäre der großartige Entertainer, Schauspieler, Sänger, Komiker, Musiker, gibt ja kaum etwas, was er nicht konnte. Heute wäre Peter Alexander 100 Jahre alt geworden.
0: Von 1998 bis zu Peter Alexanders Tod im Jahr 2011 war Eva Kressitz als Köchin und als gute Seele in seiner Grinzinger Villa beschäftigt. Caroline, du hast seine langjährige Haushälterin getroffen und mit ihr über ihren Chef geplaudert.
1: Wie war denn der Peter Alexander als Chef so zu Hause?
2: Ja, toll. Also er war genauso charmant und höflich und pünktlich, wie man sich es nur vorstellen kann. Und ja, er war perfekt in allen Dingen. So wie er in den Filmen und Shows ihn kennt, so war er auch, ja.
1: Hat er zu Hause nämlich auch noch musiziert? Haben Sie da viel mitbekommen?
2: Ja. Und er hat immer gesagt, Frieden, wünschen Sie sich was. Naja, ich habe mir gewünscht von Sinatra und Dean Martin und alles Mögliche, ja. Und da habe ich gesagt, naja, ein Boogie wäre auch nicht schlecht, aber ein Klavier, nicht? Und er sagt, ja, Frieden, ja, das geht. Und er versucht es und das hat nicht geklappt. Und ich sage, na, lass mal das. Nein, Frieden, ich konnte das und ich verstehe das nicht. Und nein, warten Sie bitte 3 Tage oder... Und ich traue mir wetten, ich bin bei der Tür raus und er ist hin zum Klavier und hat geübt, einen Boogie, einen Medley am Boogie habe ich dann gekriegt, dann 2 Tage später. Ja.
1: Haben Sie auch mit ihm gesungen gemeinsam?
2: Nein, ich kann nicht singen. Ich kann alles andere, aber nur nicht singen. Ich spiele Radio, ja. Aber auch singen gut. Das nicht, nein, leider nicht.
1: Und
2: nein.
1: Was war denn so Marotten von ihm oder was waren so Eigenheiten, was Sie sich noch erinnern können?
2: Er hat mich eingeladen zum Essen mal in Wienerwald und er war dann nicht so zufrieden und er hat gesagt, eigentlich, Frau Eva, ich habe doch das beste Restaurant zu Hause. Aber ich meinte, naja, Herr Alexander, aber dass Sie rauskommen ein bisschen und so. Ne? Früher ist seine Frau gegangen, aber dann später hat er mich eingeladen. Und ja.
1: Was war sein Lieblingsessen noch zum Schluss?
2: An erster Stelle der Schweinsbraten. Und dann kommt der Tafelspitz und eigentlich alles, was ich... Alles, was ich da gekocht habe, also es war wirklich schön, ja. Und 100 Geburtstagswünsche in den Himmel, Chef.
0: Dem schließen wir uns an. Und übrigens, das ist auch der Titel des neuen Buches von Eva Kressitz, 100 Geburtstagswünsche in den Himmel. Chef, heitere Geschichten aus dem Leben mit Peter Alexander und ein paar Geheimnisse werden da auch verraten.
1: Und zum Jubiläum erscheint heute auch eine Sonderbriefmarke der Post mit Peter Alexander drauf. Um 3,10 Euro kann man die Marke mit dem Entertainer erwerben.

0: Einfach gute Musik, ja, bei uns auf Radio Wien, Billie Jean, Michael Jackson an diesem Dienstagmorgen bei uns. Dienstag wird wieder heiß. Im Moment, muss man aber sagen, kann man durchaus noch lüften, zum Unterschied von gestern.
1: Zwar alle, die um 30 Grad in den Wohnungen haben, weil wir haben 26 bis 27 Grad draußen. Gestern um die Zeit waren es 32 Grad in der Innenstadt. Das ist heute früh alles ein bisschen angenehmer, der Nachmittag leider wieder weniger angenehm. 37 Grad der Höchstwert. Die Kaltfront, die kommt morgen am Abend.
0: Radio Wien Verkehrsinformationen, 8.48 Uhr ist es. Caroline, einiges los in der Stadt.
2: Ja, wir schauen gleich wieder auf die A4 Richtung Tangente. Bei der Simmeringer Heide ist die Unfallstelle ja schon länger geräumt, aber es gibt nach wie vor noch 10 Verkehr auf der A4 und 10 Minuten Zeitverlust. Und langsam voran geht es auch noch auf der Ausweichstrecke auf der Alberner Hafenzufahrtsstraße. Im Frühverkehr auch immer noch Stau und 20 Minuten Zeitverlust auf der S2 und der Tangente Richtung Graz zwischen der Breitenlehrstraße und dem Knoten Prater. Dadurch gibt es auch einen Zufahrtsstau. Stau noch auf der A22 Richtung Tangente ab der Reichsbrücke. Außerdem staut es noch am Biberhaufenweg Richtung Raffineriestraße, auf der Nordbrücke stadteinwärts, am inneren Währinger Gürtel, am Franz-Josefs-Quai, auf der Praterstraße stadteinwärts, Stau auch am äußeren Margaretengürtel beim Matzleinsdorfer Platz und auch auf der Altmannsdorfer Straße stadtauswärts. Und noch eine Meldung für Niederösterreich: A2 Südautobahn Richtung Graz zwischen dem Knoten Sebenstein und Grimmenstein, 10 Minuten Zeitverlust vor einer Baustelle. 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

0: Der Dienstag auf Radio Wien ab 9 Uhr mit Carola Gosterer.
1: Schönen guten Morgen.
0: Hallo, hallo. Schönen Vormittag. Wir klären jetzt noch gemeinsam
2: die Frage zum Tag.
0: Haben wir heute schon berichtet, es geht um die Sicherheit für unsere Kinder.
1: Mhm, ja, Schülerlotsinnen und auch Erwachsenenlotsen werden ja derzeit gesucht, um den Schulweg für die Kinder sicherer zu gestalten im kommenden Schuljahr.
3: Und zum Thema Schulwegsicherung stellen wir heute auch unsere Frage zum Tag. Die gibt es nämlich nicht nur bei uns.
1: Mhm, wir wollen von Ihnen jetzt wissen, wie werden die Schülerlotsen, Lotsinnen in Großbritannien, die School Crossing Guards, wegen ihrer großen bunten Stoppschilder noch genannt?
3: Wenn Sie das wissen, anrufen 89 9 953.
1: Es wartet wieder ein Radio Wien Packerl auf Sie.
0: Und die Auflösung, die gibt's bei uns auf Radio Wien kurz nach 9.

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9: Es ist genau 9 Uhr. Einen schönen Vormittag mit Radio Wien. Hier ist Thomas Edinger.
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11: Es wird in Wien mehr Klimaanlagen brauchen, sagt Stadtklimatologe Janet. Die Mehrheit will heuer mit dem Auto in den Urlaub fahren. Das Wiener Wetter, viel Sonne, am Nachmittag Hitze. Schönen Vormittag. Auch heute wird es heiß, die Stadt will aber anders als die Opposition nicht mehr dagegen tun. Rot-Pink beruft sich auf den geltenden Hitzeaktionsplan. Dass der reicht, hat der Stadtklimatologe Simon Janet am Abend in Wien heute bezweifelt. Matthias Lang berichtet.
12: Ein großflächiger Einbau von Klimaanlagen ist für die Stadtregierung vorerst kein Thema. Das könnte sich aber ändern, sagt Stadtklimatologe Simon Janet.
13: Dort, wo vulnerable Personen sind, in Spitälern, in Pflegeheimen, da werden wir eigentlich nicht darum herumkommen, weil es einfach vom Temperaturniveau her immer höher wird, weil die Klimakrise einfach noch nicht abgestoppt ist.
12: Aber auch gelindere Mittel können wirken.
13: Es ist sicher wichtig, dass es einmal eine außenliegende Beschattung gibt. Dann wäre natürlich das Lüften besonders wichtig, weil es ist ja nicht jede Nacht so heiß, dass es nicht unter 26 Grad abkühlt.
12: Helfen könnten mancherorts Kaltluftschneisen. Für die schlägt Janet Systeme vor, die Alarm schlagen, wenn die Kaltluft bei den Wohnungen ankommt.
11: Die Wiener Arbeiterkammer warnt einmal mehr vor Abzocke durch Handwerkernotdienste. Derzeit gäbe es eine Flut an Beschwerden. Unseriöse Handwerker locken mit Billigpreisen, stellen dann überteuerte Rechnungen und verlangen sofort Geld. Die Arbeiterkammer rät in so einem Fall die Polizei zu rufen. Das Auto ist für die Mehrheit das wichtigste Verkehrsmittel am Weg in den Sommerurlaub. Das zeigt eine aktuelle Helvetia-Umfrage. Gründe dafür gibt es viele. Die meisten fühlen sich mit dem Auto unabhängig, flexibel und sicherer als im Flugzeug. Jürgen Freimuth berichtet.
14: 56% der Österreicherinnen und Österreicher planen ihren Sommerurlaub heuer mit dem eigenen Auto. Gründe dafür sind vor allem Flexibilität und Unabhängigkeit. Mehr als jede zweite befragte Person fühlt sich auf der Straße sogar sicherer als im Flugzeug. Bevor die Reise losgeht, wird genau geplant, sagt Andreas Gruber, Vorstand für Schaden und Unfall bei der Helvetia-Versicherung.
15: Also wir haben gesehen, dass sich die Österreicherinnen und Österreicher gerade mit dem Thema Route, Fahrzeugzustand und Verkehrsregeln im Ausland intensiver vorab auseinandersetzen. Ganz interessant, dass das fast jeder zweite angibt, dass ihnen das Fahren auf unbekannten Routen echtes Unbehagen bereitet.
14: Das Smartphone spielt deshalb eine große Rolle. Es dient vor allem als Navigationshilfe und als Sicherheitsnetz im Notfall. Für 86% ist ein vollgeladener Akku bei längeren Fahrten daher besonders wichtig.
11: Und Verwirrung gibt es um die Friedensgespräche zwischen den USA und dem Iran. US-Präsident Trump sagt, Teheran habe über ein Treffen heute in Doha in Katar gebeten. Aus dem Iran heißt es, in den nächsten Tagen seien keine Verhandlungen geplant. Ungeachtet dessen sind Delegationen aus beiden Ländern auf dem Weg nach Katar. Das waren die Nachrichten, damit zum Wiener Wetter und Kevin Hebenstreit.
16: Es ist immer noch Hochhartmut, der uns heute den nächsten sehr heißen Tag bringt. Schon jetzt ist es sommerlich warm draußen, 26 bis 28 Grad die Temperaturen derzeit in der Stadt. Heute Nachmittag erreichen wir bis zu 37 Grad. Zur Sonne kommen im Laufe des Nachmittags einige Quellwolken und in den Wienerwaldbezirken, da ist eventuell ein Wärmegewitter dabei. In Gewitternähe und zum Abend hin, da frischt dann der Wind recht kräftig auf. Morgen wird sich der Hartmut dann aus Wien verabschieden. Endlich, werden viele sagen. Zuerst ist es morgen aber noch sonnig, schwül und heiß mit bis zu 33 Grad. Am Nachmittag kommen Gewitter samt stürmischen Windböen und Abkühlung.
9: Also heute und morgen noch durchtauchen.
16: Ja.
9: Sehr, sehr heiß. Nach wie vor. Vielen Dank, Kevin. Caroline Bogda, für uns an den Staukammer ist noch ein bisschen was los.
7: Ja, vor allem auf der Tangente. 20 Minuten Zeitverlust noch Richtung Graz zwischen der breiten Lehrstraße und dem Knoten Prater. Dadurch auch noch ein Zufahrtsstau auf der A22 Richtung Tangente ab der Reichsbrücke. In der Gegenrichtung gibt es auch noch 10 Frühverkehr auf der A2 und der Tangente Richtung Kagran von Mödling bis zum Knoten Prater. Außerdem noch Stau am Franz-Josefs-Quai auf der Reichsbrücke und dann noch auf der Praterstraße stadteinwärts. Am äußeren Margareten beim Matzleinsdorfer Platz und auch auf der Altmannsdorfer Straße stadtauswärts. Und noch eine Meldung für Niederösterreich, A2 Richtung Graz zwischen dem Knoten Sebenstein und Grimmenstein, 10 Minuten mehr Fahrzeit vor einer Baustelle.
9: Viel Geduld, wir bleiben da weiter natürlich für Sie dran. Gute Fahrt.
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9: Na bitte, wer hätte das gedacht? Deutschland ist raus bei der Fußballweltmeisterschaft. Hättet ihr das gedacht?
8: Nein, aber nein, sag's jetzt nicht.
9: Nein. Wolltest du gehofft sagen?
8: Nein, das wollte ich natürlich nicht.
16: Genau genommen sind wir ja jetzt länger bei der WM als Deutschland mit dabei.
9: Schauen wir mal. Ja jetzt. Aber vielleicht können die Italiener ein bisschen trösten. Toto Cotugno gibt's gleich. Und dazu The Chorus und zum Start Barry Manilow. Wir wünschen einen schönen Vormittag.

0: unser ständiger Begleiter, Summer Sunshine hier bei uns auf Radio Wien.
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0: So, wir zählen schnell durch. Alle da. Eins, Kevin. Zwei, ja. Sascha. Drei, Caro. Ja, alle da. Wie im Kindergarten machen wir das jetzt. Wir holen uns jetzt Radio Wien-Hörer Dieter aus dem 17. Bezirk dazu. Auch Ihnen einen schönen Vormittag. Hallo.
2: Morgen.
3: Guten
0: Hallo.
3: Morgen.
0: Hallo, Dieter. Guten Morgen. Geht's Ihnen gut?
3: Ja, auf Holz klopfen.
0: Sehr, haben Sie gut geschlafen? War es zu heiß bei Ihnen oder gut temperiert? Wie sah Ihre Nacht aus?
3: Wir haben zwar Klimaanlage in der Wohnung, aber die läuft in der Nacht nicht. Mhm. Da haben wir die Fenster offen und lassen wir durchziehen. Das reicht uns.
0: Das reicht euch. Das heißt, Sie sind tiefenentspannt. Das ist gut zu dieser Tage. Wir haben schon berichtet, Dieter, es geht um die Sicherheit für unsere Kinder heute.
4: Ja, Schülerlotsinnen und auch Erwachsenenlotsen werden derzeit gesucht, um eben den Schulweg für die Kinder sicherer zu gestalten im nächsten Schuljahr.
2: Darum geht es auch in unserer Frage, weil diese Schülerlotsinnen und Lotsen, die gibt es nicht nur bei uns.
5: Genau, Dieter, wir wollen von Ihnen wissen, wie werden denn diese Lotsinnen und Lotsen in Großbritannien, die School Crossing Guards, wegen ihren großen bunten Stoppschildern noch genannt?
0: Dieter.
3: Da kommt es darauf an, ob es ein Mann oder eine Frau ist. Ja. Und dann werden sie genannt entweder der Lollipop Man oder die Lollipop Lady.
2: Genau, ja, das ist richtig.
0: Yes, Sir. Haben Sie die schon gesehen? Wissen Sie das oder haben Sie einfach unheimlich schnell gegoogelt?
3: Nein, ich habe sie gesehen, aber es hat mir wie bei der letzten Teilnahme bei einer England-Frage mein Mann geholfen, der gebürtiger Engländer ist.
0: Ah.
2: Gut, dann ist leid.
0: Das ist gut. Aber gut, das macht nichts. Insider-Wissen. Das macht gar nichts. Radio Wien Package geht an Sie. Lieber Dieter, verbringen Sie einen schönen Dienstag. Alles Gute und viel Spaß mit Radio Wien weiterhin. Papa.
2: Schönen
3: Danke
2: Tag.
3: Danke euch,
2: schönen
3: alles Tag. Liebe und einen guten Tag noch. Und ist das super Team, alle miteinander.
0: Danke. Tschüss.
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Reinhard Fendrich auf Radio Wien und den gibt's auch live demnächst. 12. 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Falls das vielleicht auf Ihrer Urlaubsroute liegt, dann schauen Sie vorbei, macht immer Spaß. Schönen Vormittag mit einfach guter Musik bei uns.

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5: Angenehmen Vormittag mit Radio Wien an diesem Dienstag. Heute noch einmal große Hitze mit bis zu 37 Grad. Jetzt haben wir um 27, also 10 Grad mehr. Gibt es heute noch am Nachmittag. Es bleibt sehr heiß, auch morgen noch. Die genauen Wetterinfos dann ganz ausführlich in circa 10 Minuten von Radio Wien Meteorologen Kevin Nebenstreit. Was tut sich auf den Straßen? Die beste Verkehrsinformation der Stadt. Plus 20 Minuten aktuell Richtung Kagran auf der A2 unter Tangente von Mödling bis zum Knotenbrater. 20 Minuten auch Richtung Graz auf der S2 unter Tangente zwischen dem Rautenweg und dem Handelsquai. Und eine Meldung für Niederösterreich, S1, Wiener Außenring, Schnellstraße Richtung Schwechat. Zwischen Rotneusiedl und Rustenfeld ist nach einem Unfall mit einem Motorrad und einem LKW nur die Überholspur frei. Wir wünschen gute und sichere Fahrt. Bitte passen Sie gut auf sich auf.
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0: Erblichkeit, die ist wirklich weit draufgekommen mit ihrer Stimme. Whitney Houston, I Wanna Dance With Somebody, hier bei uns auf Radio Wien.
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0: Mit Radio Wien-Meteorologen Kevin Hemmstreit.
2: Schönen Vormittag.
0: Ja, 13, wenn ich mich nicht verrechnet habe, Tropennächte hintereinander waren das jetzt in der Innenstadt. Vor 2 Wochen hatte das letzte Mal unter 20 Grad abgekühlt. Das merkt man, wir sind alle ein bisschen abgeschlagen dieser Tage.
2: Ja, wir sind alle ein bisschen müde, die Nächte sind sehr zach momentan. Also Temperaturen von in den Wohnungen teils um 30 Grad in der Nacht. Jetzt hatten wir gestern Abend dann diesen auflebenden Westwind, der zumindest einmal die große Hitze vertrieben hat und in der Nacht dann für etwas mehr unter Anführungszeichen Abkühlung gesorgt hat, als in der vergangenen Nacht, die ja rekordwarm war. Aber mit 20 bis 24 Grad heute in der Früh war es tropisch, war es in fast allen Bezirken wieder eine Tropennacht. Dieser West-Nord-West-Wind ist jetzt zum Glück noch da, sorgt dafür, dass wir nicht wie gestern um die Zeit schon 33, 34 Grad haben, sondern derzeit um 28. Also es ist alles um eine Nuance besser als gestern.
0: Mhm. Dieser Tage, und das muss man auch sagen, zu den Tropennächten, wunderschön, ein Himmelsspektakel, sehr beeindruckend. Bin gestern auch gesessen und habe geschaut, dieser Erdbeermond.
2: Nicht zu übersehen, genau, du sagst schon, Erdbeermond.
0: Warum heißt er eigentlich Erdbeermond?
2: So wird er einfach im Juni genannt. Der Juni-Vollmond ist immer der Erdbeermond. Kommt von daher, weil einfach die Erdbeeren im Juni für gewöhnlich reif werden. Es gibt im Deutschen auch noch die Bezeichnung Brachmond für diesen Junimond. Es geht auf die Dreifelderwirtschaft zurück, weil im Juni für gewöhnlich da die Brachfelder bearbeitet wurden. Also das Ganze eher jetzt von den Bauernregeln her. Warum war er so schön? Es war einerseits Vollmond, es war in der vergangenen Nacht um 1 Uhr früh, war er zu 100% voll und wir haben weiter oben in der Atmosphäre derzeit Sahara-Staub und der färbt ihn dann so ein bisschen orange-rot, vor allem wenn er aufgeht, ist das sehr intensiv. Wer das verpasst hat in der vergangenen Nacht, er ist ja immer noch fast voll. Das heißt, heute am Abend, heute in der Nacht um 22 Uhr wird er in etwa aufgehen im Südosten, da kann man ihn noch einmal beobachten.
0: Du sagst Sahara-Staub. Ich fürchte mich, ich sollte nämlich dringend Fenster putzen. Was heißt das jetzt für mich und Auto putzen?
2: Naja, solange wir noch dieses Hochdruckwetter haben, bleibt dieser Sahara-Staub weiter oben in der Luft, kommt nicht herunter zu uns. Allerdings wird sich das Wetter ja umstellen. Heute sind höchstens im Wienerwald Gewitter möglich, dann später am Nachmittag oder am Abend. Zu uns kommt dann wieder dieser auflebende Westwind. Das heißt, auch heute am Abend haben wir die Hoffnung, dass diese 37 Grad vom Nachmittag bald einmal ausgeputzt werden und es zumindest etwas abkühlt, ein paar Grad. Und morgen wird ja dann alles anders. Zuerst Sonne, schwül, 33 Grad zum Mittag, am Nachmittag dann aber Kaltfront mit Tief Juna. Und die schickt uns dann doch Regenschauer, Gewitter verbreitet. Das heißt, es wird morgen in vielen Bezirken gewittrig sein. Und dann kann von diesem Sahara-Staub auch ein bisschen was herunter auf unseren Fensterbänken oder Autos landen.
0: Also die Landwirte, die hoffen ja, dass es regnet, richtig regnet, also nicht nur ein paar Tröpfchen. Was kannst du da schon sagen?
2: Naja, es werden lokale Gewitter sein, die regional schon viel Regen bringen, allerdings kein großer flächendeckender Regen. Diese Gewitter rauschen dann morgen am Nachmittag durch. Dann kommt auch noch teils stürmischer Westwind auf, der bringt uns dann die Erfrischung, die kühlere Luft. Es wird nicht genug Regen kommen. Der Juni hat gut begonnen mit ausreichend Regen, allerdings mit dieser Hitzewelle jetzt 2 Wochen lang gab es so gut wie nichts und es wird auch nicht mehr viel nachkommen, die nächsten Tage zumindest nicht bei uns in Wien. Einzelne Schauer möglich am Freitag um die Mittagszeit oder am Sonntag am Nachmittag, aber nicht mehr viel.
0: Du weißt, Donauinselfest steht vor der Tür. Viele fragen sich, wie wird das Wetter sein? Wird es so heiß bleiben? Nein.
2: Keine grausliche Hitze mehr. Das heißt, Höchstwerte am Wochenende 27 bis maximal 30 Grad. Die Nächte angenehm, auch abends angenehm. Wie gesagt, am Sonntag ein Schauer, nicht ganz ausgeschlossen. Ein bisschen Wind ist mit dabei, den kennen wir aus Wien, aber er wird nicht gefährlich sein. Steht eigentlich am schönen Donauinselfest-Wochenende nichts im Wege.
0: Das klingt gut und dich kann man auch live treffen. Radio Wien-Meteorologe Kevin Hemmstreit live vom Donauinselfest bei der Radio Wien-Festbühne.
2: Ich freue mich.
0: Hoher Sonnenschutzfaktor.
2: Unbedingt, 50 am besten.
0: Das nehme ich auch nur noch. Dankeschön.
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0: entspannten Vormittag mit Radio Wien. Es ist genau 10 Uhr. Hier sind die Nachrichten. Thomas Edinger, bitte.
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2: Bei der Kinderbetreuung im Sommer haben viele Anbieter nach wie vor kein Schutzkonzept. Wien nimmt Abschied von Valley Export. Das Wiener Wetter, viel Sonne, am Nachmittag sehr heiß. Schönen Vormittag. Bei der Kinderbetreuung im Sommer haben die meisten Anbieter nach wie vor kein Schutzkonzept. Es soll Gewalt und Missbrauch verhindern, ist aber nicht Pflicht. Anträge auf das vor 1,5 Jahren geschaffene Gütesiegel gibt es kaum. Christine Baumgartner berichtet.
3: Bisher gab es etwa 50 Anträge, 10 wurden positiv beschieden. Die erste Verleihung der Gütesiegel findet aber erst im Herbst statt. Ein gutes Schutzkonzept zu erarbeiten könne Monate dauern, so Hedwig Wölfel von den Kinderschutzzentren, die das Gütesiegel ausstellen. Wie viele andere Organisationen fordert sie eine Verpflichtung.
4: Es wäre sinnvoll, wenn alle Organisationen, die mit Kindern arbeiten, ein Kinderschutzkonzept entwickeln müssen. Noch wichtiger als ein perfekt geschriebenes Kinderschutzkonzept ist es natürlich, dass das auch lebt und umgesetzt wird.
3: Für kleinere Vereine sei der bürokratische Aufwand zu groß, erteilt ÖVP-Familienministerin Claudia Bauer eine Absage und verweist auf ein Muster-Kinderschutzkonzept des Bundeskanzleramts zum Download.
2: In Wien wird es mehr Klimaanlagen brauchen, speziell in Spitälern oder Pflegeheimen, sagt der Stadtklimatologe Janet. Das Temperaturniveau werde nämlich weiter steigen. Helfen können aber auch gelindere Mittel, so Janet, zum Beispiel außenliegende Beschattung und ganz einfach lüften. Nicht jede Nacht sei heiß. Im Mai ist die Medien- und Performancekünstlerin Valley Export in Wien gestorben. Heute wird sie in einem Ehrengrab am Zentralfriedhof beigesetzt. Die Stadt würdigt so das Lebenswerk der international bekannten Künstlerin. Mehr von Anja Bachleitner.
5: Die Trauerfeierlichkeiten für Waltraud Stockinger alias Valley Export beginnen um 14 Uhr in der Friedhofskirche beim Tor 2 des Zentralfriedhofs. Danach wird die weltbekannte Medien- und Performance-Künstlerin, Filmemacherin und feministische Theoretikerin in einem Ehrengrab der Stadt Wien beigesetzt. Valley Export ist am 17. Mai 1940 als Waltraud Lena in Linz zur Welt gekommen. Mit Arbeiten wie dem Tap- und Tastkino oder der Aktionshose Genital Panik hat sie seit den späten 1960er Jahren Generationen von Kunstschaffenden beeinflusst. Ihr Werk veränderte den Blick auf Kunst, Körper und Gesellschaft und wird über ihre Zeit hinauswirken, heißt es in der Traueranzeige der Valley Export Stiftung. Die Stiftung soll dazu beitragen, das Werk von Valley Export für die Zukunft zu erhalten.
2: Und künstliche Intelligenz wird in Österreich gern genutzt. In einer Umfrage von Market Agent sagen 83% KI zu verwenden, viele davon sogar mindestens einmal pro Woche, vor allem zur schnellen Recherche. Ein Drittel steht der künstlichen Intelligenz positiv gegenüber, jede Fünfte lehnt sie hingegen ab. Das waren die Nachrichten, damit zum Wiener Wetter und Carola Gausterer.
0: Die aktuelle Temperatur bei uns in Wien 28 Grad. Heute wird es wieder sehr heiß mit bis zu 37 Grad dann am Nachmittag. Erst scheint die Sonne ungetrübt, im Laufe des Nachmittags tauchen dann Quellwolken auf und vor allem in den Wienerwaldbezirken ist ein Wärmegewitter nicht ausgeschlossen. Der Wind weht meist mäßig aus Nordwest. Morgen am Mittwoch ist es zuerst sonnig, zum Mittagstag recht heiß und schwül mit 31 bis 33 Grad. Am Nachmittag steigt die Wahrscheinlichkeit für teils kräftige Regen oder Gewitter. Mit den Schauern frischt starker bis stürmischer Nordwestwind auf und der Wind beendet dann die Hitzewelle morgen. 4:10, Radio Wien ist da mit der besten Verkehrsinformation der Stadt, plus 15 Minuten aktuell auf der Tangente Richtung Graz zwischen Hirstetten und dem Handelsquai. Niederösterreich A4 Ostautobahn Richtung Wien zwischen Fischerment und dem Flughafen ist nach einem Unfall die rechte Fahrspur gesperrt. Und S1 Wiener Außenring Schnellstraße Richtung Schwechat zwischen Rotneusiedl und Rustenfeld ist nach einem Unfall mit einem Motorrad und einem LKW nur die Überholspur frei. Stau gibt's bis zur Laxenburg Straße zurück. Aktuell Zeitverlust 20 Minuten. Kommen Sie gut durch diesen Dienstagvormittag. Passen Sie gut auf sich auf.
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0: 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Schönen Vormittag.

0: Radio Winter. Schönen Vormittag. Ja, Deutschland ist raus bei der Fußball-Weltmeisterschaft. Ich glaube, damit haben wirklich die wenigsten von uns gerechnet. Deutschland verliert im 16. Finale nach einem 1:1 nach Verlängerung im Elfmeterschießen gegen Paraguay mit 3:4. Also die Enttäuschung, und das kann man verstehen, bei den Fans ist natürlich sehr, sehr groß.
1: Ich kann es überhaupt nicht glauben, dass das passiert ist.
2: Oh my God, das ist ein absolute tragedy.
3: Ich meine, also man muss einfach besser spielen.
4: Ja, ich habe gedacht, dass sie hier gewinnen. Das war eine Enttäuschung.
5: Ich kann es noch nicht glauben. Frustrierend.
3: Nach der ersten Halbzeit mit 0 Torschüssen und 80% Ballbesitz, da kann man nichts mehr erwarten.
6: Wir haben ja eigentlich schon mehr Ballbesitz gehabt, da müssen schon Tore rauskommen.
7: Mehr pennen kann man ja nicht.
0: Ah, viel verschlafen scheinbar. DFB-Teamchef Julian Nagelsmann ist nach dem WM-Aus ehrlich und auch, muss man sagen, sehr offen.
8: Wenn du ausscheidest in der ersten K.O.-Runde bei so einem großen Turnier mit so vielen Mannschaften, ist es deutlich zu wenig für den deutschen Fußball. Ich bin jetzt keiner, der sich hier sitzt und sagt, ich drehe jetzt zurück, nur weil wir ausgeschieden sind. Wenn der DFB möchte, dass ich weitermache, dann mache ich auch weiter. Und wenn er das nicht möchte, dann darf er mir das sagen.
0: Ja, Julian Nagelsmann, sehr, sehr traurig. Wie schon 2018 und 2022 fährt Deutschland schon sehr früh heim. Also ich hoffe, wir haben übermorgen am Donnerstag ein bisschen mehr Glück als die Deutschen gegen Spanien. Wir werden alles Glück der Welt brauchen und alle Daumen müssen da gedrückt sein. Ganz, ganz wichtig, Österreich, Spanien, übermorgen.

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3: 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Das Wiener Wetter heute noch einmal große Hitze mit bis zu 37 Grad. Wir haben jetzt um 29 Grad. Die Sonne scheint heute ungetrübt und im Laufe des Nachmittags tauchen ein paar Quellwolken auf. Was tut sich auf den Straßen? Die beste Verkehrsinformation der Stadt Niederösterreich, A4 Ostautobahn Richtung Wien zwischen Fischerment und dem Flughafen ist nach einem Unfall die rechte Fahrspur gesperrt. Es gibt kurzen Stau. S1 Wiener Außenring Schnellstraße Richtung Schwächer zwischen Rot-Neusiedl und Rustenfeld ist nach einem Unfall nur die Überholspur frei. Der Stau reicht fast bis zum Knoten Vösendorf zurück. Rechnen Sie damit einem Zeitverlust aktuell von einer halben Stunde. In Wien selbst läuft es sehr, sehr gut, sind uns keine Störungen gemeldet worden. Gute Fahrt.
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0: super entspannt durch diesen heißen Vormittag mit Elton John, Club at the End of the Street. Einfach gute Musik bei der Arbeit. Schön, dass Sie dran sind.
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0: Ja, um im Urlaub vorbereitet zu sein bei möglichen Kopfschmerzen, Fieber, Schnupfen oder vielleicht Reiseübelkeit, empfiehlt Radio Wien Apothekerin Elisabeth Sommer, eine wirklich gut gefüllte Urlaubsapotheke mitzunehmen. Was da alles hineingehört, Kollegin Lena Madavian hat mal nachgefragt.
2: Denken Sie an Ihre individuellen benötigten Medikamente gegen Allergie, Bluthochdruck oder Diabetes zum Beispiel. Und nehmen Sie Ihre erfahrungsgemäß gut wirksamen Lieblingsmittel mit, die Ihnen gegen Kopfweh oder auch bei Fieberblasen immer gut geholfen haben.
3: Mittel gegen Reisedurchfall und Elektrolytersatz sind wichtig, aber auch etwas gegen Verstopfung. Vorbeugend können Probiotika bereits vor Reiseantritt eingenommen werden. Dann braucht man auch immer Mittel gegen akute fieberhafte Atemwegsinfekte und auch eine Nasendusche ist günstig.
2: Bei Flugreisen hat sich eine Schutzmaske bewährt, Nasenspray zum Freihalten der Nase-Ohr-Verbindung und Augentropfen mit Tränenersatzmittel. Sie helfen bei trockener Kabinenluft im Flugzeug. Gegen Reiseübelkeit bei Bus- oder Schiffsreisen haben sich Ingwerkapseln bewährt. Für Schwangere gibt es auch ein spezielles Akupressurband.
3: Was immer dabei sein sollte, ist der richtige Sonnenschutz, Insektenschutzmittel, etwas zur Stichbehandlung, Wundversorgung und Schmerzmittel. Zum Thema Reiseimpfungen.
2: Der richtige Zeitpunkt zum Überprüfen des Impfstatus für Reiseimpfungen ist spätestens 4 Wochen vor Urlaubsantritt. So kann man eventuell nötige Impfungen noch durchführen lassen. Überprüfen Sie auch, ob Sie eine Auffrischung von Diphtherie, Tetanus und Pertussis brauchen. Gerade beim Keuchhusten ist jetzt auf einen Grund eines erhöhten Vorkommens die Auffrischung alle 5 Jahre empfohlen.
3: Ein weiterer Tipp von Radio Wien Apothekerin Elisabeth Sommer.
2: Im Bus oder Flugzeug. Nehmen Sie gegen Reiseübelkeit 30 Minuten vor dem Abflug oder vor der Abfahrt einmal 2 Ingwer-Dragees ein. Für den Druckausgleich im Ohr beim Fliegen hilft vor dem Abheben ein Hub eines abschwellenden Nasensprays in jedes Nasenloch und während des Fluges viel trinken.
0: Mehr Tipps und mehr Infos zur Urlaubsapotheke können Sie online bei uns nachlesen auf wien.orf.at.
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0: Tag, Kylie Minogue, Never Too Late. Das ist Radio Wien, einfach gute Musik und die Infos zum Tag. Es ist 11 Uhr und hier ist schon Thomas Edinger.
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2: Die Wiener Arbeiterkammer warnt einmal mehr vor Abzocke durch Handwerkernotdienste. Schon über 1700 Tote nach den Erdbeben in Venezuela. Das Wiener Wetter, viel Sonne am Nachmittag, sehr heiß. Schönen Vormittag. Die Tür zugefallen oder der Abfluss verstopft, wer dann einen Notdienst braucht, sollte aufpassen. Bei der Wiener Arbeiterkammer gibt es derzeit vermehrt Beschwerden über Abzocke durch unseriöse Handwerker. Die Nummer 1 bei Google ist nicht immer die beste. Silvia Mieses berichtet.
3: 1000 Euro für die Reinigung eines verstopften Abflusses, 700 Euro für einen Aufsperrdienst. Wer schnell einen Notdienst googelt, kann leicht auf betrügerische Anbieter stoßen. Denn gerade bei der Online-Suche erscheinen diese oft an erster Stelle und werben mit verdächtig niedrigen Preisen. Bei bestimmten Anzeichen sollten allerdings alle Alarmglocken läuten, sagt Kerstin Krüblinger von der Arbeiterkammer.
4: Wenn unprofessionell gearbeitet wird, der Preis etwa plötzlich viel höher ist als ausgemacht, oder auf vorzeitige Barbezahlung bestanden wird, dann sollte man umgehend die Polizei rufen.
3: Wenn man schon eine überhöhte Rechnung bezahlt hat, ist es häufig schwierig, das Geld wiederzubekommen. Die Arbeiterkammer rät, sich die Bewertungen genau anzuschauen. Sind es wenige, überwiegend positive, kann das auch verdächtig sein.
2: Bei der Kinderbetreuung im Sommer haben viele Anbieter nach wie vor kein Schutzkonzept. Es soll Gewalt und Missbrauch verhindern, ist aber nicht Pflicht. Bis jetzt gibt es nur 50 Anträge auf das vor eineinhalb Jahren geschaffene Gütesiegel. Für kleinere Anbieter ist der Aufwand oft zu groß. Nach den Erdbeben in Venezuela ist die Zahl der Toten auf über 1700 gestiegen. Einsatzkräfte suchen unter den Trümmern nach wie vor nach Überlebenden. Die Wahrscheinlichkeit, noch welche zu finden, ist laut Experten aber extrem gering. Barbara Tschandl berichtet.
5: Erst vor wenigen Stunden ziehen die Rettungskräfte einen 12-jährigen Buben unter den Trümmern hervor. Er ist verletzt, aber er hat überlebt. Die Einsatzkräfte suchen unermüdlich weiter. Zehntausende Menschen werden nach den beiden Erdbeben nach wie vor vermisst. Über 140 von ihnen sind erst einen Tag vor dem Beben aus den USA ausgewiesen worden und wurden in einem Hotel nahe der Hauptstadt Caracas untergebracht. Es wurde beim Erdbeben komplett zerstört. Die Mutter eines Betroffenen, der schwer verletzt gerettet werden konnte, berichtet, nachdem der Flug aus den USA angekommen ist, haben sie den gesamten Migrationsprozess durchlaufen. Er hat mich dann angerufen und gesagt, ich liebe dich, Mama. Wir sehen uns morgen zu Hause. Die Sucharbeiten werden noch dazu wegen zahlreicher Nachbeben erschwert. Bisher hat es mehr als 600 gegeben.
2: Und in Großbritannien sollen Asylwerber künftig die Kosten für ihre Unterbringung und die Versorgung zurückzahlen. Erst dann können sie eine dauerhafte Aufenthaltsgenehmigung beantragen. Alles in allem geht es um Kosten von umgerechnet 11.600 Euro. Die Regierung will so die illegale Einwanderung eindämmen. Das waren die Nachrichten, damit zum Wiener Wetter und Carola Gausterer.
0: Ja, und wir haben den 30er schon wieder geknackt, kurz nach 11. Heute ist es wieder sehr heiß mit bis zu 37 Grad dann am Nachmittag. Erst scheint die Sonne ungetrübt, im Laufe des Nachmittags tauchen dann ein paar Quellwolken auf und vor allem in den Wienerwaldbezirken ist ein Wärmegewitter nicht ausgeschlossen. Der Wind weht meist mäßig aus Nordwest. Morgen ist es zuerst sonnig und zur Mittagszeit richtig heiß und schwül mit 31 bis 33 Grad. Am Nachmittag steigt dann die Wahrscheinlichkeit für teils kräftige Regenschauer oder auch Gewitter. Mit den Schauern frischt starker bis stürmischer Nordwestwind auf und der Wind beendet dann die Hitzewelle. Da werden wir dann alle durchatmen, das wird uns gut tun. 11:04, Radio Wien ist da mit der besten Verkehrsinformation der Stadt Niederösterreich. A4 Ostautobahn Richtung Wien zwischen Fischerment und dem Flughafen ist nach einem Unfall die rechte Fahrspur gesperrt. Es gibt kurzen Stau. S1 Wiener Außenring Schnellstraße Richtung Schwechat zwischen Rotneusiedl und Rustenfeld sind nach einem Unfall jetzt wieder zwei Fahrspuren frei. Der Stau hat sich aufgelöst und aus Wien sind uns keine Störungen gemeldet worden. Da läuft's. Gute und sichere Fahrt.
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0: 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Schönen Vormittag mit Radio Wien.

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0: 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Highlight auf der Radio Wien Festbühne am kommenden Samstag ist STS-Legende Gerd Steinbecker live ab 22 Uhr. Und natürlich ist dieser Auftritt für den charismatischen Singer-Songwriter Grund genug, ja, ich möchte nicht sagen melancholisch zu werden, aber ein bisschen Zeit zurückzublicken.
8: Ich habe im Jahre 84 das erste Mal mit STS auf der Donauinsel, am Donauinselfest, ein Konzert gegeben. Dann haben wir so alle paar Jahre wieder einen Auftritt dort gehabt, unter anderem unseren in der ganzen Karriere größten Auftritt vor rund 80.000 Leuten. Und jetzt ist es eine große Ehre für mich, dass ich auf der Radio Wien Festbühne wieder dabei sein kann.

0: Also wir werden natürlich alle großen Ohrwürmer von STS hören und dazu natürlich auch seine Solo-Hits. Außerdem hat er sich Gäste eingeladen.
1: Da ich ja mit dem Thomas Spitzer bei ERV als Sänger angefangen habe, oder bei Mephisto vorher schon, wird auch der Thomas dabei sein und wir werden zwei Songs aus dem Repertoire von Thomas bringen. Und der Uli Bär wird aus seiner Vergangenheit auch zwei Songs präsentieren.
0: Also das wird ein großartiger Abend, der kommende Samstag. Wir haben natürlich ganz, ganz viele E-Mails bekommen. Alle haben sich angemeldet, um Gerd Steinbecker zu treffen Backstage. Wir verlosen jetzt Backstage-Pässe und ein Meet and Greet. Und es wird jetzt gleich irgendwo in Floridsdorf läuten. Schauen wir mal.
2: Hallo?
0: Radio Wien ist da, Carola Gausterer.
2: Grüße Sie.
0: Hallo Gabriele.
2: Ja.
0: Sie wissen, warum ich anrufe?
2: Ja.
0: Sie sind mit dabei am Samstag, Donauinselfest, und zwar Backstage, ja, und treffen ein Drittel von STS, nämlich den Gerd Steinbecker. Herzlichen Glückwunsch.
2: Wirklich? Wow. Da kommt Freude auf.
0: Das ist so eine Ikone. Einer, ja, der uns beide schon ganz lange begleitet durchs Leben mit seiner wunderbaren Musik. Welchen Song hören Sie besonders gern von STS?
2: Von STS alles. Mhm. Von Gerd besonders gern Steiermark.
0: Ja, schöner Song.
2: Und irgendwann bleibe ich dann dort, ist auch schön.
0: Ja, das werden wir auch gleich hören. Liebe Gabriele, was wäre denn so eine Frage, die Sie ihm gern stellen möchten? Ich weiß, das ist jetzt sehr, sehr, sehr spontan, aber gibt es irgendwas, wo Sie sagen, das würde mich interessieren?
2: Ich würde gern ihn fragen über Korfu, weil das ist auch unsere Lieblingsinsel, da würde ich mich gern mit ihm austauschen. Dann, was seine anderen beiden Kollegen machen, also so Diverses.
0: Ein bisschen Smalltalk einfach, gell?
2: Ja,
0: mit dem Gerd Steinbecker.
2: Ja.
0: Und wahrscheinlich auch ein Selfie mit ihm machen, oder?
2: Natürlich.
0: Das würde ich auch machen. Wen werden Sie mitnehmen? Sie bekommen natürlich zwei Backstage-Messe.
2: Ja. Meinen Mann.
0: Einen wunderschönen Donauinselfest-Nachmittagabend. Wann werdet ihr hinschauen? Habt ihr schon eine Idee?
2: Oh, ich weiß noch nicht. Keine Ahnung. Ich weiß gar noch nicht, wann der Gerd spielt.
0: Ja, das werden wir Ihnen gleich alles sagen. Der ist ja erst später dran, weil wir haben ja vorher noch Nick und Katrina von Katrina and the Waves. Und dann,
2: ja, die ist auch gut.
0: Gutes Programm. Diesmal. Gutes Programm. Ja. Gabriele, ich wünsche euch viel Spaß und ja, schicken Sie mir den Selfie, würde mich sehr freuen drüber. Baba.
2: Sehr gerne, sehr gerne. Okay.
0: Tschüss.
2: Schönen Tag. Tschüss. Wiederschauen.

0: Gary Rafferty mit Baker Street. Einfach gute Musik bei der Arbeit an diesem Dienstagvormittag. Schön, dass Sie den mit uns verbringen. Das Wiener Wetter, ja, heute noch einmal große Hitze mit bis zu 37 Grad. Wir haben aber den 30er schon geknackt. Ja, wie gesagt, am Nachmittag gibt es noch ein paar Quellwolken. Und vor allem in den Wienerwaldbezirken ist ein Wärmegewitter heute nicht ausgeschlossen. Auf den Straßen läuft es eigentlich ganz gut, ein paar Problempunkte haben wir aber dennoch. A22 Donauuferautobahn Richtung Tangente. Der Tunnel Kaisermühl ist jetzt kurz gesperrt, ein defektes Fahrzeug wird gerade abgeschleppt. Niederösterreich A4 Ostautobahn Richtung Wien zwischen Fischament und dem Flughafen. Die Unfallstelle ist jetzt geräumt, es sind wieder alle Fahrspuren frei. Und S1 Wiener Außenring Schnellstraße Richtung Schwechat zwischen Rotneusiedl und Rust. Die Unfallstelle ist geräumt. Auch hier sind wieder alle Fahrspuren frei. Gute und sichere Fahrt.
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einem guten Rhythmus durch diesen Dienstag. Phil Collins mit seinen Genesis, That's All. Einfach gute Musik bei der Arbeit. Ein bisschen was zum Durchschnaufen und zum Vorfreuen auf den Italienurlaub. Hier ist Adriano Celentano.

0: angenehmen Vormittag, 12:12 in Kürze. Ganz ausführlich die Themen des Tages im Radio Wien Stadtjournal, heute mit Hubert Kickinger.
1: Schönen Vormittag.
0: Hallo. Top-Thema bei dir gleich die sogenannten Reformpartnerschaft, die sich die Bundesregierung vorgenommen hat.
1: Genau, gemeinsam mit Ländern und Gemeinden will man sich die großen Bereiche ansehen, wie Gesundheit, Bildung, Verwaltung und Energie. Dazu finden heute wieder im Bundeskanzleramt in Wien Gespräche statt. Und die Zeit, die drängt, denn Bundeskanzler Stocker will noch vor dem Sommer festlegen, wie die grundsätzlichen Weichenstellungen ausschauen sollen.
0: Eigentlich sind wir ja schon im Sommer, gell? Bin gespannt. Du meinst vor der Sommerpause?
1: Genau.
0: Okay, mehr dazu gleich bei uns im Radio Wien Stadtjournal um 12.
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1: Es ist genau 12 Uhr. Hier sind die Nachrichten. Hubert Kickinger.
2: Schönen Mittag.
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2: Bund, Länder und Gemeinden verhandeln in Wien zu Reformen. Wien nimmt Abschied von Wally Export. Das Wiener Wetter, viel Sonne am Nachmittag, sehr heiß. Im Bundeskanzleramt in Wien sitzen derzeit Vertreter der Bundesregierung, der Länder, der Gemeinden und der Sozialversicherung zusammen. Sie verhandeln zu der lange angekündigten Reformpartnerschaft. Denn von der Gesundheit bis zur Bildung müsse an großen Schrauben gedreht werden, sagen so gut wie alle Experten. Für heute, gut ein Jahr nach Start der Reformpartnerschaft, hat die Bundesregierung eigentlich eine politische Einigung angekündigt. Was ist denn da zu erwarten, Viktoria Waldecker?
4: Die Erwartungshaltung ist groß und daran ist die Regierung auch selber schuld. Bundeskanzler Christian Stocker von der ÖVP hat immer wieder betont, dass heute eine politische Einigung präsentiert werden soll, also quasi die großen Reformblöcke. Aber bisher sind sich Bund und Länder dann nicht wirklich näher gekommen. Im Bereich Gesundheit zum Beispiel kursieren verschiedene Wunschlisten der Beteiligten, aber eine gemeinsame Lösung ist bisher nicht in Sicht. Vor dem Start der Sitzung heute waren viele überraschend wortkarg. Auch das wohl ein Zeichen dafür, dass da noch viel zu besprechen ist. Aber die Bundesregierung will sich wohl nicht die Blöße geben, dass da heute nichts herauskommt. Also es wird wohl etwas präsentiert werden. Aber ob das die großen Änderungen sind, da bin ich mir noch nicht sicher.
2: Danke, Viktoria Waldecker. Am Flughafen Wien hat es im Vorjahr vom Zoll alleine im Reiseverkehr 5000 Aufgriffe und Sicherstellungen gegeben. Die Bandbreite reicht von Drogen über Tiere, die unter Artenschutz stehen, bis hin zu illegal eingeführtem Bargeld. Heute hat das Finanzministerium Bilanz gezogen. Gerhard Eisinger berichtet.
5: Von den Mitarbeitern der Zollbehörde am Flughafen werden täglich rund 50.000 Koffer und 13.000 Pakete kontrolliert. Am häufigsten werden demnach Zigaretten geschmuggelt. Danach stehen schon Suchtgifte, Arzneiwaren und Potenzmittel auf der Liste ganz oben. So wurden im vergangenen Jahr fast 200 Kilogramm Cannabis im Reisegepäck entdeckt. Dazu kommen fast 30 Kilogramm psychoaktive oder psychotrope Substanzen. Auch im Bereich Artenschutz verzeichneten die Zöllner 77 Aufgriffe, etwa Kaviar oder Elfenbein, aber auch 7 lebende Warane aus Doha. Im Bereich Cash Control gab es 59 Aufgriffe mit einer Bargeldmenge von insgesamt mehr als 2 Millionen Euro. Für eine reibungslose Einreise nach Österreich sollten Reisende bereits vor der Rückkehr prüfen, welche Waren abgabenfrei mitgebracht werden dürfen, so die Staatssekretärin im Bundesministerium für Finanzen, Barbara Aibinger-Miedl von der ÖVP.
2: Die Wiener Arbeiterkammer warnt einmal mehr vor Abzocke durch Handwerker-Notdienste. Derzeit gäbe es eine Flut an Beschwerden. Unseriöse Handwerker locken mit Billigpreisen, stellen dann überteuerte Rechnungen und verlangen sofort Geld. Die Arbeiterkammer rät in so einem Fall, sofort die Polizei zu rufen. In Wien ist am Freitag der letzte Schultag. Über den Sommer werden viele Wiener Kinder dann Feriencamps besuchen. Dabei ist auch der Schutz von Kindern vor Missbrauch und Gewalt ein Thema. Trotz Schutzkonzepten und Gütesiegeln können Eltern selbst ihren Teil zur Sicherheit der Kinder beitragen. Thomas Metelko berichtet.
6: Sich ein Bild machen und beim Veranstalter nachfragen. Das ist für Kinder- und Jugendanwalt Sebastian Oehner ein guter Weg, um zu erkennen, wie es um Kinderschutz im Ferienlager bestellt ist.
7: Ich glaube, das ist eigentlich das beste Mittel, auch als Elternteil nachzufragen, wie steht es um das Kinderschutzkonzept, was sind die genauen Gedanken?
6: Ernst genommener Kinderschutz bedeutet etwa, dass jemand für die Kinder da ist, der sie wahrnimmt und ernst nimmt, wenn sie Hilfe brauchen, betont Oehner.
7: Für Kinder ganz wichtig ist, dass sie wissen, okay, wenn irgendwas ist, können sie genau zu dieser einen Person vielleicht auch gehen.
6: Ohne Kinderschutz sei das Risiko für Fälle von Gewalt und Missbrauch deutlich höher. Sicherheitskonzepte und Gütesiegel für Ferienlager seien wichtig, müssten aber gelebt werden, um zu funktionieren.
2: Und Wien nimmt Abschied von Wally Export. Am Nachmittag wird die Medien- und Performance-Künstlerin in einem Ehrengrab am Zentralfriedhof beigesetzt. Die Stadt würdigt so das Lebenswerk der im Mai verstorbenen und international renommierten Künstlerin. Mehr von Anja Bachleitner.
8: Die Trauerfeierlichkeiten für Waltraud Stockinger alias Walli Export beginnen um 14 Uhr in der Friedhofskirche beim Tor 2 des Zentralfriedhofs. Danach wird die weltbekannte Medien- und Performance-Künstlerin, Filmemacherin und feministische Theoretikerin in einem Ehrengrab der Stadt Wien beigesetzt. Walli Export ist am 17. Mai 1940 als Waltraud Lena in Linz zur Welt gekommen. Mit Arbeiten wie dem Tap- und Tastkino oder der Aktionshose Genital Panik hat sie seit den späten 1960er Jahren Generationen von Kunstschaffenden beeinflusst. Ihr Werk veränderte den Blick auf Kunst, Körper und Gesellschaft und wird über ihre Zeit hinauswirken, heißt es in der Traueranzeige der Walli Export Stiftung. Die Stiftung soll dazu beitragen, das Werk von Walli Export für die Zukunft zu erhalten.
2: Das war das Stadtjournal. Damit zum Wiener Wetter und Carola Gausterer.
1: Ja, wir schwitzen weiter. Es ist schon wieder sehr heiß. Wir haben 31, 32 Grad, 37 werden es heute noch. Erst scheint die Sonne ungetrübt. Im Laufe des Nachmittags tauchen jetzt Quellwolken auf. Und vor allem in den Wienerwaldbezirken ist ein Wärmegewitter nicht ausgeschlossen. Der Wind weht mäßig aus Nordwest. Morgen am Mittwoch ist es zuerst sonnig und zur Mittagszeit heiß und schwül. Mit 31 bis 33 Grad am Nachmittag steigt dann die Wahrscheinlichkeit für teils kräftige Regenschauer oder Gewitter. Mit den Schauern frischt starker bis stürmischer Nordwestwind auf und der Wind beendet dann die Hitzewelle. 6:56, Radio Wien ist da mit der besten Verkehrsinformation der Stadt und es läuft sehr gut. Es sind uns keine Störungen gemeldet worden. Freie Fahrt auf den Straßen, gute und sichere Fahrt.
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1: Mahlzeit, angenehme Mittagsstunde mit einfach

Bruno Mars mit Marry You. So klingt die Mittagspause bei uns, Radio Winter. Einfach gute Musik zum ersten Mal, zum Durchschnaufen und natürlich auch zum Wohlfühlen. Hier ist Paul George mit seinem Culture Club. Come on, Chameleon.

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3: 12.29 Uhr, Radio Wien ist da in der Mittagspause an diesem heißen Dienstag. Heute noch einmal große Hitze mit bis zu 37 Grad. Wir haben jetzt um 31 Grad und im Laufe des Nachmittags tauchen dann Quellwolken auf und vor allem in den Wienerwaldbezirken ist ein Wärmegewitter nicht ausgeschlossen. Ansonsten läuft es sehr, sehr gut auf den Straßen. Gute Nachricht zum Schluss, wie immer. Es sind uns keine Störungen gemeldet worden. Es läuft. Gute und sichere Fahrt.
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0: So klingt die Mittagspause bei uns. Lucio Dalla auf Radio Wien. Angenehme Mittagsstunde. Das Museumsquartier ist ein beliebter Treffpunkt, ja, sehr gemütlich mit den bunten Enzis. Natürlich ist es auch eine Event-Location und als zentrale Kulturoase aus Wien einfach nicht mehr wegzudenken. Ja, ein Hotspot mit 5 Millionen Besucher und Besucherinnen pro Jahr. Heuer hat das Museumsquartier seinen 25. Geburtstag und das wird mit vielen Veranstaltungen gefeiert. Heute startet unter anderem die neue Ausstellung im Museumsquartier Freiraum, Vision und Widerstand. Wie hat das Museumsquartier Wien verändert? Radio Wien-Redakteurin Barbara Türschmidt war gestern bei der ersten Führung mit dabei.
1: Bedruckt mit Zeitungsartikeln von damals steht ein kleiner nachgebauter Leseturm gleich am Eingang der Ausstellung. Damals geplant, aber nach heftigen und jahrelangen Debatten nie verwirklicht. Kurator Andreas Nierhaus.
2: Wenn man mit sehr jungen Menschen spricht, die ungefähr so alt sind wie das Museumsquartier, also 25 Jahre, dann kennt kaum jemand mehr den Leseturm. Das ist eine vergessene Debatte und dabei war es eigentlich das Signalgebäude des Museumsquartiers von den Architekten Ortner und Ortner so vorgesehen. Und sie haben auch hier in der Ausstellung eine Zeichnung, die zeigt, wie sie sich den Leseturm heute vorstellen. Also sie halten an dem fest und wir wissen nicht, was die nächsten 25 Jahre bringen. Die Pläne sind da und es ist durchaus möglich, dass einmal ein Turm errichtet wird.
1: Das Museumsquartier ist ein ständig wachsender Ort. Es ist nie fertig, es entwickelt sich immer weiter.
2: Ein Anliegen der Ausstellung ist es, zu vermitteln, dass dieses Museumsquartier, so wie es heute dasteht, eine lange Vorgeschichte hat und ursprünglich ganz anders hätte aussehen sollen. Wir zeigen Modelle, Pläne, Zeichnungen, historische Fotografien. Wir zeigen die Geschichte von den Hofstallungen bis in die Gegenwart und auch einen Ausblick in die Zukunft.
1: Was aber fix ist, das MQ wird noch grüner. Eine Herzensangelegenheit der Museumsquartierdirektorin Bettina Leidl.
3: Wir haben dieses Jahr die großen Pflanzinseln gesetzt mit klimaresilienten Pflanzen und das geht natürlich auch weiter in den nächsten Jahren.
1: Aus Hofstallungen zur Unterbringung von 600 Pferden im Jahr 1718 wurde der Ort mit dem Museumsquartier zu einem der größten Kunst- und Kulturarealen der Welt. Und die Vision geht weiter.
3: Das Haus der Geschichte ist das nächste Museum, das ins Museumsquartier kommt. Und es gibt aber auch Ideen, was man weiter mit dieser tollen Bausubstanz noch machen kann. Die Studenten von der TU haben sich Gedanken gemacht über neue Nutzungskonzepte und das ist auch sehr inspirierend.
0: Ja, und spannend. Vision und Widerstand. Wie hat das Museumsquartier Wien verändert? Heißt die neue Ausstellung ab sofort im Museumsquartier Freiraum. Und heute haben Sie bis 20 Uhr die Gelegenheit, diese Ausstellung im Zuge einer exklusiven Führung gratis zu besuchen. 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

0: Angenehmen Nachmittag mit einfach guter Musik. 13 Uhr, hier sind die Nachrichten. Hubert Kickinger.
1: Schönen Nachmittag.
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3: Diskussion um Vorverlegung der Sommerferien geht weiter. Die Mehrheit der Österreicherinnen und Österreicher will heuer mit dem Auto in den Urlaub fahren. Das Wiener Wetter ist sonnig und sehr heiß. Die Hitze setzt aktuell auch vielen Schülerinnen und Schülern zu. Die Wiener Bildungsstadträtin Bettina Emmerling von den NEOS hat deshalb vorgeschlagen, die Sommerferien vorzuverlegen. Dafür spricht sich jetzt auch der Kärntner Landeshauptmann Daniel Fellner von der SPÖ aus. Astrid Petermann, was sagt Bildungsminister Christoph Wiederkehr von den NEOS dazu?
4: Ja, der Bildungsminister findet den Vorschlag grundsätzlich interessant, die Idee müsse aber geprüft werden, heißt es da, und man müsse es ja auch mit allen Beteiligten abstimmen, nämlich was die Umsetzbarkeit betrifft. Die Pflichtschullehrergewerkschaft zum Beispiel ist ja überhaupt kein Fan einer Vorverlegung der Sommerferien.
3: Und wie sehen das die Schülerinnen und Schüler?
4: Die zeigen sich gesprächsbereit. Die Schülervertretung sagt aber auch, es sei wichtig, dass die Schulen entsprechend ausgestattet werden, zum Beispiel mit Klimageräten, und dass es hier auch bauliche Maßnahmen gibt. Aktuell sei die Hitze fast unerträglich und man müsse sich auf künftige Hitzewellen vorbereiten.
3: Danke, Astrid Petermann. Bei der sogenannten Reformpartnerschaft will die Bundesregierung heute einen großen Schritt machen. Vertreter von Bund, Ländern und Gemeinden sind am Vormittag im Bundeskanzleramt zusammengekommen, um zumindest noch vor der Sommerpause einigermaßen konkrete Zwischenergebnisse zu präsentieren, vor allem in den Bereichen Gesundheit und Bildung. Die EU-Kommission zahlt weitere 3,9 Milliarden Euro aus dem 90 Milliarden Euro Kredit an die Ukraine aus. Damit soll das Land bei der Beschaffung von Drohnen gegen den russischen Angriffskrieg unterstützt werden. Das Geld werde in den kommenden Tagen ausgezahlt, heißt es heute. Und das Auto ist für die Mehrheit der Österreicherinnen und Österreicher das wichtigste Verkehrsmittel am Weg in den Sommerurlaub. Das zeigt eine aktuelle Umfrage einer großen Versicherung. Gründe dafür gibt es viele. Die meisten fühlen sich mit dem Auto unabhängig, flexibel und sicherer als im Flugzeug. Jürgen Freimuth berichtet.
5: 56% der Österreicherinnen und Österreicher planen ihren Sommerurlaub heuer mit dem eigenen Auto. Gründe dafür sind vor allem Flexibilität und Unabhängigkeit. Mehr als jede zweite befragte Person fühlt sich auf der Straße sogar sicherer als im Flugzeug. Bevor die Reise losgeht, wird genau geplant, sagt Andreas Gruber, Vorstand für Schaden und Unfall bei der Helvetia-Versicherung.
6: Also wir haben gesehen, dass sich die Österreicherinnen und Österreicher gerade mit dem Thema Route, Fahrzeugzustand und Verkehrsregeln im Ausland intensiver vorab auseinandersetzen. Ganz interessant, dass das fast jeder Zweite angibt, dass ihnen das Fahren auf unbekannten Routen echtes Unbehagen bereitet.
5: Das Smartphone spielt deshalb eine große Rolle. Es dient vor allem als Navigationshilfe und als Sicherheitsnetz im Notfall. Für 86% ist ein vollgeladener Akku bei längeren Fahrten daher besonders wichtig.
3: Wir kommen zum Wiener Wetter und Carola Gausterer.
0: Ja, es ist heiß und es wird noch heißer. Wir haben jetzt 31 Grad, 37 werden es dann noch. Erst scheint die Sonne ungetrübt, im Laufe des Nachmittags tauchen dann Quellwolken auf und vor allem in den Wienerwaldbezirken ist ein Wärmegewitter heute nicht ausgeschlossen. Der Wind weht meist mäßig aus Nordwest. Morgen am Mittwoch ist es zunächst sonnig und zur Mittagszeit heiß und schwül mit 31 bis 33 Grad. Am Nachmittag steigt dann die Wahrscheinlichkeit für teils kräftige Regenschau oder Gewitter. Mit den Schauern frischt starker bis stürmischer Nordwestwind auf und der Wind beendet dann die Hitzewelle. 4 Minuten nach 13 Uhr, Radio Wien ist da mit der besten Verkehrsinformation der Stadt. Niederösterreich A2 Südautobahn Richtung Wien im Baustellenbereich beim Knoten Wiener Neustadt steht am baulich getrennten linken Fahrstreifen ein defekter LKW. Besser rechts bleiben, es gibt bereits kurzen Stau. In Wien läuft's gut, sind uns keine Störungen gemeldet worden. Gute Fahrt.
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0: jedem Nachmittag bei uns mit einfach guter Musik. Er war einer der ganz, ganz großen Entertainer, Schauspieler, Sänger, Komiker und Musiker. Gibt kaum was, was er nicht konnte. Peter Alexander. Heute wäre er 100 Jahre alt geworden. Von 1998 bis zu Peter Alexanders Tod im Jahr 2011 war Eva Kresitz als Köchin und gute Seele in seiner Grinzinger Villa beschäftigt. Meine Kollegin Caroline Bogter hat seine langjährige Haushälterin getroffen und mit ihm natürlich über ihren Chef geplaudert.
1: Wie war denn der Peter Alexander als Chef so zu Hause?
2: Ja, toll. Also er war genauso charmant und höflich und pünktlich, wie man sich so nur vorstellen kann. Und ja, er war perfekt in allen Dingen. So wie er in den Filmen und Shows ihn kennt, so war er auch, ja.
1: Hat er zu Hause nämlich auch noch musiziert? Haben Sie da viel mitbekommen?
2: Ja, ja. Und er hat immer gesagt, wir wünschen sich was. Naja, ich habe mir gewünscht von Sinatra und Dean Martin und alles Mögliche, ja. Und da habe ich gesagt, naja, ein Boogie wäre auch nicht schlecht, aber ein Klavier nicht. Und er sagt, ja, Frau Eva, ja, das geht. Und er versucht es und das hat nicht geklappt. Und ich sage, na, lass mal das. Nein, Frau Eva, ich konnte das und ich verstehe das nicht. Und nein, nein, warten Sie bitte 3 Tage. Oder und ich traue mich wetten, ich bin bei der Tür raus und er ist hin zum Klavier und hat geübt einen Boogie. Da. Einen Medley am Gubugis habe ich dann gekriegt, dann 2 Tage später. Ja. Ja.
1: Haben Sie auch mit ihm gesungen gemeinsam?
2: Nein, ich kann nicht singen. Ich kann alles andere, aber nur nicht singen. Ich spiele Radio, ja. Aber auch singen gut. Das nicht. Nein, leider nicht.
1: Und was war denn so Marotten von ihm oder was waren so Eigenheiten, was Sie sich noch erinnern können?
2: Er hat mich eingeladen zum Essen mal in Wienerwald und er war dann nicht so zufrieden. Und er hat gesagt, eigentlich, Frau Eva, ich habe doch das beste Restaurant zu Hause. Aber ich meinte, naja, Herr Alexander, aber dass Sie rauskommen ein bisschen und so. Nicht? Früh ist seine Frau gegangen, aber dann später hat er mich eingeladen. Und ja.
1: Was war sein Lieblingsessen noch zum Schluss?
2: An erster Stelle der Schweinsbraten. Und dann kommt der Tafelspitz und eigentlich alles, was ich da gekocht habe. Also es war wirklich schön, ja. Und 100 Geburtstagswünsche in den Himmel, Chef.
0: Ja, dem schließen wir uns natürlich an. Und übrigens, das ist auch der Titel des neuen Buches von Eva Kresitz, 100 Geburtstagswünsche in den Himmel, Chef. Heitere Geschichten und vor allem köstliche Geheimnisse aus dem Leben mit Peter Alexander. Und zum Jubiläum erscheint auch heute eine Sonderbriefmarke der Post mit Peter Alexander. Um 3,10 Euro kann man die Marke mit dem Entertainer erwerben.

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0: Angenehmen Nachmittag, Wien schwitzt schon wieder. Die aktuelle Temperatur 32 Grad, es ist wieder sehr heiß und wird noch heißer, 37 Grad dann am Nachmittag. Erst scheint die Sonne ungetrübt, im Laufe des Nachmittags tauchen dann aber vermehrt Quellwolken auf und vor allem in den Wienerwaldbezirken ist ein Wärmegewitter heute nicht ausgeschlossen. Der Wind weht mäßig aus Nordwest. Auf den Straßen läuft es eigentlich ganz gut, aus Wien sind uns keine Störungen gemeldet worden. Niederösterreich A2 Südautobahn Richtung Wien, im Baustellenbereich beim Knoten Wiener Neustadt steht am baulich getrennt linken Fahrstreifen ein defekter LKW. Bitte besser rechts bleiben. Es gibt bereits kurzen Stau. Wir wünschen gute und sichere Fahrt.
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0: Deborah Harry mit French Kissin' in the USA, das ist Radio Wien. Angenehmen Nachmittag bei uns. Hallo. Rüdiger und Robert Steiner da.
1: Servus.
2: Hallo.
0: Wie geht's?
1: Ja, gut geht's. Wir müssen leise sein.
2: Wieso müssen wir flüstern? Was ist los?
1: Ich hab die Klinger gesehen. Die rennt herum. Und wenn die mich sieht, dann schnappt sie mich und dann sagt sie wieder, ist ein armes Viecherl und will mich verkaufen.
2: Dann vor allem, wenn sie schreit, wo ist der Besitzer? Schrei ich hier.
1: So, was gibt's eigentlich noch heute bei uns?
2: Heute gibt's volles Programm, wie immer, um 2. Da starten nämlich wir mit der Spieleshow auf Radio Wien und wir haben viele Retro-Spiele wieder vorbereitet.
0: Ja. Das klingt nicht Retro-Spiele.
1: Ja, wir zwei sind auch ein bisschen Retro.
0: Ein bisschen Retro.
1: Und Radio Wien sowieso.
2: Vor allem biegen wir Richtung Zeugnis schon ein. Wir haben zum Beispiel ganz berühmte Lehrer am laufenden Band, aber mehr verraten wir noch nicht.
1: Aber berühmte Lehrer, Sachen gibt's.
0: Gut, Schlüsselanhänger gibt's wieder zu gewinnen.
1: Ja. Ja, diese Woche noch, dann ist es vorbei.
0: Ja, für eine
2: für
0: Zeit.
2: Für 2 Monate.
0: Für eine Zeit lang, ja. Aber dann
2: 2 Monate, das ist ein halbes Leben.
0: Viel Spaß mit die 2 um 2. Ich bin Carola Gausterer. Schönen

0: 14 Uhr auf Radio Wien geht's jetzt weiter mit den Nachrichten. Heute mit Hubert Kicklinger.
1: Schönen Nachmittag.
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1: Leichter Rückgang bei Krankenständen. Der Wiener Kultursommer bringt viele kostenlose Veranstaltungen. Das Wiener Wetter ist wieder sehr heiß. Die Österreicherinnen und Österreicher waren im Vorjahr weniger im Krankenstand. Das geht aus dem Fehlzeitenreport des Wirtschaftsforschungsinstituts hervor. Obwohl die Krankenstandstage zurückgegangen sind, gibt es mehr Kurzzeitausfälle. Paul Siehorsch.
3: Im Schnitt etwas unter 15 Tage sind Österreicherinnen und Österreicher im Krankenstand. Zuvor waren es noch ein bisschen mehr als 15 Tage. Allerdings gibt es einen Anstieg bei den Kurzzeitkrankenständen. Christine Meyerhuber, Studienautorin des WIFO.
4: Die Kurzkrankenstände, Atemwegserkrankungen, ist sozusagen die meiste Begründung, warum Menschen am Arbeitsplatz fernbleiben mit knapp 24% aller Krankenstandstage.
3: Ein weiterer Grund sind Erkrankungen des Muskel- und Skelettsystems. Betroffene sind hier besonders lange im Krankenstand. Auch psychische Erkrankungen waren etwas häufiger der Grund für Krankenstand als noch 2024. Die Arbeiterkammer fordert raschen Zugang zur Rehabilitation und bessere Abstimmung im Gesundheitswesen. Die Sozialversicherungen wollen die Anzahl an Primärversorgungszentren erhöhen.
1: Die Debatte um eine Vorverlegung der Sommerferien wegen der Hitze ist heute bei den Regierungsparteien angekommen. Wiens Bildungsstadträtin Bettina Emmerling von den NEOS hatte die Diskussion vergangene Woche nach Klagen aus den Schulen eröffnet. Parteifreund Bildungsminister Christoph Wiederkehr nannte den Vorstoß interessant. Heute gaben sich auch ÖVP und SPÖ nicht abgeneigt. Die Spritpreisbremse wird auch im Juli weitergeführt, allerdings deutlich abgespeckt. Nach zuletzt 1,7 Cent pro Liter beträgt die Senkung der Mineralölsteuer ab morgen nur mehr 0,8 Cent pro Liter. Grund für den geringeren Steuerbonus sind die stark gesunkenen Spritpreise. Und Kunst und Kultur kostenlos mitten in den Wiener Kretzeln, das bietet auch heuer wieder der Kultursommer Wien. Ab Donnerstag verwandeln sich Parks und öffentliche Plätze in Open-Air-Bühnen für Musik, Theater, Kabarett, Tanz, Literatur und zeitgenössischen Zirkus. Rund 500 Acts sorgen bei freiem Eintritt für ein vielfältiges Programm, wie Alpha Faber berichtet.
5: Der Kultursommer bringt Zirkus, Tanz, aber auch Musik in die Stadt. So etwa Kollegium Kalksburg, bekannt als Spezialisten für das sogenannte Neue Wiener Lied. Die Musiker treten am 30. Juli im Stadtpark Atzgersdorf auf. Eine andere Stilrichtung vertritt die Band Texter. Seit 30 Jahren stehen sie für heimischen Rap. Sie sind am 18. Juli zu erleben. Der Schriftsteller Andreas Reiner hingegen widmet sich in seinem Kabarettabend den Skurrilitäten des Wiener Alltags. Er zeichnet am 19. Juli als Wiener Alltagspoet ein Porträt der vermeintlich unfreundlichsten Stadt der Welt. Übrigens, im Kultursommer Plus dreht sich alles ums Mitmachen. In Workshops, offenen Kunststationen und Picknicks kommen Menschen zusammen. So kann man etwa Kunstdrucke gemeinsam gestalten.
1: Alle Infos zum Kultursommer gibt's auch bei uns im Internet auf wien.orf.at. Wir kommen zum Wiener Wetter und Rolf Rüdiger und Robert Steiner.
0: Ja. 33 Grad haben wir derzeit als Höchstwert in der Stadt und es wird auch heute wieder sehr heiß. Die Temperatur steigt auf 35 bis 37 Grad.
6: So.
0: Jetzt scheint noch die Sonne ungetrübt, aber im Lauf des Nachmittags erwarten wir Quellwolken und vor allem in den Wienerwaldbezirken ist ein Wärmegewitter nicht ausgeschlossen. Der Wind, der wird mäßig aus Nordwest und kann in Gewitternähe kräftig auffrischen. Kein Stress, Rolf Rüdiger, wir haben Zeit. 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
6: Die ist super.
0: In Wien gibt es auch tatsächlich derzeit keine Störungen, die gemeldet wurden. Wir schauen nach Niederösterreich. A2 Südautobahn Richtung Wien. Im Baustellenbereich beim Knoten Wiener Neustadt ist der defekte LKW jetzt entfernt. S6 Semmering-Schnellstraße Richtung zwischen Maria Schutz und Spital. Der Tunnel Spital ist in beiden Richtungen gesperrt wegen eines technischen Defekts. Der Verkehr wird über die Semmeringer Satzstraße derzeit umgeleitet. Wir wünschen gute und sichere Fahrt.
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6: Haha, peng peng, didel didü, da sind wir wieder.
0: Und wir wünschen einen wunderschönen Dienstag. Es geht wieder los mit der Spieleshow auf Radio Wien.
6: Das ist ja wohl wirklich einer der schönsten Dienstage überhaupt in den vergangenen
0: Wochen. Der Dienstag
6: Wochen.
0: Vom Zeugnis.
6: Auch? Glaubst du, kriegen wir auch so ein Zeugnis?
0: Ich weiß nicht, hast du mit der Chefin geredet? Ich nicht.
6: Nö. Aber ich glaube, die ist schon im Urlaub.
0: Nein,
6: so, die wenn ist Sie da. Noch nicht im Urlaub sind und daheim oder irgendwo auf der Badedecke Radio Wien lauschen, dann rufen Sie doch bei uns mal an.
0: Ja. Ja, vor allem wollen wir wieder wissen, wo Sie sich gerade befinden. Mhm. Vielleicht gibt es was ganz Originelles. Irgendjemand, der irgendwo ganz speziell Radio Wien hört. Wer
6: am
0: weiß.
6: Am Klo vielleicht. Man weiß es nicht.
0: Ja. 89 9 95 3 ist die Telefonnummer für Ihren Anruf. Bitte jetzt wählen. Ja. Und Rolf Rüdiger, was gibt es als erste Musik heute?
6: Da muss ich nachschauen. Moment, da hätten wir heute Jump mit dem Pointer Sisters. Ein Gymnastiklied.
0: Das ist schön.
6: Ja? Warum lachst du schon wieder? So, jetzt kommen die Pointer Sisters mit Join. Auf die Plätzchen.

0: Wo ist denn der Rolf Rüdiger? Ah, Jösses. Oh.
1: Liebe Hörerinnen und Hörer, herzlich willkommen bei Wer will mich?
0: Sie, Frau Kallerballer. Ja, grüße Sie, Frau Klinger. Ich bin der Herr Steiner.
1: Haben Sie das Viech irgendwo gesehen?
0: Welches Viech?
1: Na, das mit diesem nackten Schwanz. Ich versuche es die ganze Zeit einzufangen. Das rennt da irgendwo herum.
0: Na, bitte
1: herum.
0: Nicht.
1: Was?
0: Bitte nicht einfangen, das ist ein wichtiger Bewohner des Radio Wien Studios.
1: Ein wichtiger Bewohner, das ist ein Nagetier, ja. Wenn ich Ihnen das sage. Das gehört nicht in ein Studio. Das braucht irgendeinen Besitzer. Sind Sie der Besitzer?
0: Ja, ein bisschen schon, aber ehrlicherweise nein.
1: Tja, irgendwer behauptet, es wäre intelligent. Das kann ich mir nicht vorstellen. Das ist so ein kleines
0: Tier. Doch.
1: Und bestimmt ist es ein armes Tier. Weil jedes Tier ist ein armes Tier.
0: So ist es. Frau Klinger, ich glaube, unsere Hörer und Hörerinnen wissen nicht, von wem wir hier sprechen, oder?
1: Aber gesichert. Das weiß doch jeder von mir.
0: Dann rufen Sie an, 89 9 95 3. Wir wollen es wissen.
1: So, ich suche jetzt dieses Viech. Irgendwo muss er ja sein. Wo ist es?

0: Alles klar. Wer ist jetzt am Telefon? Hallo.
1: Ich bin.
2: Ist sie weg? Hallo, oh. Andreas spricht.
1: Hallo Andreas, herzlich willkommen hier bei uns. Ich muss leise sein, damit sie mich nicht hört.
0: Lieber Andreas, wen sucht die Frau Klinger heute?
2: Eine ganz besondere Ratte, den Rolf Rüdiger nämlich.
1: Eben.
0: Jawohl.
1: Ich fürchte, die will mich fangen und verhökern.
0: Sagen Sie, lieber Andreas, sollen wir den Rolf Rüdiger der Frau Klinger opfern oder nicht?
2: Ja, lieber nicht.
1: Lieber nicht.
2: Sie hat schon zu viele Tiere verhökert.
1: Wirklich. Aber wir könnten versuchen, ob sie den Robert Steiner an den Mann bringt.
2: Oder an die Frau.
1: Ja, man weiß es ja nicht.
0: Ja, was heißt, man weiß es ja nicht. Ich glaube, dir geht es nicht ganz gut.
1: So,
0: ich bin ja kein Haustier.
1: Noch nicht. Ja. So, lieber Andreas, Sie bekommen jetzt den Schlüsselanhänger. Mhm. Und ja, noch irgendwas? Nein, nur den Schlüsselanhänger, sonst gibt es nichts.
2: Okay, das genügt, genau.
1: Ja, das schicken wir Ihnen nach Hause. Bitte dranbleiben, wir brauchen noch die Adresse, Ihr Gewicht und die Haarfarbe.
0: Na, nichts davon brauchen wir. Wir brauchen nur die Adresse und wünschen noch einen schönen Dienstag.
2: Baba. Ja, danke ebenfalls. Gut, Baba.

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1: So. Und jetzt gibt's wieder Wien-Wissen vom Feinsten. Da gibt's ja Menschen, die sich alle möglichen Titel umhängen. Herr Doktor, Herr Professor, Herr Magister.
2: Ja, wirklich?
1: Aha, ja, das ist unglaublich.
2: Das stimmt aber überhaupt nicht. Oder wie?
1: Meistens nicht. Aber aha, das Interessante ist, für einen speziellen Menschen wurde 1846 der Ehrentitel K&K Hofball-Musikdirektor geschaffen. Jetzt wollen wir heute wissen, für wen?
2: K&K Hofball-Musikdirektor.
1: Musikdirektor. 1846.
2: Ja, wenn Sie dabei waren, rufen Sie uns an und sagen Sie, wer das war.

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1: So, da sind wir wieder. Ich höre schon was rascheln in der Leitung.
2: Aber das ist laut.
1: Es ist ein lautes Rascheln. Hallö, hallö, wer ist bei uns im Studio gelandet?
3: Also wenn es ich bin, dann ist es die Brigitte, die gelandet ist.
1: Liebe Brigitte, Sie
2: sind... Hallo Brigitte. Ja, wunderbar. Von wo rufen Sie uns an? Es klingt, als wäre es im Auto.
3: Ganz genau. So ist es, aber da ist es wenigstens klimatisiert.
1: Ah, das heißt, Sie fahren nur durch die Gegend, damit Sie es schön kühl haben.
3: Nein, ich fahre aus meiner etwas heißen Arbeitsstelle nach Haus und nutze die Kühle jetzt im Auto. Ich bin ja gerade auf der Nordbrücke.
1: Ah, sehr gut, sehr gut.
2: So. Wohlverdient. Jetzt müssen Sie uns noch verraten, wer hat als erster diesen Titel bekommen?
3: Johann Strauss Vater. Und das wurde für ihn gegründet und er war der Erste, der ihn entgegennehmen durfte.
1: Ja,
2: jawohl.
1: So,
2: ein bisschen was Historisches noch dazu. K.K. Hofball, Musikdirektor 1846. Der erste war Johann Strauss Vater. Der zweite, 1863, war der Sohn. Der dritte war der Eduard Strauss, 1872. Und der vierte, der Karl Michael Zierer, 1908.
1: Und dann? Ende Gelände?
2: Aus.
1: Aha.
2: K und K, nix mehr.
1: Nix mehr K und K. So, liebe Brigitte.
3: Ohne Geld.
1: Aha, das war nur ein Titel, der so als Schmuck diente. Mhm. Na, interessant. So, Sie kriegen jetzt von uns den Rolf Rüdiger Schlüsselanhänger.
3: Ich weiß, ihr mögt diese Frage gar nicht, aber ich habe schon.
2: Jetzt kommt sie.
1: Sie hat, Sie haben schon. Aha.
3: Mhm. Ich habe schon fünf.
1: Ach so. Na, dann brauchen Sie.
2: Eine Sammlung.
1: Dann brauchen Sie ja.
3: Eine Teigspachtel. Nur zu Weihnachten komme ich nie durch bei euch.
1: Ja, wir werden versuchen, vielleicht kugelt irgendwo noch so ein Drum herum. Das schicken wir Ihnen dann gerne zu. Und das kann man auch im Sommer sehr gut verwenden, zum Einschmieren vom Rücken.
2: Ja. Also mit der Sonnencreme. Das haben wir schon dreimal gehört, Rolf Rüdiger.
3: Beste Idee, Eva. Genau.
1: Schicken wir zu, wenn wir eine finden. Danke fürs Mitspielen.
3: Super.
1: Gute Fahrt.
3: Danke vielmals. Danke.

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1: Aha, es ist schon wieder halb, so mir scheint.
2: So ist es.
1: Möchtest du mich ansagen oder soll ich mich selber ansagen?
2: Gerne kann ich das für dich tun. Jetzt kommt ein ganz spezielles Lied. Manche könnten schon erahnen, was es heute wird. Kleiner Hinweis, knick, knack. Rolf Rüdiger gibt jetzt etwas zum Besten, das einzigartig mit einer sehr berühmten Persönlichkeit Wiens verbunden ist. Los geht's.
1: Ich war noch gar nicht fertig.
2: Nein, Musik spielen wir jetzt auch nicht,

0: es nimmt ein bisschen zu, sage ich jetzt ganz ehrlich. Auch. Deswegen war mir der Blick, der pünktliche Blick jetzt auch wichtig. Achtung in Wien, 15 Minuten länger brauchen Sie derzeit auf der Tangente Richtung Kagran zwischen dem Verteilerkreis Favoriten und dem Knoten Prater. Und jetzt gleich nach Niederösterreich. A2 Südautobahn Richtung Graz zwischen Wöllersdorf und Wiener Neustadt West ist nach einem Unfall der rechte Fahrstreifen blockiert. 10 Minuten mehr müssen Sie hier derzeit rechnen. A2 Südautobahn Richtung Wien im Baustellenbereich beim Knoten Wiener Neustadt ist der defekte LKW entfernt. A21 Wiener Außenring Autobahn Richtung St. Pölten zwischen Brunn und Gieshübel steht ein defekter Reisebus am rechten Fahrstreifen. Blöd. Bitte dort vorsichtig fahren. Und S6 Semmering Schnellstraße zwischen Maria Schutz und Spital. Der Tunnelspital ist jetzt wieder offen, da der technische Defekt behoben wurde. Wir wünschen gute und sichere Fahrt.
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1: Ich bin gespannt wie ein Gummiringel, ob's wer erraten hat.
2: Ich glaube, das war sehr leicht. Es haben sehr viele angerufen, per Zufallsgenerator ausgesucht haben wir wen? Hallo, hallo.
3: Hallo, da ist die Karin.
1: Liebe Karin, herzlich willkommen hier bei uns im Radio Wien Studio.
3: Ja, hallo.
1: Sie klingen sehr jung, deshalb...

0: Oh, danke.
1: Fragen wir uns, ob Sie überhaupt wissen können, was es war und von wem.
0: Oh ja, das war der beliebte Peter Alexander mit den süßesten Früchten.
1: Jawohl.
2: Jawohl.
1: Alexander der Große sozusagen.
2: Ja. Peter Alexander. Und wissen Sie zufällig auch, warum Rolf Rüdiger genau heute Peter Alexander gegoogelt hat?
0: Ja, weil der Peter Alexander wäre heute 100 Jahre geworden.
1: Ja.
0: Ja. Und das gibt es auch zum Feiern.
1: Und darum machen wir jetzt Peter Alexander Festspiele hier auf Radio Wien für die nächsten drei Minuten. Es ist ja dann schon eine Schnulze, diese Nummer, oder?
2: Ja, deswegen haben wir auch jetzt die Verpackung, bitte sehr.
3: Die Schnulze des Tages.
1: So, und jetzt kommt das Duett von Peter Alexandra und wie heißt sie?
2: Nicht Alexandra, also, Peter Alexander und Leila Negra.
1: Leila Negra. Und die singen was?
2: Ja.
1: Die süßesten
2: Früchte. Aber nur, wenn sie das Kommando geben. Jetzt geht's nämlich gleich los.
0: Okay.
1: Geht schon, wenn Sie möchten.
0: Ja, wir spielen die Schnulze des Tages, Peter Alexander, und freuen uns auf das super Lied.
1: Perfekt.
0: Die süßesten Früchte.
1: Los geht's.
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0: Und wir gratulieren zum 100. Geburtstag dem großen Peter Alexander.
1: Fertig. So, und jetzt?
0: Jetzt gibt's was zum Essen.
1: Ist halt Mittwoch.
0: Nein, morgen. Heute ist Dienstag und deswegen gibt's... Na, aber es gibt was typisch Wienerisches. Wir brauchen 2 Esslöffel Mehl gehäuft. Ist nicht viel, gell?
1: Nein.
0: Dann 100 Milliliter Milch, einen Teelöffel Zucker, ein bisschen Salz, ich würde sagen eine Prise. 2 Eier, medium groß und ein bisschen Butter oder Schmalz.
1: Ich weiß, Herr Lehrer.
0: Nein, du darfst es nicht sagen. Dann brauchen wir köstliche Marillenmarmelade und Staubzucker. Mehr nicht.
1: Ich sag nichts.
0: Ein echtes Fest.
1: Wie ein Grab.
0: Du riechst auch so. Rufen Sie an, wenn Sie es wissen. 89 9 95 3.

0: So, sind wir wieder.
1: Sehr schön. Und wir starten in die Lösung. Wer ist am Telefon? Hallo, hallo.
2: Die Marion.
0: Liebe Marion.
1: Hallo Marion.
0: Wir kommen gleich zum Wesentlichen. Hätten Sie gern ein oder zwei Stück?
2: Wovon genau?
0: Ja, das ist die Frage. Wovon genau? Was haben wir denn heute Schönes gekocht?
2: Heute waren es Marillenballerschinken.
0: Ja,
1: jawohl!
0: Wobei.
1: Und wenn Sie welche machen, wollen Sie dann ein oder zwei oder wollen Sie dann lieber eine Erdbeer oder eine mit dieser Haselnusscreme, wo ich nicht
2: nein,
1: wie sie heißt?
2: Nein, nur Marille.
0: Nur Marille.
2: Das einzige
0: nur
2: Marille. Wichtige ja. ist Marille. Genau. Zwei
1: Stück Religion, Marille.
0: Ja.
2: Ja.
1: Wow.
0: Ja, mhm. Das gehört so, genau so ist die Wiener Palatschinke. So ist es nämlich.
1: Ja, eben, stimmt. Eben. Stimmt.
2: So. Jawohl.
0: Wir hätten da jetzt einen kleinen Rolf Rüdiger an einem Kettel mit einem Ringerl dran.
2: Würde Sie das habe ich aber schon.
0: Haben Sie schon? Tja, ja. Dann hätten wir halberte Palatschinken. Das kann man schlecht herschenken.
2: Ja, das kann man schlecht herschenken. Eine Teigspachtel. Ja.
0: Ja, wir werden schauen, ob wir noch eine finden. Und wenn wir eine finden, dann schicken wir sie Ihnen.
2: Das wäre perfekt zur Palatschinke.
0: Ah ja, richtig.
1: Ja, das stimmt allerdings. Das da hat's recht.
0: Ja, dann müssen wir sofort eine suchen gehen. Liebe Marion, herzlichen Dank.
1: Wir nehmen die aus dem Büro von der Chefin.
0: Ja.
2: Ja,
1: das ist eine Idee.
0: Aber niemand darf es ihr sagen. So.
2: Nein.
0: Ja. Danke fürs Mitspielen. Schönen. Was haben wir heute?
1: Dienstag.
0: Dienstag. Danke.
2: So nice danke.

0: So, jetzt holen wir wieder die Kinder zu uns ins Studio. Die sollen wieder einen Begriff umschreiben. Das ist immer besonders lustig.
1: Ja,
0: bist du so lieb und holst sie?
1: Ja, heute mögen sie mich besonders, weil ich habe sie gerettet, die zwei kleinen Schlawiner.
2: Wovor?
1: Die Klinger hatte sie schon in ihrem Käfig eingesperrt.
0: Nein.
1: Doch. Und ich habe sie aber raus. Ah, da ist ja schon einer. So, da stellt sich raus.
3: Hallo, hallo. Hallo. So, heute suchen wir was. Das hat immer der Opa an.
4: Ja, das ist, weil er so dick ist.
3: Ja, aber das schnalzt so lustig.
4: Das sind aber nicht die Zähne.
3: Nein. Und man kann
4: das ist,
3: daran
4: da ist
3: sowas
4: dran, das schaut aus wie ein Krokodil.
3: Was? Ein Eisenkrokodil?
4: Ja, das ist ein kleines Krokodil. Eigentlich sind es vier.
3: Ja. Und hätte das der Opa nicht, wäre er unten immer nackig.
4: So wie die Omi.
0: Das war's. Sag mal.
1: So,
0: das war's.
1: Ich sperre sie gleich wieder ein. Warte, ich nehme sie und sperre sie gleich wieder ein.
0: Ruf doch die Frau Klinger.
1: So.
0: Wenn Sie wissen, was die beiden da beschrieben haben, rufen Sie uns an. 89 9 95 3.

0: Sternerunde.
1: So. Ich sag dir was, das war zu schwierig. Die Kinder, die haben das sehr, sehr komisch beschrieben.
2: Der Hitze geschuldet. Ich sage auch immer, sie sollen mehr trinken, diese kleinen Rackler. So, ich gehe mal. Hallo, hallo, ist schon wer bei uns gelandet?
3: Ja, hallo, hier ist der Wolfgang aus Fleutsdorf.
2: Lieber Wolfgang, herzlich willkommen hier bei uns.
1: Wir sind schon sehr neugierig, auf welche Lösung Sie kommen. Was haben denn die Kinder da beschrieben?
3: Ja, ich habe an Hosenträger gedacht.
1: Ja. Und das stimmt sogar.
2: Das ist richtig. Die Frage, die ich mir jetzt stelle, was haben die gemeint mit Krokodil?
1: Ah, das sind diese Clips, mit denen die Hosenträger festgemacht werden, glaube ich. Mhm. Könnte das sein,
2: so,
1: schon, oder?
2: Lieber Wolfgang, haben Sie sowas oder sind Sie modern und tragen einen Gürtel?
3: Ich glaube, meine Frau schmeißt mich raus, wenn ich Hosenträger anziehe.
1: Oh, probieren Sie es besser nicht aus.
2: Ja, so wie es klingt, hat sie die Hosen an.
3: Aber ohne Hosenträger.
2: Ohne Hosenträger.
1: Wir schicken Ihnen einen Rolf Rüdiger Schlüsselanhänger zu, sagen herzlichst Danke und schönen Dienstag.
2: Und liebe Grüße.
3: Danke, bitte euch.
1: Baba. Baba.
3: Ja.

0: So, da. Wie schaue ich aus?
1: Sehr schön.
0: Ja, sportlich. Vom ersten Kessel aus, du kannst mich schon in den Wörthersee reinstoßen.
1: Nein, du brauchst die Taucherbrille nicht für Wörthersee, das geht sich heute nicht mehr aus, sondern für Freitag. Da senden wir nämlich live von der Donauinsel.
0: Aha. Bis dahin lasse ich das Ding auf, da wäre ich blau.
1: Genau. Viel Spaß.

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1: Jetzt kommt wieder unser gespielter Witz und Sie müssen sich folgende Szene heute vorstellen.
2: Ich muss jetzt doch auch am Dings runternehmen, so kann ich ein bisschen.
1: Wir sind heute zwei ältere Herrschaften auf einer Hochzeit.
2: Auf einer Hochzeit.
1: Und Sie belauschen jetzt folgendes Gespräch.
3: Also so eine hässliche Braut habe ich ja noch nie gesehen.
4: Jetzt halten Sie aber schön den Mund, das ist meine Tochter.
3: Oh, Entschuldigung, ich wusste ja nicht, dass Sie der Vater sind.
4: Jetzt reicht's aber. Ich bin die Mutter.
5: Schönen Dienstag, 15 Uhr im Nachrichtenstudio ist Hubert Kickinger.
6: Schönen Nachmittag.
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6: Wissenschaftler fordern von Politik bessere Hitzemaßnahmen. Das Kuratorium für Verkehrssicherheit warnt vor Badeunfällen. Das Wiener Wetter ist sonnig und sehr heiß. Die extremen Temperaturen in Wien stellen Gesundheitssystem, Pflege und Politik vor wachsende Herausforderungen. Wissenschaftler zeigen jetzt auf, warum Klimaschutz und Gesundheitsförderung künftig gemeinsam gedacht werden sollen, Alpha Faber berichtet.
8: Vor allem die Wohnqualität muss für ältere Menschen verbessert werden, so der Sozialökologe Willi Haas. Dafür ist es notwendig,
9: zu entsiegeln, Parkplätze wegzubringen, wirklich attraktive Fußwege zu machen, dass fußläufig eine Menge erreichbar ist.
8: Dieses Wohnumfeld sollte auch zum Verweilen einladen, sodass die Isolation, die bei älteren Leuten immer wieder vorkommt, verhindert wird. Das unterstreicht auch die Gesundheitsökonomin Andrea Schmidt.
10: Und daher geht es darum, auch Grünräume zu haben vor der Haustür.
8: Zudem sollte der Verkehr seniorengerecht geregelt werden, indem etwa Ampeln anders geschaltet werden. Auch hier müsse Politik und Gesellschaft umdenken, sind sich Experten einig.
6: Die Krankenstände sind im Vorjahr leicht zurückgegangen. Das geht aus dem WIFO-Vielzeiten-Report hervor. Konkret sanken die Krankenstandstage im Jahresvergleich um 2,7% auf durchschnittlich 14,7 Kalendertage. Die frühe Hitzewelle hat die Badesaison heuer ungewöhnlich früh beginnen lassen und deshalb haben wir heuer schon 25 Badetote in Österreich zu beklagen. Im Vorjahr dokumentierte das Kuratorium für Verkehrssicherheit zum selben Zeitpunkt 14 Tote. Annabella Mini.
11: Erst am Sonntag sind bei einem Badeunfall in der Ill in Vorarlberg 3 Menschen, darunter ein 10-jähriger Bub, gestorben, nachdem sie in eine Wasserwalze geraten sind. Eine unterschätzte Gefahr, sagt Christian Kreutler vom Kuratorium für Verkehrssicherheit.
12: Der zieht den Körper unter Wasser. Das kann man von außen gar nicht sehen. Das Problem ist, dass man hier aus dieser Walze nicht mehr rauskommt und dann mehr oder weniger langsam ertrinkt, immer wieder mal raufkommt und wieder runtergezogen wird.
11: Selbst für gute Schwimmer mit Schwimmweste sei das eine Herausforderung. Insgesamt komme es häufiger zu Unfällen im Wasser, weil die Schwimmkenntnisse in Österreich seit Corona schlechter geworden sind, so der Experte.
12: Wir sind in einer Generation, die nicht mehr schwimmen kann. 25% aller Menschen, die auch im Wasser sind, sagen selbst, dass sie nicht oder nur sehr schlecht schwimmen können.
11: Generell rät der Experte, kein Reinspringen, kein Alkohol und in offenen Gewässern nie alleine schwimmen zu gehen.
6: Und die nationalen Sommerspiele von Special Olympics Österreich sind in Wien zu Ende gegangen. Rund 1800 Sportlerinnen und Sportler nahmen teil, so viele wie noch nie. Wegen der Hitzewelle mussten einige Outdoor-Bewerbe abgesagt oder verlegt werden. Insgesamt gab es dennoch mehr als 250 Medaillen in 17 Sportarten. Wir kommen zum Wiener Wetter. Alex Jockel.
5: Ja, wir surfen nach wie vor die Hitzewelle. Die aktuellen Temperaturen durchwegs über 30, eigentlich weit über 30. 33 bis 35 Grad sind es momentan, bis zu 37 Grad können wir heute noch kriegen. Ungetrübter Sonnenschein im Lauf des späteren Nachmittags, dann tauchen Quellwolken auf und dann ist ein Wärmegewitter nicht ganz auszuschließen. In der Nacht wird es ein bisschen kühler zumindest. Tiefstwerte nämlich im Stadtrand unter 20, 19 bis 23 Grad in der Nacht. Morgen am Mittwoch wird es schwül und zunehmend gewittrig. Der Tag beginnt morgen sonnig, heiße 31 bis 33 Grad. Morgen Nachmittag dann wahrscheinlich auch kräftige Regenschauer in der kühlen Luft möglich. Und übermorgen Donnerstag wird es windig sein, aber nicht mehr so heiß, Temperaturen unter 30 sogar. 4 Minuten nach 15 Uhr. 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Und da verlieren Sie derzeit 30 Minuten auf der Südosttangente Richtung Kagran, hier zwischen der Hansungkurve und dem Knoten Prater. Und kurz nach Niederösterreich auf die A21, die Wiener Außenringautobahn Richtung St. Pölten, zwischen Brunn und Gieshübel. Hier steht ein defekter Reisebus am rechten Fahrstreifen. Bitte Vorsicht.
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5: So, am Donnerstag, da wird's ernst. Wir gegen die Spanier. Da müssen wir uns langsam rantasten emotional. 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Ich wünsche einen schönen Dienstagnachmittag.

Die Mavericks auf Radio Wien am Dienstag. Übrigens ganz wichtige Info vor Urlaubsbeginn für den Flughafen. Die sogenannte 100-Milliliter-Regel fürs Einchecken, die fällt. Also Haarshampoos, Parfums und so weiter können Sie wieder mitnehmen und es muss auch nichts mehr ausgepackt werden, denn am Flughafen Schwechat geht der neue CT-Handgepäckscanner in Betrieb und den schauen wir uns gleich an.

0: Billy Joel ist das auf Radio Wien. Schönen Dienstagnachmittag. Ja, und rechtzeitig zu Schulschluss am kommenden Freitag gehen am Flughafen Wien alle neuen CT-Scanner fürs Handgepäck in Betrieb. 25 Millionen Euro hat das alles gekostet. Der Vorteil ist, elektronische Geräte wie Laptops, Handys, Flüssigkeiten müssen nicht mehr ausgepackt werden an den Sicherheitskontrollen. Außerdem, bitteschön, dürfen bis zu 2 Liter Flüssigkeiten im Handgepäck mitgenommen werden. Das heißt, die leidige 100-Milliliter-Regel, die fällt. Radio Wien-Reporterin Barbara Türschmidt ist am Flughafen mit dem Sicherheitschef und schaut sich dieses Gerät einmal ganz genau an.
1: So, ich habe jetzt meine Tasche vorbereitet. Da ist drinnen eine Wasserflasche, 1 Liter und mein Thermalspray. Das sind 150 Milliliter. Manfred Wimmer, der Head of Security hier am Flughafen, das passt, dass ich das da alles drinnen lasse.
2: Das passt. Mit der Umstellung auf CT-Geräte ist es jetzt möglich, hier Flüssigkeiten mehr als 100 Milliliter pro Einzelbehältnis mitzunehmen. Auch der 1 Liter Plastikbeutel entfällt und man kann quasi elektronische Gegenstände und Flüssigkeiten im Handgepäck belassen und sich so auf die Sicherheitskontrolle vorbereiten.
1: Was kann denn dieser 3D-Scanner mehr als der andere?
2: Das ist der Letztstand der Technik in Bezug auf die Detektion von Sprengstoffen, sowohl feste Sprengstoffe als auch flüssige Sprengstoffe. Und deswegen ist es jetzt möglich, dass Flüssigkeiten im Handgepäck verbleiben können.
1: Ich habe Wasser eingefüllt in meine Wasserflasche. Der Scanner würde quasi checken, ob das jetzt Sprengstoff ist oder normales Wasser. Der
2: würde einen Verdachtsfall melden. Das sind Alarme, die hier aufgeschalten werden, wenn nicht eindeutig festgestellt werden kann, dass diese Flüssigkeit ungefährlich ist. Ist auch immer abhängig von der jeweiligen Flüssigkeit, vom jeweiligen Behältnis, von der Lage im Handgepäck. Darum ist die Empfehlung, quasi so wenig Flüssigkeiten wie möglich unter Anführungszeichen zu transportieren. Thermosflaschen, so wie wir hier jetzt gesehen haben, ist aufgrund der Doppelwandigkeit ein Thema in Bezug auf die Detektion. Und hier kann es dann im Fall des Falles zu händischen Nachkontrollen kommen.
1: Also man sollte einfach das bewusst einpacken. Man darf schon jetzt alles mitnehmen, man braucht nichts mehr auspacken. Das spart auch Zeit, oder?
2: Vorbereitung ist ein wesentlicher Faktor hier bei der Sicherheitskontrolle, um hier beschleunigt, unter Anführungszeichen, durch die Kontrolle zu kommen. Hier ist eben die Empfehlung, beim Einpacken aufzupassen, elektronische Gegenstände nicht übereinander zu stapeln, Flüssigkeiten dementsprechend vorzubereiten und das Handgepäck hier so gering wie möglich zu halten.
1: Die neuen CT-Scanner an den Sicherheitskontrollen in allen Terminals am Flughafen Wien sind ab 3. Juli im Einsatz und machen das Reisen jetzt noch einfacher. Barbara Türschmidt für Radio Wien.
0: Ja, und die 100-Milliliter-Regel fällt, das ist das Wichtigste. Alle Infos zum neuen CT-Scanner gibt es auch online auf wien.orf.at und sehen können Sie dieses Gerät heute in Wien, heute ab 19 Uhr, ORF 2.

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1: Ja, also im Vergleich sind das Temperaturen, die etwas kühler sind als das, was wir in den letzten Tagen da mitgekriegt haben. Zwischen 33 und 35 Grad. Immerhin, da sind wir noch nicht da, wo wir hinwollen, aber da kommen wir schon hin in den kommenden Tagen. Heute noch einmal sehr heiß, eben 37 Grad sind möglich, viel Sonnenschein, Quellwolken, Gewitter nicht ganz auszuschließen. In der Nacht kühlt es ab auf 19 bis 23 Grad, auch da die Nächte ein wenig kühler. Morgen am Mittwoch wird es dann schwül werden, zunehmend gewittrig, 31 bis 33 Grad, also schön langsam geht es ein bisschen in eine Richtung, die ein bisschen erträglicher ist. Morgen Nachmittag steigt dann die Wahrscheinlichkeit für teils auch kräftige Regenschauer, bevor der Wind aus Nordwesten morgen deutlich frischere Luft bringt und der beendet dann die Hitzewelle. Und übermorgen am Donnerstag wird es dann windig sein, aber nicht mehr so heiß. Temperaturen durchwegs unter 30, maximal 28. Ein paar Tage noch. 15.31 Uhr, hier ist Radio Wien mit der besten Verkehrsinformation der Stadt. 30 Minuten verlieren Sie derzeit auf der Tangente Richtung Kagan. Und zwar zwischen der Hansung-Kurve und dem Knoten Prater und nach Niederösterreich auf die A21, die Wiener Außenring-Autobahn Richtung St. Pölten. Zwischen Brunn und Gieshübel steht ein defekter Reisebus am rechten Fahrstreifen. Bitte fahren Sie vorsichtig. Gute Fahrt.
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0: Stuart ist das auf Radio Wien. Schönen Dienstag.
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0: Also diese Fußball-Weltmeisterschaft, die ist wirklich nichts für schwache Nerven. Wir sind noch dabei am Donnerstag. Ist zwar ein hartes Los gegen Spanien, aber die Devise heißt oben bleiben. Aber morgen wird es ebenfalls spannend, bereits so ein bisschen zum Eingrooven. 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

0: Michael Bublé mit Hollywood auf Radio Wien.
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0: Also das sind schon Fußballfans, die da anrufen, die sind ein bisschen härter im Nehmen. Gerhard ist dran, hallo.
2: Hallo Alex, servus.
0: Das ist ja bis jetzt schon ziemlich unglaublich alles, oder?
2: Absolut, also auch mit dem gestrigen Match muss man ganz ehrlich gestehen, ja, es kann vieles passieren bei dieser WM. Und darum glaube ich, dass jedes Match, das man sich anschauen kann, mit Gleichgesinnten, entweder das bringt, was man sich erhofft, oder eben jede Überraschung tut.
0: Ja, unsere deutschen Kollegen sind draußen. Wir sind am Donnerstag gegen Spanien unterwegs. Was glauben Sie? Ich meine, das ist ja nicht unbedingt das einfachste Los.
2: Das ist richtig, aber ich bin trotzdem Patriot und ich glaube an unsere Elf, dass das etwas wird und dass sie mit einem 2:1 die Spanier nach Hause schicken.
0: Wow, das wär echt eine Sensation, oder? In jedem Fall werden Sie sich so ein bisschen herantasten an die Stimmung morgen. 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Da schauen Sie sich an, England gegen Kongo oder Belgien gegen Senegal. 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Also ich glaube, es wird ein sehr interessanter Abend.
2: Super, das klingt wirklich toll, freue mich. Ja.
0: Gerhard, alles Liebe, danke fürs Anrufen.
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5: Schönen Dienstag, es ist genau 16 Uhr im Nachrichtenstudio. Für Sie ist Hubert Kickinger.
6: Schönen Nachmittag.
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6: Die Grünen kritisieren heute die Klimapolitik der Regierung. Bei der Kinderbetreuung im Sommer haben viele Anbieter noch nach wie vor kein Schutzkonzept. Das Wiener Wetter ist sonnig und sehr heiß. Die Grünen kritisieren heute angesichts der Hitzewelle einmal mehr die Klimapolitik der Regierung. Grünen-Chefin Leonore Gewessler fordert Maßnahmen zur Soforthilfe bei den hohen Temperaturen, aber auch einen grundsätzlichen Richtungswechsel von Bund und Ländern. Tanja Malle.
8: Trotz starker Hitze kürze die Bundesregierung bei der Klimapolitik besonders. Autobahnen würden ausgebaut, Verbrenner weiter gefördert, so die Kritik der Grünen-Chefin Leonore Gewessler heute.
9: Kurz gesagt, die Regierung schaut zu, wenn es in diesem Land sprichwörtlich brennt vor lauter Hitze und facht dieses Feuer auch noch an.
8: Gewessler fordert Akutmaßnahmen für die von Hitze besonders betroffene Bevölkerung, darunter Hitzeschutzräume in jeder Gemeinde, etwa in Amtshäusern oder Seniorentreffs, die klimatisiert sind.
9: Und die brauchen dann aber bitte auch Öffnungszeiten, die so sind, dass sie den Menschen tatsächlich helfen, dass sie dann offen sind, wenn sie gebraucht werden. Ich meine, es ist schon ein bisschen eine Ironie der Geschichte, dass in Wien die sogenannten coolen Zonen ausgerechnet am Wochenende zu allergrößten Teilen geschlossen waren.
8: Grundsätzlich brauche es aber den Ausstieg aus Öl und Gas und mehr Renaturierung, so Gewessler.
6: Die umstrittene Senkung der Mehrwertsteuer auf ausgewählte Nahrungsmittel von 10 auf 4,9% tritt morgen in Kraft. FPÖ und Grüne sind gegen die Regierungsmaßnahme. Bäcker und Ökonomen kritisieren die komplizierte Umsetzung. Das Finanzministerium versucht jetzt auf seiner Website alle offenen Detailfragen zu klären. In Wien ist am Freitag der letzte Schultag. Über den Sommer werden viele Wiener Kinder dann in Feriencamps sein. Viele Anbieter haben nach wie vor kein Schutzkonzept. Es soll Gewalt und Missbrauch verhindern, ist aber nicht Pflicht. Eltern sollten sich vorab informieren, raten Experten. Thomas Metelko berichtet.
10: Sich ein Bild machen und beim Veranstalter nachfragen. Das ist für Kinder- und Jugendanwalt Sebastian Oehner ein guter Weg, um zu erkennen, wie es um Kinderschutz im Ferienlager bestellt ist.
11: Ich glaube, das ist eigentlich das beste Mittel, auch als Elternteil nachzufragen, wie steht es um das Kinderschutzkonzept, was sind die genauen Gedanken?
10: Ernst genommener Kinderschutz bedeutet etwa, dass jemand für die Kinder da ist, der sie wahrnimmt und ernst nimmt, wenn sie Hilfe brauchen, betont Oehner.
11: Für Kinder ganz wichtig ist, dass sie wissen, okay, wenn irgendwas ist, können sie genau zu dieser einen Person vielleicht auch gehen.
10: Ohne Kinderschutz sei das Risiko für Fälle von Gewalt und Missbrauch deutlich höher. Sicherheitskonzepte und Gütesiegel für Ferienlager seien wichtig, müssten aber gelebt werden, um zu funktionieren.
6: Und Wiener Polizisten haben gestern einem einjährigen Buben in der Donaustadt das Leben gerettet. Er drohte zu ersticken. Die Beamten bemerkten, dass sich ein unbekannter Gegenstand im Hals des Kindes befand. Sie wendeten die empfohlenen Erste-Hilfe-Handgriffe an. Der Bub befindet sich mittlerweile in stabilem Zustand. Das waren die Nachrichten. Damit zum Wiener Wetter und Alex Jockel.
5: Immer noch sehr heiß, 34 bis 35 Grad sind es aktuell. Der Tag geht auch heiß zu Ende und sonnig im Großteil der Stadt bleibt es trocken, trotz allem leicht erhöhte Gewitterwahrscheinlichkeit am Abend. In der Nacht dann klar es auf, der Himmel sternenklar, die Temperaturen sinken auf 24 bis 20 Grad, also aller Wahrscheinlichkeit nach in allen Bereichen der Stadt heute eine tropische Nacht. Morgen Mittwoch startet der Tag sonnig. Um Mittag hat es 31 bis 33 Grad. Die Luft ist schwül. Am Nachmittag steigt die Wahrscheinlichkeit für teils kräftige Regenschauer oder Gewitter an. Und mit dem Nordwestwind, der dann teils recht stürmisch weht, ist die Hitzewelle dann auch in aller Regel beendet. Denn übermorgen am Donnerstag wird es windig sein. Nicht mehr so heiß. 28 Grad die Höchstwerte. 4 Minuten nach 16 Uhr. Radio Wien hier mit der besten Verkehrsinformation der Stadt. 45 Minuten verlieren Sie im Nachmittagsverkehr auf der Tangente Richtung Kagran zwischen der Hansungkurve und dem Knoten Prater. Richtung Graz sind es 25 Minuten ab Stadlau bis zur Gürtelabfahrt. Es staut auch auf der A4 stadteinwärts ab der Simmeringer Heide und auch am inneren Währinger Gürtel ab dem AKH. Und ein Hinweis, heute ist der letzte Tag, an dem in den Wiener Kurzparkzonen die alten Parkscheine gelten. Ab morgen Dienstag, den 1. Juli, dürfen nur noch die neuen, etwas teureren Parkscheine verwendet werden. Für eine halbe Stunde parken sind 1,70 Euro fällig. Und wir schauen kurz nach Niederösterreich, A21 Wiener Außenringautobahn Richtung St. Pölten. Und zwar zwischen Brunn und Gieshübel steht ein defekter Reisebus am rechten Fahrstreifen und S1 Wiener Außenring-Schnellstraße Richtung Vösendorf. Nach Rot-Neusiedl, hier ist der Tunnel Hennersdorf voraussichtlich für 20 Minuten gesperrt. Ein herabhängendes Kabel muss neu befestigt werden. Am besten Sie warten die Dauer der Sperre auf der Schnellstraße ab. Wir wünschen eine gute und sichere Fahrt.
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5: Also abgesehen vom Donauinselfest, das am Wochenende startet, beziehungsweise am Freitag, auch mit vielen tollen Bands am Radio Wien Samstag auf der großen Bühne bei der Floridsdorfer Brücke, gibt es in der kommenden Woche, in den kommenden Tagen auch noch viele andere musikalisch wertvolle Termine. Wir haben sie alle und behalten sie selbstverständlich nicht für uns. Die Termine dann gleich in den Radio Wien Wochenhighlights. Schönen Nachmittag.

0: Hits. Julia Clark ist das mit Downtown auf Radio Wien. Schönen Dienstagnachmittag. Sommerzeit ist ja auch immer Open-Air-Zeit und genau das schlägt sich auch im facettenreichen Angebot des aktuellen Konzertkalenders nieder. Zum Beispiel bei freiem Eintritt, bitteschön, auf der Prater Kaiserwiese, wo morgen und übermorgen ab 19.30 Uhr das sogenannte Prater-Picknick mit den Wiener Symphonikern und Startenor Rolando Villason über die Bühne geht. Granada, Manola, Cantala, Encablas, Preciosas. Wunderbar. Ebenfalls Klassikgänge gibt es natürlich auch beim morgigen, schon fast ausverkauften Auftakt des nunmehr dritten Wiener Opernsommers. Für die insgesamt 12 Spieleabende verwandelt sich der Hallmark zur Freiluftarena. Am Programm steht Georges Bizets Carmen. Aber das dieswöchige Event-Highlight ist natürlich das bevorstehende Donauinselfest, das mit unserer Radio Wien Bühne einmal mehr ein Garant für großartige Live-Musik ist, wie Alexandra Rosen und Tommy Vitera berichten.
1: Ja, nicht nur wetterbedingt ist er von Wichtigkeit.
2: Den Sonnenschein bringt uns nämlich die britische Popstimme Katrina, formerly And The Waves, mit zum nunmehr 43. Donauinselfest. Und das beschert uns ja nach seinem Start am Freitag, dann am Samstag den großen Radio Wien-Tag auf der Hauptbühne.
1: Neben Katrina hat sich dort auch Italo-Star Neck angesagt.
3: Laura non c'è, è andata via. 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
2: Und es gibt auch ein Soul- und Funk-Konzentrat mit der Earth, Wind and Fire Experience.
1: Und als krönender Abschluss STS-Legende Gerd Steinbecker.

0: Am Samstag berichten wir übrigens umfassend und live vom Donauinselfest inklusive dem Geschehen auf der Radio Wien Hauptbühne. Für den Programmstart sorgt dort ab 15 Uhr unser Radio Wien DJ Alex List.
1: Aber auch vor den Toren Wiens gibt's Open Air Sound der Extraklasse.

0: Mit Beth Hart steht am Samstag eine der weltbesten Rhythm and Blues Sängerinnen der Gegenwart auf der Donaubühne Tulln.
1: Nach ihrer letztjährigen krankheitsbedingten Absage kann die kalifornische Superstimme nun endlich dieses Gastspiel nachholen. Und so gibt Beth Hart auch Kostproben aus ihrem aktuellen Album You Still Got Me zum Besten. Los geht's um 19.30 Uhr.
0: Und mitreißende Klänge gibt's am kommenden Wochenende aber auch indoor, wo passend zum Sommer der Flamenco den Ton angibt.
1: Begleitet von Sänger Moy de Moron und seinem Ensemble zeigt nämlich Ausnahmetänzerin Maria Serrano mit einzigartiger Fußtechnik die ganze Bandbreite an Ausdrucksformen des Flamencos.
0: Und zwar am Sonntagabend im Theater am Spittelberg. Beginn ist dort um 19.30 Uhr.
2: Ganz tolle Veranstaltungen, die anstehen. 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

0: Status Quo sind es mit Rockin' All Over the World auf Radio Wien. Schönen Dienstag. Es ist 16.19 Uhr. Hier ist Radio Wien mit der besten Verkehrsinformation der Stadt. Einiges los. 45 Minuten Zeitverlust derzeit im Nachmittagsverkehr auf der Tangente Richtung Kagran zwischen der Hansung-Kurve und dem Knoten Prater. 25 Minuten verlieren Sie in der Gegenrichtung Richtung Graz, ab Stadlau bis hin zur Gürtelabfahrt. Es staut auch auf der A4 stadteinwärts ab der Simmeringer Heide und ebenfalls Stau im inneren Währinger Gürtel ab dem AKH. Ein Hinweis, heute ist der letzte Tag, an dem in den Wiener Kurzparkzonen die alten Parkscheine Gültigkeit haben. Ab morgen Dienstag, 1. Juli, dürfen nur noch die neuen, teureren Parkscheine verwendet werden. Für eine halbe Stunde parken sind dann 1,70 Euro fällig. Und wir kommen nach Niederösterreich auf die A21, die Wiener Außenringautobahn Richtung St. Pölten. Hier zwischen Brunn und Gieshübel steht ein defekter Reisebus, der rechte Fahrstreifen, der ist gesperrt. Und S1 Wiener Außenring, Schnellstraße Richtung Vösendorf. Nach Rot-Neusiedl ist der Tunnel Hennersdorf wieder frei. Das lose Kabel konnte befestigt werden. Gute Fahrt.
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1: Einen schönen Sonntagnachmittag noch Ihnen und unseren Hörern und Hörerinnen.
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4: Schönen Dienstag, es ist 16.30 Uhr. Es folgen die Radio Wien Schlagzeilen. Im Nachrichtenstudio ist Hubert Kickinger.
5: Schönen Nachmittag. Die aktuelle Debatte rund um eine Vorverlegung der Sommerferien geht weiter. Nach den Neos kommt jetzt auch von der SPÖ Zustimmung. Die ÖVP gibt sich eher zurückhaltend.

0: Handys im Handgepäck nicht mehr separat ausgepackt werden und auch das Mitführen von bis zu 2 Litern Flüssigkeit ist wieder erlaubt. Damit zum Wiener Wetter und Alex Jockel.
1: Heiß ist es, heiß bleibt es, 33 bis 36 Grad aktuell. Die Gewitterwahrscheinlichkeit am Abend steigt leicht an, trotzdem bleibt es fast überall trocken heute. In der Nacht sinken die Werte auf 24 bis 20 Grad. Morgen Mittwoch wird es etwas schwüler, es bleibt heiß, 31 bis 33 Grad. Am Nachmittag morgen teils kräftige Regenschauer oder Gewitter. Und mit dem stürmischen Nordwestwind, der hereinzieht, beendet die frischere Luft auch dann die Hitzewelle. Denn übermorgen Donnerstag wird es windig sein, nicht mehr ganz so heiß. Temperaturen durchwegs unter 30 bis zu 28 Grad. 16.31 Uhr, hier ist Radio Wien mit der besten Verkehrsinformation der Stadt. 45 Minuten Zeitverlust derzeit auf der Tangente. Und zwar Richtung Kagran zwischen der Hansungkurve und dem Knoten Prater. In der Gegenrichtung Richtung Graz sind es 25 Minuten ab Stadlau bis zur Gürtelabfahrt. Es staut auch auf der A4 stadteinwärts ab der Simmeringer Heide und ebenfalls Verzögerungen am inneren Währinger Gürtel ab dem AKH. Und wir kommen nach Niederösterreich, A21 Wiener Außenring Autobahn Richtung St. Pölten zwischen Brunn und Gieshübel. Hier steht ein defekter Reisebus am rechten Fahrstreifen. Und S1 Wiener Außenring Schnellstraße Richtung Vösendorf nach Rot-Neusiedl ist der Tunnel Hennersdorf wieder frei. Das lose Kabel wurde befestigt. Gute Fahrt.

0: Heiko ist das mit Emotional auf Radio Wien am Dienstagnachmittag. An dieser Stelle kommen wir zum Sport. Bei der Fußball-WM hat es die nächsten Riesenüberraschungen gegeben. Deutschland scheitert im 16. Finale an Paraguay. Radio Wien Sportreporter Philipp Hartzog.
1: Und damit ist Österreich erstmals länger bei einer EM oder WM als Deutschland dabei. Einen schönen Nachmittag. Paraguay geht kurz vor der Pause in Führung. Deutschland schafft nach der Halbzeit den Anschlusstreffer. Dann passiert aber zu wenig und nach Verlängerung schafft Paraguay die Sensation und schießt das Team vom angezählten Trainer Julian Nagelsmann im Elfmeterschießen aus diesem Turnier.
2: Aber ich bin jetzt keiner, der sich hier sitzt und sagt, ich trete jetzt zurück, nur weil wir ausgeschieden sind. Sondern wenn der DFB möchte, dass ich weitermache, dann mache ich auch weiter. Und wenn er das nicht möchte, dann darf er mir das sagen. Ich weiß auch, dass jetzt wahrscheinlich nicht so viele da sitzen, die es freuen würde, wenn ich weitermache. Aber ich würde trotzdem weitermachen, wenn der DFB das will.
1: Heute Abend geht es gleich weiter. Um 19 Uhr startet das Spiel Elfenbeinküste gegen Norwegen. Die Skandinavier wollen sich ins Achtelfinale rudern, aber die Afrikaner darf man nicht unterschätzen. Immerhin liegen sie laut der FIFA-Weltrangliste nur 2 Plätze hinter Norwegen auf Platz 33. Der Sieger aus diesem Duell spielt dann gegen den Rekordweltmeister Brasilien. Ab 23 Uhr spielt Frankreich gegen Schweden. Die Franzosen haben noch keinen Punkt bei dieser WM hergeschenkt, in jedem Spiel mindestens 3 Tore geschossen und gehen als klarer Favorit in dieses Duell. Aber auch die Schweden können Tore schießen. Das haben sie im Gruppenspiel beim 5:1 gegen Tunesien gezeigt. Der Sieger aus diesem Duell spielt dann gegen Deutschland-Bezwinger Paraguay. In der Früh um 3 Uhr spielt dann noch Co-Gastgeber Mexiko gegen Ecuador. Und heute startet Sinja Kraus ins Tennis-Grand-Slam-Turnier in Wimbledon. Die Wienerin spielt gegen die Spanierin Oksana Selek-Meteva und beginnt in Kürze ebenfalls am Österreich. Platz Court 8, wie auch gestern Ofner und Tagger. Bisher konnte nur Sebastian Ofner in die nächste Runde aufsteigen. Tagger und Potapova müssen sich bereits nach der ersten Runde geschlagen geben. Und Serena Williams kehrt nach 4 Jahren im Wimbledon zurück. Sie spielt am Center Court gegen die Australierin Maya Joint.
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0: Coldplay mit Paradise auf Radio Wien. Schönen Dienstag, es ist 16.46 Uhr, alle 15 Minuten gibt es die aktuellste Verkehrsinformation auf Radio Wien. Es staut derzeit auf der Tangente, Richtung Kagran sind es 45 Minuten Zeitverlust ab der Hansum-Kurve bis zum Knoten Prater. Gegenrichtung Richtung Graz 20 Minuten von Hirstetten bis zur Gürtelabfahrt. Es staut auch auf der A4 stadteinwärts ab der Simmeringer Heide, am inneren Währinger Gürtel ab dem AKH und ebenfalls Stau am Franz-Josefs-Quai. Und wichtiger Hinweis für die ÖBB, eine Streckenunterbrechung derzeit auf der Lahr-Ostbahn zwischen Wolkersdorf und Schleinbach. Grund ist eine beschädigte Brücke nach einem Verkehrsunfall. Ein Ersatzverkehr mit Bussen wird eingerichtet. Gute Fahrt.
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4: Schönen Dienstag, es ist 17 Uhr. Im Nachrichtenstudio ist Hubert Kickinger.
5: Schönen Nachmittag.
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5: Die Diskussion um die Vorverlegung der Sommerferien geht weiter. Flugpassagiere dürfen in Schwechat wieder Wasser im Handgepäck mitnehmen. Das Wiener Wetter bringt morgen Nachmittag teils kräftige Regenschauer oder Gewitter. Auch an den Schulen ist die aktuelle Hitzewelle eine große Belastung. In die aktuelle Debatte rund um eine Vorverlegung der Sommerferien hat sich jetzt auch der Kärntner Landeshauptmann Daniel Fellner von der SPÖ eingebracht. Er will die Sommerferien um 2 Wochen vorverlegen lassen. Wie diese Idee ankommt, Astrid Petermann.
6: Für NEOS-Bildungsminister Christoph Wiederkehr ist der Vorschlag prinzipiell interessant. Er müsse aber geprüft und mit allen Beteiligten abgestimmt werden, heißt es, in Bezug auf die Umsetzbarkeit. Für eine Vorverlegung der Sommerferien ist SPÖ-Bildungssprecher Heinrich Himmer, ein Parteikollege des Kärntner Landeshauptmanns. Er sehe das pragmatisch.
7: Ich denke, wenn der Juni zum Hochsommer wird, dann muss sich der Schulkalender anpassen und nicht die Kinder und Pädagoginnen in den Klassenzimmern leiden.
6: Zurückhaltend gibt man sich in der ÖVP. Grundsätzlich verschließe man sich keiner Diskussion im Sinne der Schülerinnen und Schüler sowie der Lehrkräfte. Kurzfristig würde das viele Eltern allerdings vor unverhältnismäßige Betreuungsprobleme stellen, so ÖVP-Bildungssprecher Nico Marchetti in einem Statement.
5: Die ungewöhnlich hohen Temperaturen haben den Wasserbedarf in Wien kräftig ansteigen lassen. Da hitzebedingt mehr bewässert, geduscht und getrunken wird, macht der Verbrauch derzeit in der Stadt rund 580 Millionen Liter pro Tag aus und liegt damit 45% über dem durchschnittlichen Wasserverbrauch. Um die Wasserversorgung zu sichern, ergreift die Stadt erste Maßnahmen. Es wird etwa die Straßenreinigung vorübergehend ohne Wasser durchgeführt und die Bewässerung von Grünflächen eingeschränkt. Mit Ferienbeginn kommen ab Freitag am Flughafen Wien-Schwechat nur noch CT-Scanner bei den Sicherheitskontrollen zum Einsatz. Sie sollen den Sicherheitscheck unkomplizierter und effizienter machen, auch für die Passagiere, Anja Bachleitner berichtet.
8: Elektronische Geräte wie Laptops und Handys sowie auch Flüssigkeiten können im Handgepäck bleiben und müssen an der Sicherheitskontrolle nicht mehr separat ausgepackt werden. Möglich wird das durch die neuen CT-Scanner, die ab Freitag flächendeckend am Flughafen Wien-Schwechat eingesetzt werden, so Flughafenvorstand Julian Jäger.
9: Das heißt, wir bekommen 3D-Bilder, das heißt, unsere Kolleginnen und Kollegen haben einen viel klareren Blick auch auf den Inhalt der Gepäckstücke.
8: Zusätzlich unterstützen intelligente Algorithmen bei der Erkennung von Fest- und Flüssigsprengstoffen. Dadurch ist auch das Mitführen größerer Mengen an Flüssigkeit wieder erlaubt. Pro Person dürfen es bis zu 2 Liter sein. Große Flaschen sowie Artikel wie Cremes, Honig oder Marmeladen können aber auch künftig zu Nachkontrollen führen.
5: Die Bundesregierung hat Reformen angekündigt in den Bereichen Gesundheit, Bildung, Verwaltung und Energie. Wie diese Reformen aussehen sollen, dazu gibt es heute Gespräche im Bundeskanzleramt mit Ländern und Gemeinden. Die Zeit drängt, denn Bundeskanzler Stocker will noch vor dem Sommer die Details festlegen. Vom Ballhausplatz Katja Arthofer.
10: Weißer Rauch, der ist noch immer nicht über dem Bundeskanzleramt aufgestiegen und Stand jetzt sieht es auch so aus, als würden die Verhandlungen heute noch sehr lange dauern und es die lang erwarteten Ergebnisse erst morgen geben. Der wichtigste der 4 Bereiche in der sogenannten Reformpartnerschaft ist ja das sehr große und teure Thema Gesundheit. Da wird eben immer noch gerungen zwischen Bund, Ländern und Gemeinden. Das bestätigt auch die zuständige Ministerin Corinna Schumann von der SPÖ am Nachmittag.
11: Wir haben noch Punkte zu klären, das ist klar, aber ich bin ganz ganz sicher, dass wir heute zu einer guten Lösung kommen und jetzt einmal die Eckpunkte der Gesundheitsreform auf den Weg bringen. Und dann beginnt natürlich die Umsetzungsarbeit, aber das geht nur im Miteinander. Aber ich bin sicher, das werden wir gemeinsam schaffen.
10: Und auch in der Bildung etwa müssen wir auf die geplanten Reformschritte offenbar noch etwas länger warten.
5: Und trotz der vielen Krisen, das Privatvermögen ist im vergangenen Jahr weltweit deutlich schneller gewachsen als in den Jahren davor. Martin Krachler.
12: Und zwar 2025 im Schnitt um 10,8%. Das ist ein mehr als doppelt so starker Zuwachs als im Jahr davor. 2024 waren es 4,6%. Diese Zahlen stammen vom heute veröffentlichten Global Wealth Report der Schweizer Großbank UBS und sie zeigen auch, die Schere zwischen Arm und Reich geht immer weiter auseinander. Beim Durchschnittsvermögen pro Kopf steht übrigens die Schweiz an der Spitze mit im Schnitt fast 800.000 Euro Vermögen pro Erwachsenen. Österreich ist auf Platz 22 mit einem Durchschnittsvermögen von 245.000 Euro pro Erwachsenen.
5: Das war das Stadtjournal, damit zum Wiener Wetter und Alex Jockel.
13: 33 bis 36 Grad hat es aktuell, der Tag geht heiß zu Ende. Im Großteil der Stadt bleibt es trocken, leicht erhöhte Gewitterwahrscheinlichkeit am Abend. In der Nacht ist es dann oft sternenklar, die Temperaturen sinken auf 24 bis 20 Grad. Morgen Mittwoch wird es nochmal sonnig und sehr schwül, 31 bis 33 Grad aktuell. Am Abend dann, beziehungsweise am Nachmittag, teils auch kräftige Regenschauer oder Gewitter und damit kommt dann stürmischer Nordwestwind auf. Der beendet die Hitzewelle und übermorgen am Donnerstag wird es nicht mehr so heiß sein. Lebhafter Wind, Sonne und Wolken und Temperaturen unter 30, etwa 28 Grad. Gleich 6 Minuten nach 17 Uhr. Hier ist Radio Wien mit der besten Verkehrsinformation der Stadt. Einiges los. Stau auf der Tangente im Nachmittagsverkehr. Und zwar Richtung Kagran verlieren Sie 45 Minuten ab der Hansum-Kurve bis zum Knoten Prater. Gegenrichtung, Richtung Graz, sind es 20 Minuten von Hirstetten bis zur Gürtelabfahrt. Es staut auch auf den Zufahrten auf der A4 ab der Simmeringer Heide, auf der A22 ab dem Tunnel Kaisermühlen und außerdem am inneren Währinger Gürtel ab dem AKH sowie am Franz-Josefs-Quai und auch auf der Altmersdorfer Straße stadtauswärts. Und wir kommen noch zu einer Meldung, betrifft die ÖBB. Die Lahr-Ostbahn zwischen Wolkersdorf und Schleimbach ist unterbrochen. Grund ist ein Unfall, es gibt keinen Schienenersatzverkehr. Wir wünschen eine gute und sichere Fahrt.
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13: Vom Stubenbergsee in der Steiermark bis nach Wien. Eine sehr, sehr schöne Strecke, die da einige Menschen mit dem Fahrrad absolviert haben. Und die hatten noch einen triftigen Grund. Diese Menschen überbringen uns nämlich in Wien eine Botschaft. Radio Wien-Reporter Haji Bankhofer hat die Radler mit anderen würdig empfangen auf der Ringstraße. Und wir hören uns das gleich an. Ich wünsche einen schönen Dienstagnachmittag.

schönen Dienstagnachmittag. Wo auch immer Sie gerade sind, es ist 17.15 Uhr. Falls Sie gerade im Auto unterwegs sind, da gibt es einige Meldungen, die Sie vielleicht betreffen. Es staut derzeit auf der Tangente, und zwar Richtung Kagran. Hier verlieren Sie 45 Minuten ab der Hansung-Kurve bis zum Knoten Prater. In der Gegenrichtung verlieren Sie 20 Minuten, und zwar von Hirschstetten bis zur Gürtelabfahrt. Es staut auch auf den Zufahrten zur Tangente, auf der A4 ab der Simmeringer Heide, auf der A22 ab dem Tunnel Kaisermühl und außerdem am inneren Währinger Gürtel ab dem AKH. Ebenso am Franz-Josefs-Quai und auf der Altmannsdorfer Straße stadtauswärts. Und bei den ÖBB ist die Lahr-Ostbahn unterbrochen zwischen Wolkersdorf und Schleinbach. Grund ist ein Unfall, es gibt keinen Schienenersatzverkehr. Und noch eine Meldung für die Bahn, die Pressburger Bahn zwischen Heimburg und Wolfsthal ist ebenfalls unterbrochen. Grund ist ein Gleisschaden. Ein Schienenersatzverkehr mit Bussen wird eingerichtet. Wir wünschen eine gute und sichere Fahrt. Hey.

0: Ja, das sind schon besondere Exemplare von Menschen. Ja. Rennradfahrer, die bei solchen Temperaturen unfassbare Strecken zurücklegen. Es könnte sein, dass Ihnen heute besonders erschöpfte Rennradfahrer in Wien auffallen. Das könnten Menschen sein, die ein bisschen eine längere Radtour hinter sich haben, denn die haben sich von Wien aus aufgemacht, um sich bei diesen Temperaturen am Wechsel mit Fahrern zu treffen vom Radsportverband Stubenbergsee, um sozusagen eine Botschaft vom See nach Wien zu bringen. Jetzt sind sie alle wohlbehalten wieder in Wien gelandet und für diesen Einsatz bei diesen Temperaturen bekommen die tapferen Radfahrer zur Belohnung jetzt Radio Wien-Reporter Haji Bankhofer als Empfangskomitee.
1: 165 Kilometer, das zweimal, die Herren sind hin und her gefahren und teilweise erst 15 Jahre alt. Und wie alt sind Sie? Sie sind dann der Allerjüngste, glaube ich?
2: Ja, ich bin 15.
1: 15 und Sie waren?
3: 17.
1: 17. Und ihr seid Wiener Radfahrer, die einfach so mal zum Stubenbergsee fahren. Ich bin schon angestrengt, wenn ich zu einem Donau fahre.
3: Ja, wir sind so bis oben am Wechsel gefahren und sind dann, haben eine Flasche dann übergereicht bekommen und haben sie mitgenommen hierher.
1: Sehr gut. Und in der Flasche ist Stubenbergseewasser.
2: Ja.
1: Das heißt, der Hintergedanke, Sie sind der Trainer und sind das alles auch mitgefahren?
3: Genau, ich bin auch mitgefahren. Ja, ja.
1: Meine Spione haben mir gesagt, Sie sind 54 Jahre alt, so alt wie ich. Wiegen aber circa ein Zehntel von mir. Könnte das am Fahrradfahren liegen?
3: Möglicherweise liegt das am Fahrradfahren, ja, genau.
1: Ihr habt diese Flasche überreicht bekommen vom Stubenbergsee. Das ist Stubenbergseewasser. Ja, Stubenbergsee-Radfahrer haben euch getroffen. Und
3: genau, das ist eine Botschaft. Ja, genau. Ja. Wir wollen für diese Region Stubenberg, das ist ja wunderschön zum Radfahren. Ja. Und dort findet ja auch immer wieder jedes Jahr diese Oststeiermark Radjugend statt. Und dort sind auch unsere Kollegen, die da jetzt mit mir mitgefahren sind, die sind dort im Einsatz und wir haben die Strecke dort besichtigt. Und ja, ja, also Stubenberg ist zum Radfahren ein Hammer.
1: Ihr seid alle wunderbar. Ihr belohnt sich jetzt. Wir sind da im Landmann und das ist jetzt die Endstation.
3: Ja.
1: Müsstest du zu Hause fahren auch noch?
3: Ja, ich muss in die Südstadt dann noch fahren.
1: Wirklich? Oh Gott. Ja. Aber jetzt hast du dann genug mit Radfahren für längere Zeit, oder?
3: Ja, bis morgen früh.
1: Bis morgen früh, sagt der Trainer. Harte Zeiten. Also dann wünsche ich viel Spaß, auch mit dem Stubenbergsee-Wasser. Ich habe mir sagen lassen, das ist deswegen so berühmt, weil das wie Trinkwasser ist und vor allem warm. Also jetzt will man es nicht warm trinken, aber der Stubenbergsee hat für so einen See in den Bergen relativ gute Temperatur, 28 Grad momentan, glaube ich. Da würde man jetzt gerne reinhupfen.
3: Ja.
1: Gute Fahrt weiterhin noch in die Südstadt. Die sind wirklich tapfer, die Herren. Haji Bankhofer, Radio Wien.
0: Ja, großartig. Stubenbergsee, das war übrigens immer ein sehr, sehr beliebtes Urlaubsziel für uns Wiener und Wienerinnen. Ist ein bisschen in Vergessenheit geraten, aber glücklicherweise ändert sich das dank dieser tapferen Herren, die diese Strecke gefahren sind, um das Originalwasser vom Stubenbergsee zu uns nach Wien zu bringen. Wunderschöne Region. Großen Respekt. Vielen Dank.

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2: Schönen Dienstag, es ist 17.30 Uhr. Sie hören die Radio Wien Schlagzeilen, im Nachrichtenstudio ist Hubert Kickinger.
3: Schönen Nachmittag. Im Streit um das US-Geburtsrecht hat Präsident Donald Trump vor dem obersten US-Gericht in einem wegweisenden Urteil eine Niederlage kassiert. Kinder, die in den USA zur Welt kommen, erlangen weiterhin automatisch die US-Staatsbürgerschaft.

0: Und die hohen Temperaturen haben den Wasserbedarf in Wien kräftig ansteigen lassen, auf derzeit rund 580 Millionen Liter pro Tag. Zur Vorsorge wird die Stadt die Straßenreinigung vorübergehend ohne Wasser durchführen und die Bewässerung von Grünflächen einschränken. Damit zum Wiener Wetter und Alex Jockel.
1: Ja, und das Wasser muss ja irgendwo herkommen, ist aber momentan noch nichts Gröberes in Sicht. Es ist trocken, es ist heiß. 33 bis 36 Grad hat es. Immer noch leicht erhöhte Gewitterwahrscheinlichkeit am Abend. Aber ansonsten im Großteil der Stadt bleibt es trocken. In der Nacht an der Himmel teils sternenklar. Die Temperaturen gehen zurück auf 24 bis 20 Grad. Und morgen Mittwoch wird es nochmal richtig heiß und schwül, bis zu 33 Grad. Am Nachmittag steigt dann in der schwülen Luft die Wahrscheinlichkeit für kräftige Regenschauer oder Gewitter. Und der Wind aus Nordwesten, der aufkommt morgen Nachmittag, der beendet dann sozusagen die Hitzewelle. Denn übermorgen am Donnerstag wird es dann windig, nicht mehr ganz so heiß. Temperaturen bei Sonne und Wolken etwa 28 Grad. 17.32 Uhr, hier ist Radio Wien mit der besten Verkehrsinformation der Stadt. So, wie sieht's da aus? Im 20. Bezirk ganz aktuell ist die Adalbert-Stifter-Straße Richtung Floridsdorf ab der Klosterneuburger Straße gesperrt. Grund ist ein Feuerwehreinsatz nach einem Wohnungsbrand. Ausweichen können Sie über die Nordbrücke, das allerdings sorgt für Stau auf der Brigittenauerlände. Und es staut auch im Nachmittagsverkehr auf der Tangente Richtung Kagran. 45 Minuten verlieren Sie ab der Hansonkurve bis zum Knoten Prater. Die Unfallstelle nach dem Lahrbergtunnel, die ist geräumt. Es staut auch auf der A4 stadteinwärts ab der Simmeringer Heide und außerdem staut es auf der Altmannsdorfer Straße stadtauswärts. Gute Fahrt.
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0: Healing Hands von Elton John auf Radio Wien. Schönen Dienstagnachmittag. Gleich 17.46 Uhr, alle 15 Minuten die aktuellsten Verkehrsinfos für Sie. Ein ganz aktueller Hinweis für den 20. Bezirk. Da ist nämlich die Adalbert-Stifter-Straße Richtung Floridsdorf ab der Klosterneuburger Straße gesperrt. Grund ist ein Feuerwehreinsatz nach einem Wohnungsbrand. Ausweichen können Sie über die Nordbrücke. Das allerdings sorgt für Stau auf der Brigitte-Nauer-Lände und zwar zurück bis auf den Währinger Gürtel. Wenn möglich, weichen Sie großräumig aus. Und es staut auch nach wie vor auf der Tangente. Und zwar Richtung Kagran. 45 Minuten Zeitverlust ab der Hanson-Kurve bis zum Knoten Prater. Die Unfallstelle nach dem Lahrbergtunnel ist geräumt. Und es staut auch auf der A4 stadteinwärts ab der Simmeringer Heide. Gute Fahrt.
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0: Chocolate auf Radio Wien. Schönen Dienstag.
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0: In einer knappen Stunde geht's los. Wien heute, ORF 2 mit Lukas Lattinger heute. Hallo.
2: Schönen Nachmittag.
0: Die Themen des Tages bei euch unter anderem auch die Hitze, die dafür sorgt, dass in der Stadt sehr, sehr viel mehr Wasser verbraucht wird. Deutlich mehr Rettungseinsätze ebenfalls bei der Hitze sorgen für Probleme.
2: Ja, die Hitzewelle hat uns weiter im Griff. Bis morgen noch. Die Temperaturen sorgen für einen deutlichen Mehrverbrauch bei Strom und vor allem Wasser. Das ist ja an sich jetzt nicht so überraschend, aber überraschend ist, wie stark der Verbrauch gestiegen ist, also beim Wasser plus 45%. Die Wiener Landwirtschaft befürchtet wegen der Trockenheit auch Einbußen bei der Ernte und die Wiener Berufsrettung registriert derzeit besonders viele Einsätze.
0: Und das Wasser muss man ja, das man verbraucht, um auch wieder reinkommen. Momentan ist da wettermäßig allerdings nicht sehr viel in Sicht. Und anderes Thema bei euch, die Bestattung Wien hat Graffiti-Künstler engagiert.
2: Ja, für bunte Graffiti-Urnen, die bietet die Bestattung Wien ab sofort an. Mit Särgen haben sie schon gestartet, die verziert worden sind. Und jetzt haben Künstler am Wochenende bei einer Graffiti-Urnen-Challenge jeweils eine Urne in ein individuelles Kunstwerk verwandelt. Was dahinter steckt, das sieht man dann bei uns.
0: Die Themen des Tages bei Lukas Lattinger.
2: Ich freue mich auf Sie.
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5: Schönen Dienstag, es ist 18 Uhr gleich im Nachrichtenstudio. Hubert Kickinger.
6: Schönen Abend.
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8: US-Höchstgericht kippt Trump-Plan für eingeschränkte Staatsbürgerschaft. Wegen der Hitze fordern Forscher die heimische Politik zum Handeln auf. Das Wiener Wetter wird morgen schwül und zunehmend gewittrig. US-Präsident Donald Trump hat heute vor dem Supreme Court in einem wegweisenden Urteil eine Niederlage kassiert. Kinder, die in den USA zur Welt kommen, erlangen weiterhin automatisch die US-Staatsbürgerschaft. Das entschied das oberste US-Gericht heute. Christoph Kohl aus den USA.
9: Schon am ersten Tag seiner zweiten Amtszeit hat Donald Trump versucht, das sogenannte Geburtsrecht per Dekret abzuschaffen.
10: Birthright.
9: Kinder von Menschen, die sich illegal oder nur auf Zeit in den USA aufhalten, sollten demnach nicht mehr automatisch die amerikanische Staatsbürgerschaft erhalten. Doch diese Einschränkungen seien verfassungswidrig, sagt jetzt das US-Höchstgericht. Das Geburtsrecht gelte laut Verfassung nämlich einschränkungslos für alle auf US-amerikanischem Boden geborenen Babys. Donald Trump hat mit dieser Niederlage gerechnet und will sie anerkennen. Die politische Diskussion darüber, auch inwiefern sich die USA noch als Einwanderungsland sehen, die ist damit aber nicht beendet.
8: In Österreich geht die Debatte über die Vorverlegung der Sommerferien weiter. Heute zeigten sich SPÖ und ÖVP diesbezüglich nicht abgeneigt. Laut NEOS-Bildungsminister Christoph Wiederkehr gibt es dazu Gespräche. Nicht nur die Schülerinnen und Schüler sind von der Hitze stark betroffen. Forscher warnen heute auch vor den Auswirkungen von Klimawandel und Hitze auf pflegebedürftige Menschen. In einer gemeinsamen Publikation rufen 40 Forscherinnen und Forscher Gesundheits- und Klimapolitiker auf, zu handeln. Alpha Faber.
11: Vor allem die Wohnqualität muss für ältere Menschen verbessert werden, so der Sozialökologe Willi Haas. Dafür ist es notwendig,
12: zu entsiegeln, Parkplätze wegzubringen, wirklich attraktive Fußwege zu machen, dass fußläufig eine Menge erreichbar ist.
11: Dieses Wohnumfeld sollte auch zum Verweilen einladen, sodass die Isolation, die bei älteren Leuten immer wieder vorkommt, verhindert wird. Das unterstreicht auch die Gesundheitsökonomin Andrea Schmidt.
13: Und daher geht es darum, auch Grünräume zu haben vor der Haustür.
11: Zudem sollte der Verkehr seniorengerecht geregelt werden, indem etwa Ampeln anders geschaltet werden. Auch hier müsse Politik und Gesellschaft umdenken, sind sich Experten einig.
8: Und gestern hat ein Mann seine ehemalige Lebensgefährtin in Liesing schwer verletzt. Er hatte der Frau in ihrem Wohnhaus aufgelauert, sie dann in die Waschküche gedrängt und mit Faustschlägen und einem Messer attackiert. Danach flüchtete er. Eine Nachbarin verständigte die Polizei. Jetzt wird nach dem Mann gefahndet. Willkommen zum Wiener Wetter, Alex Jockel.
5: Der Tag geht heiß zu Ende, zwischen 32 und 36 Grad sind es aktuell. Im Großteil der Stadt bleibt es trocken. Trotz leicht erhöhter Gewitterwahrscheinlichkeit am Abend, in der Nacht dann teilweise sternenklarer Himmel. Temperaturen sinken auf 24 bis 20 Grad. Morgen am Mittwoch wird es nochmal ziemlich heiß sein, 31 bis 33 Grad. Die Luft sehr schwül, das heißt, es können sich vor allem am Nachmittag morgen teils kräftige Regenschauer oder Gewitter bilden. Dazu frischt dann stürmischer Nordwestwind auf und dieser Wind bringt dann frischere Luftmassen, beendet sozusagen die Hitzewelle. Und die guten Nachrichten, die kommen dann vom Donnerstag, denn da wird es nicht mehr ganz so heiß sein. Und 30 Grad durchwegs, Höchstwerte 28 Grad, trotz allem Sonne und Wolken. 4 Minuten nach 18 Uhr. Hier ist Radio Wien mit der besten Verkehrsinformation der Stadt. Im 20. Bezirk. Hier ist, wie bereits gemeldet, die Adalbert-Stifter-Straße Richtung Floridsdorf ab der Klosterneuburger Straße gesperrt. Grund ist ein Feuerwehreinsatz nach einem Wohnungsbrand. Die Ausweichstrecke über die Brigittenauerlände, die ist überlastet. Der Stau reicht zurück bis auf den Währinger Gürtel. Wenn möglich, weichen Sie großräumig aus. Und es staut auf der Tangente. Richtung Kagran verlieren Sie hier 45 Minuten. Ab der Hansonkurve bis zum Knoten Prater. Die Unfallstelle nach dem Lahrbergtunnel, die ist bereits geräumt. Und es staut auch auf der A4 stadteinwärts ab der Simmeringer Heide. Wir wünschen eine gute Fahrt.
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5: Also da gibt es einen wirklich tollen Trick, der einem Urlaubsenttäuschungen erspart. Gibt es ja immer wieder, wenn was nicht funktioniert, aber eigentlich funktionieren hätte sollen. Das heißt Erwartung versus Überraschung. Kleiner psychologischer Hack gleich von unserem Coach in Glücklich Leben auf Radio Wien.

0: merkt man schon die kindliche Freude am Chaos. Die Beatles, All You Need Is Love auf Radio Wien.
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0: Und da sprechen wir derzeit über den Sommerurlaub und über das, wie soll man sagen, über das Problem mit den Erwartungen, die ja oft sehr hoch sind. Und wenn die dann wiederum nicht erfüllt werden, ist man natürlich zumeist enttäuscht. Und jetzt kommt Trick 17 aus der Kiste. Denn lösen könnte man das, indem man Erwartungen durch Überraschungen ersetzt. Und wie das funktionieren kann, darüber hat mein Kollege Sascha Bogter mit Coach und Lebensberaterin Simone Janak gesprochen.
2: Bedeutet das dann insgesamt, dass unsere Urlaube zu durchgeplant sind?
3: Absolut, denn wenn wir unsere Erwartungen haben, dann wollen wir die ja auch erfüllen und dementsprechend machen wir minutiös eine Planung, was alles wann passieren kann. Und dabei geht natürlich auch eine Spontanität verloren, die uns vielleicht allen gut tun würde.
2: Wichtig dafür ist, dass wir uns mit jenen, die mit uns reisen, also unserer Familie, unseren Kindern und so weiter, absprechen. Ne?
3: Also man könnte ja zum Beispiel mal anfangen, schon jetzt, wenn es in 1 bis 2 Wochen losgeht, mal so eine Art Happy Holiday Date zu machen und man setzt sich einfach zusammen und fragt mal gegenseitig, was wünscht ihr euch eigentlich für diese Ferien? Das darf ruhig auch mal ein bisschen wild sein, denn runterspecken kann man ja immer noch.
2: Jetzt haben wir aber gesagt, Überraschung statt Erwartung. Wie kann ich denn solche Überraschungen kreieren?
3: Man könnte das ja auch ein bisschen spielerisch angehen und sagen, wir machen ein sogenanntes Glücksrad und jeder darf einmal drehen. Und der Erste, der dran ist, egal ob das der Jüngste ist oder der Älteste, darf eine Aktivität benennen und die wird dann gemacht. Und dann erst ist der Nächste dran mit seiner Aktivität. Und wenn das auch mal ausruhen ist, dann darf das auch ausruhen sein. Am Ende des Tages wird es bestimmt lustig werden.
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einfach gute Musik auf Radio Wien. Angenehmen Dienstagabend. Falls Sie gerade unterwegs sind auf den Straßen, bei uns gibt es die Infos. Wenn es wo staut, erfahren Sie es bei uns zuerst. Und da haben wir eine Meldung für den 20. Bezirk. Nach wie vor die Adalbert-Stifter-Straße Richtung Floridsdorf ist ab der Klosterneuburger Straße gesperrt. Grund ist ein Feuerwehreinsatz nach einem Wohnungsbrand. Die Ausweichstrecke über die Brigitte-Nauer-Lände, die ist allerdings überlastet. Der Stau reicht zurück bis auf den Währinger Gürtel, also wenn möglich am besten großräumig ausweichen. Und es staut auf der Tangente, nach wie vor im Abendverkehr Richtung Kagran. Hier verlieren Sie 45 Minuten ab der Hanson-Kurve bis zum Knoten Prater. Und es staut auch auf der A4 stadteinwärts ab der Simmeringer Heide. Gute Fahrt!

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2: Schönen Dienstag, es ist 18.30 Uhr ganz genau. Sie hören die Radio Wien Schlagzeilen. Im Nachrichtenstudio ist Hubert Kickinger.
3: Schönen Abend. Die Regierung hat heute ihren gemeinsamen Entwurf zur neuen Bundesstaatsanwaltschaft in Begutachtung geschickt. An den Details gibt es allerdings viel Kritik. Damit ist ein Beschluss in der aktuellen Form eher unrealistisch. US-Präsident Donald Trump hat vor dem Supreme Court eine Niederlage kassiert. Kinder, die in den USA zur Welt kommen, erlangen weiterhin automatisch die US-Staatsbürgerschaft, entschied das oberste US-Gericht heute. Und ab Freitag kommen am Flughafen Wien neue Scanner bei der Sicherheitskontrolle zum Einsatz. Dadurch müssen Laptops und Handys im Handgepäck nicht mehr separat ausgepackt werden und auch das Mitführen von bis zu 2 Litern Flüssigkeit ist wieder erlaubt. Wir kommen damit zum Wiener Wetter und Alex Jochel.
2: Ja, nirgendwo noch Temperaturen unter 30 Grad, aktuell zwischen 30 und 35 Grad. Das heißt, der Tag geht heiß zu Ende. Leicht erhöhte Gewitterwahrscheinlichkeit, es bleibt aber

0: ganz so heiß, Sonne, Wolken und Temperaturen um 28 Grad. 18.32 Uhr, hier ist Radio Wien mit der besten Verkehrsinformation der Stadt. A23 Südostangente Richtung Graz. Zwischen dem Stadtlauer-Tunnel und dem Knoten Kaisermühlen. Hier ist nach einem Unfall der linke Fahrstreifen gesperrt. Es staut, Sie verlieren 10 Minuten. Und 30 Minuten Zeitverlust auf der Tangente Richtung Kagran zwischen dem Laberg-Tunnel und dem Handelskai. Und im 20. Bezirk ist die Sperre der Adalbert-Stifter-Straße Richtung Floridsdorf aufgehoben. Nach einem Feuerwehreinsatz ist aber noch ein Fahrstreifen gesperrt. Die Staus im Nahbereich, die lösen sich auf. Gute Fahrt.
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0: Wunderbar. Al Jarreau mit Alice for Lover auf Radio Wien am Donnerstag. Ja, falls Sie morgen wieder früh raus müssen, hätte ich ein paar Herrschaften, die mit Ihnen gemeinsam aufstehen, beziehungsweise Sie aus dem Bett holen, denn die sind schon natürlich viel früher aufgestanden. Ab 5 pünktlich das Radio Wien Morgenteam, die Bockdors morgen bei Ihnen. Und da geht's passend zur Hitze in den Eissalon. Radio Wien Redakteurin Bruni Aigner.
1: Ja genau, morgen, da ist nämlich der Tag der kreativen Eissorten. 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Ist auf jeden Fall perfekt zur Abkühlung, aber vielen ist es scheinbar im Moment sogar zu heiß, um in den Eissalon zu gehen. Radio Wien-Reporterin Heidi Heinzel war für uns im Eisgeschäft und hat nachgefragt.
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Hier ist das auf Radio Wien. Schönen Dienstag, 18.44 Uhr, die beste Verkehrsinformation der Stadt auf Radio Wien. Wir schauen kurz mal auf die A23, die Südosttangente Richtung Graz. Die Unfallstelle beim Knoten Kaisermühl ist jetzt geräumt und auch der Stau löst sich jetzt auf. Und 20 Minuten nach wie vor Ihr Zeitverlust auf der Tangente Richtung Kagran, und zwar zwischen dem Labergtunnel und dem Handelsquai. Wir wünschen eine gute und sichere Fahrt, und jetzt schwingt Peter Gabriel seinen Hammer, Sledgehammer, auf Radio Wien.

Pointer Sisters, I'm so excited auf Radio Wien. Da gab es einen Film in den 80ern, der war so romantisch, das können sich ja viele heute gar nicht mehr vorstellen. Da gab es nämlich Sophie Marceau, eine wunderbare Schauspielerin aus Frankreich. Die war nach diesem Film der Traum aller Teenager in ganz Europa. Der Film hieß damals La Boom, die Fete. Selbstverständlich gab es da auch eine Filmmusik dazu, die das alles noch ein bisschen intensiver gemacht hat. Und selbstverständlich gab es da wegen des großen Erfolgs einen zweiten Teil. Und selbstverständlich gab es auch da einen Hit dazu. Und zwar einen Hit, der die roten Ohren, die alle hatten, dann nochmal von innen sozusagen bearbeitet hat. Es war ein One-Hit-Wonder, zugegebenermaßen. Hat nichts daran geändert, dass der Song großartig war. Cook the Books mit Your Eyes.

0: Roxy Music sind das mit Angel Eyes auf Radio Wien. Schönen Dienstag, es ist 19 Uhr ganz genau. Im Nachrichtenstudio Hubert Kickinger.
1: Schönen Abend.
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1: Breite Kritik an Entwurf zur neuen Bundesstaatsanwaltschaft. Flugpassagiere dürfen in Schwechat wieder Wasser im Handgepäck mitnehmen. Das Wiener Wetter wird morgen schwül und gewittrig. Die Regierung hat ihren Entwurf zur neuen Bundesstaatsanwaltschaft in Begutachtung geschickt. Damit soll ja die Weisungsspitze in der Justiz neu geregelt werden, um den Anschein politischer Einflussnahme durch die Ministerin bzw. den Minister zu verhindern. An den Details gibt es allerdings viel Kritik. Damit ist ein Beschluss in der aktuellen Form eher unrealistisch. Felix Nowak.
3: Vor allem zwei Punkte stoßen bei Fachleuten auf Widerstand. Zum einen die bedeutende Rolle des Parlaments, das das neue Dreiergremium zuerst bestellen und dann kontrollieren soll, und zum anderen die Zusammensetzung einer eigenen Kommission, die dem Parlament Bundesstaatsanwälte vorschlagen soll, die aber auch aus Rechtsanwälten und Notaren bestehen soll.
4: Da muss man natürlich aufpassen, dass man nicht vermeintlich einen Schritt nach vorne, aber de facto drei Schritte oder fünf Schritte nach hinten macht,
3: sagt etwa der Antikorruptionsexperte Martin Kreutner. Für einen Beschluss braucht die Koalition Freiheitliche oder Grüne. Doch die FPÖ hat bereits abgesagt und auch die grüne Justizsprecherin Alma Sadic ist skeptisch.
5: Alles, was ich an öffentlichen Stellungnahmen bisher gelesen habe, klingt alles sehr kritisch.
3: Sie selbst habe den Entwurf allerdings noch nicht im Detail lesen können, so Sadic.
1: Die hohen Temperaturen haben den Wasserbedarf in Wien kräftig ansteigen lassen, auf derzeit rund 580 Millionen Liter pro Tag. Zur Vorsorge wird die Stadt die Straßenreinigung vorübergehend ohne Wasser durchführen und die Bewässerung von Grünflächen einschränken. Mit Ferienbeginn kommen ab Freitag am Flughafen Wien-Schwechat nur noch CT-Scanner bei den Sicherheitskontrollen zum Einsatz. Sie sollen den Sicherheitscheck unkomplizierter und effizienter machen, auch für die Passagiere, Anja Bachleitner berichtet.
6: Elektronische Geräte wie Laptops und Handys sowie auch Flüssigkeiten können im Handgepäck bleiben und müssen an der Sicherheitskontrolle nicht mehr separat ausgepackt werden. Möglich wird das durch die neuen CT-Scanner, die ab Freitag flächendeckend am Flughafen Wien-Schwechat eingesetzt werden, so Flughafenvorstand Julian Jäger.
7: Das heißt, wir bekommen 3D-Bilder, das heißt, unsere Kolleginnen und Kollegen haben einen viel klareren Blick auch auf den Inhalt der Gepäckstücke.
6: Zusätzlich unterstützen intelligente Algorithmen bei der Erkennung von Fest- und Flüssigsprengstoffen. Dadurch ist auch das Mitführen größerer Mengen an Flüssigkeit wieder erlaubt. Pro Person dürfen es bis zu 2 Liter sein. Große Flaschen sowie Artikel wie Cremes, Honig oder Marmeladen können aber auch künftig zu Nachkontrollen führen.
1: Und zwei britische Urlauber haben gestern in ihrem Hotelzimmer in der Nähe des Wiener Hauptbahnhofs eine Überraschung erlebt. Als die beiden kurz vor 20 Uhr in ihre Unterkunft zurückkehrten, lag ein Unbekannter schlafend im Bett. Das Hotel rief die Polizei. Der Eindringling, ein 33-jähriger Slowake, wurde festgenommen. Willkommen zum Wiener Wetter. Alex Jockel.
0: Ja, gestrichene 30 Grad auf der Jubiläumswarte, ansonsten zwischen 32 und 35 Grad. Also der Tag geht heiß zu Ende, leicht erhöhte Gewitterwahrscheinlichkeit am Abend, in der Nacht klart es dann auf, die Temperaturen sinken auf 24 bis 20 Grad, morgen wird es schwül und heiß bis zu 33 Grad und in der schwülen Luft naturgemäß steigt auch die Wahrscheinlichkeit für teils kräftige Regenschauer oder Gewitter. Stürmischer Nordwestwind kommt dann morgen am Nachmittag bzw. am Abend auf und der bringt dann kühlere Luftmassen und damit sollte die Hitzewelle vorerst mal beendet sein. Übermorgen Donnerstag wird es dann windig, nicht mehr so heiß. Die Höchstwerte durchwegs unter 30, am Donnerstag 28 Grad. So, wir schauen nochmal auf die Straßen. 4 Minuten nach 19 Uhr. Hier ist Radio Wien mit der besten Verkehrsinformation der Stadt. A23 Südosttangente Richtung Graz. Die Unfallstelle beim Knoten Kaisermühl ist geräumt. Der Stau hat sich aufgelöst. Und 10 Minuten länger brauchen Sie noch auf der Tangente Richtung Kagran zwischen dem Lahrbergtunnel und dem Handelsquai. Der Verkehr lässt aber auch hier schon nach. Gute Fahrt.
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1: Am Mikrofon Daniela Nicolai. Trotz globaler Krisen ist das Privatvermögen 2025 weltweit deutlich schneller gewachsen als in den Jahren davor. Die Einzelheiten von Martin Krachler.
2: Und zwar 2025 im Schnitt um 10,8%. Das ist ein mehr als doppelt so starker Zuwachs als im Jahr davor. 2024 waren es 4,6%. Diese Zahlen stammen vom heute veröffentlichten Global Wealth Report der Schweizer Großbank UBS und sie zeigen auch, die Schere zwischen Arm und Reich geht immer weiter auseinander. Beim Durchschnittsvermögen pro Kopf steht übrigens die Schweiz an der Spitze mit im Schnitt fast 800.000 Euro Vermögen pro Erwachsenem. Österreich ist auf Platz 22 mit einem Durchschnittsvermögen von 245.000 Euro pro Erwachsenem.
1: Nach der Erdbebenkatastrophe in Venezuela warnt die UNO angesichts von Chaos und schlechter Gesundheitsversorgung vor dem Ausbruch von Krankheiten. Die Opferzahl steigt weiter. Mehr als 1.700 Menschen wurden bisher tot geborgen. Mehr als 40.000 gelten noch als vermisst und nur vereinzelt gibt es Hoffnung. Ernst Kernmeier.
3: Es ist Tag 6 nach der Erdbebenkatastrophe in Venezuela und es passiert das, was erfahrene Helfer ein Wunder nennen. Ein jordanisches Rettungsteam kann heute früh in Caracas ein Kleinkind retten. Doch diese Art Wunder dürfte es so lange nach dem Beben nicht mehr oft geben. Das Erdbeben von letztem Mittwoch hat vor allem den Norden des Landes zum Katastrophengebiet gemacht. Zehntausende Menschen sind obdachlos und leben in kaum mit dem Nötigsten ausgestatteten Notunterkünften oder auf der Straße. Das Risiko von Krankheitsausbrüchen steige, sagt Christian Lindmeier von der Weltgesundheitsorganisation WHO. Durch das Beben wurden auch Einrichtungen des ohnehin maroden Gesundheitssystems schwer beschädigt.
1: In Pakistan sind beim Einsturz eines Daches in der Millionenstadt Lahore 14 Kinder ums Leben gekommen. Das Unglück ereignete sich in einer Schule. Es wird befürchtet, dass noch weitere Kinder unter den Trümmern liegen. Medienberichten zufolge war ein Teil des Gebäudes noch im Bau. Beim Tennisturnier in Wimbledon muss sich die nächste Österreicherin gleich in Runde 1 geschlagen geben. Nach Lili Tagger und Anastasia Potapova ist das Turnier im Einzel jetzt auch für Sinja Kraus vorbei. Christoph Ott.
4: Die Wienerin verliert beim Hauptrundendebüt zum Auftakt glatt in 2 Sätzen gegen Oksana Selekmeteva aus Spanien. Die 24-Jährige startet zwar gleich mit einem Break erfolgreich in das Match, muss dann aber 3-mal ihr Aufschlagspiel und den ersten Satz mit 1:6 abgeben. Der zweite Satz gestaltet sich deutlich ausgeglichener, doch am Ende setzt sich auch hier die Spanierin mit 7:5 durch und besiegelt das Aus von Kraus. Damit ist mit Sebastian Ofner nur mehr einheimischer Spieler in Wimbledon dabei. Der Steirer trifft morgen in der 2. Runde auf den Polen Hubert Hurkacz.
1: Soweit die Nachrichten mit Daniela Nicolai. Zum Wetter.
5: 17 Grad in Schopanau, 20 in Freisach. Davon kann man im Osten vorerst nur träumen. Drückend heiße 35 Grad sind es in Andau, 34 jetzt in Wien. Und im östlichen Flachland bleibt es auch weiterhin trocken. Sonst gehen gebietsweise kräftige Regenschauer und Gewitter nieder. Die meisten derzeit im steirischen Ennstal und im nördlichen Waldviertel. Über Nacht klingen sie ab. Morgen im Osten und Süden zunächst noch einmal sonnig und sehr heiß. Im Westen aber schon bald Regen und Gewitter, die sich bis zum Abend auf nahezu ganz Österreich ausbreiten. Dabei Unwettergefahr. Höchstwerte von West nach Ost 18 bis 37 Grad. So viel zum Wetter mit Jörg Stieboer.
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1: Am Mikrofon Martin Balder. Nach der großen Hitze hat es gestern in Tirol, Oberösterreich, Niederösterreich und in der Steiermark heftige Gewitter gegeben. Dadurch hat es Muren und Überflutungen gegeben. Im Bezirk Landeck in Tirol hat eine Mure eine Landstraße verschüttet und dabei einen Linienbus mitgerissen. Die Personen in dem Bus sind von den Schlammmassen eingeschlossen worden. Die Feuerwehr hat sie aus dem Bus befreien können. In St. Veit an der Glan in Kärnten hat ein Mann zuerst seine Ex-Freundin und dann ihren neuen Freund mit einer Axt angegriffen. Die 30-jährige Frau wurde schwer verletzt. Sie konnte aber flüchten und rief die Polizei. Ihr 29-jähriger Freund überlebte den Angriff nicht, er starb. Der 27-jährige Täter nahm sich nach der Tat das Leben. Er fuhr mit dem Auto seiner Ex-Freundin gegen einen entgegenkommenden Lastwagen. Ab 1. Juli kosten bestimmte Lebensmittel in Österreich weniger Geld. Für Lebensmittel wie frische Milch, Joghurt, Butter, Gemüse, bestimmte Obstsorten, Reis oder Brot gilt ab morgen eine Mehrwertsteuer von 4,9%. Für andere Lebensmittel gilt weiter eine Mehrwertsteuer von 10%. In Venezuela sind bei den zwei schweren Erdbeben am vorigen Mittwoch mindestens 1700 Menschen ums Leben gekommen. Zehntausende Menschen werden noch vermisst. Immer noch suchen Rettungskräfte unter zerstörten Gebäuden nach verschütteten Personen. Bewohner in Venezuela kritisieren, dass es zu wenig Mitarbeiter für Rettungsarbeiten gibt und zu wenig Bagger für das Wegräumen von zerstörten Gebäuden. Das waren Nachrichten in einfacher Sprache. Redaktion Christine Meyer-Buhusch und Lorenz Lohr.
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1: Am Mikrofon Daniela Nicolai. Die EU und China sind bemüht, ihren Handelsstreit zu entschärfen. Das ist das Ergebnis eines Treffens von EU-Handelskommissar Šefčovič mit dem chinesischen Handelsminister. Aus Brüssel Tim Kupal.
2: Jährlich exportiert China um 350 Milliarden Euro mehr in die EU als umgekehrt. Dieser Trend sei nicht aufrechtzuerhalten, sagt EU-Handelskommissar Maroš Šefčovič. Beide Seiten, die EU und China, betonen, man wolle einen Handelskrieg verhindern. Um den Austausch relevanter Handelsdaten zu ermöglichen und Handelsströme zu beobachten, habe man einen gemeinsamen Handelsüberwachungsmechanismus vereinbart, als Werkzeug, um den Handel zwischen der EU und China auszugleichen.
3: As a tool to help balance our trade.
2: Bis Oktober soll dieser Überwachungsmechanismus erste Ergebnisse liefern.
3: By October this year.
2: Im Streit um Exportkontrollen für seltene Erden und Permanentmagnete ist China offensichtlich zu Bewegung bereit. Der chinesische Handelsminister Wang Wentao habe versichert, die chinesischen Exportkontrollen würden europäische Lieferketten nicht beeinträchtigen.
1: Die privaten Vermögen sind 2025 weltweit deutlich schneller gewachsen als in den Jahren davor. In US-Dollar gerechnet um fast 11%, eine Verdoppelung im Vergleich mit 2024. Das belegt ein Bericht der Schweizer Großbank UBS. Am meisten besitzen die Schweizer, jeder hat umgerechnet fast 800.000 Euro. In Österreich beträgt das Privatvermögen pro Kopf durchschnittlich 245.000 Euro. Die Grünen kritisieren angesichts der Hitzewelle einmal mehr die Klimapolitik der Regierung. Parteichefin Gewessler fordert Maßnahmen zur Soforthilfe bei hohen Temperaturen, aber auch einen grundsätzlichen Richtungswechsel von Bund und Ländern. Tanja Malle.
4: Trotz starker Hitze kürze die Bundesregierung bei der Klimapolitik besonders. Autobahnen würden ausgebaut, Verbrenner weiter gefördert, so die Kritik der Grünen-Chefin Leonore Gewessler heute.
5: Kurz gesagt, die Regierung schaut zu, wenn es in diesem Land sprichwörtlich brennt vor lauter Hitze und facht dieses Feuer auch noch an.
4: Gewessler fordert Akutmaßnahmen für die von Hitze besonders betroffene Bevölkerung, darunter Hitzeschutzräume in jeder Gemeinde, etwa in Amtshäusern oder Seniorentreffs, die klimatisiert sind.
5: Und die brauchen dann aber bitte auch Öffnungszeiten, die so sind, dass sie den Menschen tatsächlich helfen, dass sie dann offen sind, wenn sie gebraucht werden. Ich meine, es ist schon ein bisschen eine Ironie der Geschichte, dass in Wien die sogenannten coolen Zonen ausgerechnet am Wochenende zu allergrößten Teilen geschlossen waren.
4: Grundsätzlich brauche es aber den Ausstieg aus Öl und Gas und mehr Renaturierung, so Gewessler.
1: Norwegen hat erstmals bei einer Fußball-WM eine K.O.-Partie überstanden. Die Skandinavier bezwangen die Elfenbeinküste mit 2:1 und treffen nun im Achtelfinale auf Brasilien. Das waren die Nachrichten mit Daniela Nicolai. Zum Wetter.
6: Vorerst gehen noch gebietsweise Regenschauer und Gewitter nieder, vor allem an der Alpen-Nordseite. Sie klingen bis Mitternacht aber weitgehend ab. Die Temperaturen sinken auf 24 bis 13 Grad. Besonders im Osten gibt es damit stellenweise bereits die 14. Tropennacht in Folge. Morgen wird es im Osten und Süden zunächst noch einmal sonnig und wieder sehr heiß. Im Westen ziehen aber schon bald Regen und Gewitter auf, die sich bis zum Abend auf nahezu ganz Österreich ausbreiten. Dabei besteht Unwettergefahr. Höchstwerte morgen von West nach Ost 18 bis 37 Grad. So viel zum Wetter mit Jörg Stibor.
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1: Im Studio begrüßt sie Daniela Nicolai. Das US-Höchstgericht zeigt Präsident Trump und seiner Einwanderungspolitik die Grenzen auf. Breite Kritik am Entwurf für die Bundesstaatsanwaltschaft, die Möglichkeit für politische Einflussnahme, werde damit nicht ausgeräumt, heißt es. Und die Borkenkäferplage in Österreich hat nachgelassen. Soweit einige Themen des Nachtjournals. Das Wetter morgen bringt langsam Abkühlung, von Westen her kommt eine Kaltfront. Seit 1868 gilt in den USA das Geburtsrecht. Alle Kinder, die in den Vereinigten Staaten geboren werden, erhalten automatisch die amerikanische Staatsbürgerschaft. Das wollte Präsident Trump ändern, um dem Geburtentourismus, wie er es nannte, einen Riegel vorzuschieben. Doch der Supreme Court, das US-Höchstgericht, hat diesen Plan jetzt gekippt. Aus Washington Christoph Kohl.
2: Schon am ersten Tag seiner zweiten Amtszeit hat Donald Trump versucht, das sogenannte Geburtsrecht per Dekret abzuschaffen.
3: Birthright. It's ridiculous.
2: Kinder von Menschen, die sich illegal oder nur auf Zeit in den USA aufhalten, sollten demnach nicht mehr automatisch die amerikanische Staatsbürgerschaft erhalten. Doch diese Einschränkungen seien verfassungswidrig, sagt jetzt das US-Höchstgericht. Das Geburtsrecht gelte laut Verfassung nämlich einschränkungslos für alle auf US-amerikanischem Boden geborenen Babys. Donald Trump hat mit dieser Niederlage gerechnet und will sie anerkennen. Die politische Diskussion darüber, auch inwiefern sich die USA noch als Einwanderungsland sehen, die ist damit aber nicht beendet.
1: Nach Österreich. Das Projekt Bundesstaatsanwaltschaft ist einen Schritt weiter. Heute hat die Regierung ihren Entwurf in Begutachtung geschickt. Die Weisungsspitze in der Justiz soll neu geregelt werden, um den Anschein politischer Einflussnahme zu verhindern. An den Details gibt es allerdings viel Kritik, wie Felix Nowak berichtet.
4: Vor allem zwei Punkte stoßen bei Fachleuten auf Widerstand. Zum einen die bedeutende Rolle des Parlaments, das das neue Dreiergremium zuerst bestellen und dann kontrollieren soll. Und zum anderen die Zusammensetzung einer eigenen Kommission, die dem Parlament Bundesstaatsanwälte vorschlagen soll, die aber auch aus Rechtsanwälten und Notaren bestehen soll.
5: Da muss man natürlich aufpassen, dass man nicht vermeintlich einen Schritt nach vorne, aber de facto drei Schritte oder fünf Schritte nach hinten macht,
4: sagt etwa der Antikorruptionsexperte Martin Kreutner. Für einen Beschluss braucht die Koalition Freiheitliche oder Grüne. Doch die FPÖ hat bereits abgesagt und auch die grüne Justizsprecherin Alma Sadic ist skeptisch.
6: Alles, was Sie haben, Stellungnahmen, an öffentlichen Stellungnahmen bisher gelesen habe, klingt alles sehr kritisch.
4: Sie selbst habe den Entwurf allerdings noch nicht im Detail lesen können, so Saric.
1: Wegen der großen Hitze ist die Debatte um eine Vorverlegung der Sommerferien wieder aufgeflammt. Der Kärntner Landeshauptmann Fellner von der SPÖ schlägt vor, die Schulferien sollten zwei Wochen früher beginnen. Bei den Koalitionspartnern ÖVP und NEOS zeigt man sich noch zurückhaltend. Astrid Petermann fasst die Reaktionen zusammen.
7: Für NEOS-Bildungsminister Christoph Wiederkehr ist der Vorschlag prinzipiell interessant. Er müsse aber geprüft und mit allen Beteiligten abgestimmt werden, heißt es, in Bezug auf die Umsetzbarkeit. Für eine Vorverlegung der Sommerferien ist SPÖ-Bildungssprecher Heinrich Himmer, ein Parteikollege des Kärntner Landeshauptmanns. Er sehe das pragmatisch.
8: Ich denke, wenn der Juni zum Hochsommer wird, dann muss sich der Schulkalender anpassen und nicht die Kinder und Pädagoginnen in den Klassenzimmern leiden.
7: Zurückhaltend gibt man sich in der ÖVP. Grundsätzlich verschließe man sich keiner Diskussion im Sinne der Schülerinnen und Schüler sowie der Lehrkräfte. Kurzfristig würde das viele Eltern allerdings vor unverhältnismäßige Betreuungsprobleme stellen, so ÖVP-Bildungssprecher Nico Marchetti in einem Statement.
1: Die Anzahl der Krankenstandstage ist in Österreich im Vorjahr leicht zurückgegangen. Was an der Statistik auffällt, Arbeitnehmerinnen und Arbeitnehmer gehen heute zwar etwas öfter in Krankenstand als früher, aber dafür kürzer. Mehr von Paul Sihorsch.
9: Im Schnitt etwas unter 15 Tage sind Österreicherinnen und Österreicher im Krankenstand. Zuvor waren es noch ein bisschen mehr als 15 Tage. Allerdings gibt es einen Anstieg bei den Kurzzeitkrankenständen. Christine Meyerhuber, Studienautorin des WIFO.
10: Die Kurzkrankenstände, Atemwegserkrankungen ist sozusagen die meiste Begründung, warum Menschen am Arbeitsplatz fernbleiben mit knapp 24% aller Krankenstandstage.
9: Ein weiterer Grund sind Erkrankungen des Muskel- und Skelettsystems. Betroffene sind hier besonders lange im Krankenstand. Auch psychische Erkrankungen waren etwas häufiger der Grund für Krankenstand als noch 2024. Die Arbeiterkammer fordert raschen Zugang zur Rehabilitation und bessere Abstimmung im Gesundheitswesen. Die Sozialversicherungen wollen die Anzahl an Primärversorgungszentren erhöhen.
1: Hitze und Trockenheit, wie sie derzeit herrschen, sind Idealbedingungen für den Borkenkäfer. Aber Untersuchungen der Universität für Bodenkultur in Wien zeigen jetzt eine überraschende Entwicklung. Der Borkenkäferbefall in den heimischen Wäldern geht zurück, vor allem in den am stärksten betroffenen Regionen Waldviertel, Mühlviertel und Osttirol. Tobias Mayer berichtet.
11: Borkenkäferpopulationen wachsen nicht unendlich. Spätestens wenn das verfügbare Fichtenholz knapp wird und die Zahl der Fressfeinde steigt, fallen die Populationen in sich zusammen, erklärt Sigrid Neterer von der Universität für Bodenkultur in Wien.
12: Im Norden, Mühl- und Waldviertel, hat es sich schon seit einigen Jahren entspannt. In Osttirol schaut es jetzt so aus, als ob es sich langsam beruhigen würde und der Borkenkäferbefall auch in dieser Region zurückgeht.
11: Als mögliche neue Hotspots für einen Borkenkäferbefall gelten Ostkärnten und Teile Salzburgs, sagt Borkenkäferexperte Till Hallers.
13: Dort gibt es bereits eine Grundpopulation des Käfers und unter günstiger Witterung kann er sich dort jetzt stark vermehren.
11: Kritisch werde es, wenn die aktuelle Hitzewelle noch 3 bis 4 Wochen ohne größere Niederschläge andauert, so Hallers.
1: Zum Sport und zur Fußball-WM. Auch Norwegen steht jetzt im Achtelfinale, Christoph Ott.
14: Bei der Fußball-WM gewinnt Norwegen im 16. Finale gegen die Elfenbeinküste mit 2:1. Die Norweger gehen durch ein Traumtor von Nusa in Führung. Diallo sorgt für den zwischenzeitlichen Ausgleich der Ivora und Superstar Erling Haaland sorgt mit seinem Tor in der 86. Minute für den Siegestreffer zum 2:1 Endstand. Im Achtelfinale trifft Norwegen nun auf den Rekordweltmeister Brasilien. In einer guten Stunde startet dann das nächste Spiel der K.O.-Phase zwischen Frankreich und Schweden. Der Sieger dieses Matches spielt dann im Achtelfinale gegen Deutschland-Bezwinger Paraguay. Beim Tennisrasenklassiker in Wimbledon muss sich nach Lele Tager und Anastasia Potapova auch Sinja Kraus bereits in der ersten Runde geschlagen geben. Die Wienerin verliert beim Hauptrundendebüt zum Auftakt glatt in 2 Sätzen mit 1:6 und 5:7 gegen Oksana Selek-Meteva aus Spanien. Und wie heute bekannt wurde, verlässt Basketball-Superstar LeBron James die Los Angeles Lakers nach 8 Jahren. Der 41-Jährige will seine Karriere bei einem anderen NBA-Club fortsetzen. Wohin es ihn zieht, ist aber noch offen. US-Medien berichten zur Folge gelten die NBA-Rivalen Golden State Warriors mit Steph Curry derzeit als einer der aussichtsreichsten Kandidaten.
1: Wir kommen noch zum Wetter.
15: An der alten Nordseite gehen vorerst noch stellenweise Regenschauer und Gewitter nieder. Derzeit vor allem im Ostviertel, bald auch noch einmal in Vorarlberg. Sie klingen in den nächsten paar Stunden aber weitgehend ab und die Temperaturen sinken auf 24 bis 13 Grad. Morgen wird es im Osten und Süden zunächst noch einmal sonnig und wieder sehr heiß mit 32 bis 37 Grad. Im Westen ziehen aber schon bald Regen und teils schwere Gewitter auf, die sich bis zum Abend auf nahezu ganz Österreich ausbreiten und die Hitzewelle überall beenden.
1: Mit den Wetteraussichten von Jörg Stieber endet dieses Nachtjournal. Daniela Nicolai sagt auf Wiederhören.
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1: Am Mikrofon Daniela Nicolai. 25 Badetote hat es heuer in Österreich bereits gegeben. Im Vorjahr waren es bis Ende Juni 14. Der jüngste Vorfall war ein Badeunfall mit gleich 3 Todesopfern am Sonntag in Vorarlberg. Annabella Mini berichtet.
2: Bei dem tödlichen Unfall in der Ill bei Bludenz sind ein Bub und 2 Männer in eine sogenannte Wasserwalze geraten. Eine unterschätzte Gefahr, warnt Christian Kreutler vom Kuratorium für Verkehrssicherheit.
3: Das Problem ist, dass man hier aus dieser Walze nicht mehr rauskommt und dann mehr oder weniger langsam ertrinkt. Selbst sehr, sehr gute Schwimmer, sogar Schwimmer mit Schwimmwesten, entkommen dieser Situation sehr, sehr selten.
2: Außerdem habe sich die Zahl der Nichtschwimmer seit Corona erhöht, so Kreutler.
3: 25% aller Menschen, die auch im Wasser sind, sagen selbst, dass sie nicht oder nur sehr schlecht schwimmen können.
2: Auch der Präsident der österreichischen Wasserrettung, Heinrich Brandner, fordert im heutigen Ö1 Mittagsjournal.
4: Generell ist zu sagen, dass einfach präventiv hier wirklich auch die Politik gefordert ist, für Möglichkeiten zu sorgen, dass wirklich auch alle Kinder wieder schwimmen lernen.
2: Generell raten Experten zur Vorsicht, nicht gleich ins kühle Nass zu springen, auch und gerade, wenn es draußen heiß ist.
1: Ab Freitag sind am Flughafen Wien-Schwechat nur noch neue Scanner bei den Sicherheitskontrollen im Einsatz. Sie sollen den Sicherheitscheck unkomplizierter und effizienter machen, auch für die Passagiere. Einzelheiten von Anja Bachleitner.
5: Elektronische Geräte wie Laptops und Handys sowie auch Flüssigkeiten können im Handgepäck bleiben und müssen an der Sicherheitskontrolle nicht mehr separat ausgepackt werden. Möglich wird das durch die neuen CT-Scanner, die ab Freitag flächendeckend am Flughafen Wien-Schwechat eingesetzt werden, so Flughafenvorstand Julian Jäger.
6: Das heißt, wir bekommen 3D-Bilder, das heißt, unsere Kolleginnen und Kollegen haben einen viel klareren Blick auch auf den Inhalt der Gepäckstücke.
5: Zusätzlich unterstützen intelligente Algorithmen bei der Erkennung von Fest- und Flüssigsprengstoffen. Dadurch ist auch das Mitführen größerer Mengen an Flüssigkeit wieder erlaubt. Pro Person dürfen es bis zu 2 Liter sein. Große Flaschen sowie Artikel wie Cremes, Honig oder Marmeladen können aber auch künftig zu Nachkontrollen führen.
1: Russland hat heute die Großstadt Saporischschja in der Südostukraine mit Gleitbomben angegriffen. 7 Bomben seien abgeworfen worden, teilte der Militärgouverneur der Region mit. Mindestens 2 Menschen wurden getötet, zudem 15 verletzt. Saporischschja liegt rund 20 Kilometer von der Frontlinie entfernt. In Südafrika haben sich heute tausende Menschen an fremdenfeindlichen Demonstrationen beteiligt. Sie forderten die Ausweisung von irregulären Migranten. Zu den Protesten hatte ein Bündnis rechter Parteien und Bürgerinitiativen aufgerufen. Die Regierung hat massive Sicherheitsmaßnahmen angeordnet. Die Kundgebungen verliefen zumeist friedlich. Das waren die Nachrichten. Und jetzt zum Wetter.
7: Der Mittwoch bringt im Osten und Süden noch einmal große Hitze und zunächst auch viel Sonnenschein. An der Alpen-Nordseite ziehen aber schon bald immer mehr Wolken auf. In Vorarlberg regnet es teils intensiv und bis Mittag breiten sich Regen und auch einige Gebiete bis nach Oberösterreich aus. Am Nachmittag und am Abend schließlich auf fast ganz Österreich. Dabei besteht Unwettergefahr. Höchstwerte zwischen 18 Grad im Bregenzerwald und 37 im Weinviertel. Am Donnerstag überall Ende der Hitze, dazu Wolken und Sonne, an der Alpen-Nordseite anfangs noch etwas Regen. Sehr windig. So viel zum Wetter mit Jörg Stibor.
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1: Mittwoch, der 1. Juli. Im Studio begrüßt Sie Daniela Nicolai. Die Europäische Union weitet ihre Stahlzölle aus. Ab heute gilt ein neues Gesetz, das die Stahlerzeugung in der EU vor der weltweiten Überproduktion schützen soll. Aus Brüssel, Tim Kuppal.
2: Strafzölle als Schutz vor Billigkonkurrenz auf dem Weltmarkt. Weltweit werden derzeit 620 Millionen Tonnen Stahl zu viel produziert, mehr als das Fünffache des jährlichen Stahlverbrauchs der EU. Die Europäische Union weitet daher ihre Einfuhrzölle auf Stahl aus. Befreundete Länder sollen aber begünstigt bleiben. Etwa die Türkei, Indien oder Südkorea sollen laut EU-Kommission auch künftig mehr Stahl zollfrei in die EU einführen können als Länder, mit denen die EU kein Freihandelsabkommen hat, etwa China oder die USA. Die heute beschlossene Verordnung legt fest, wie weit die EU-Handelspartner von der neuen Zollverordnung profitieren können. Einfuhren außerhalb der Quote unterliegen einem Zollsatz von 50%. Die EU-Mitgliedstaaten müssen jetzt innerhalb von 14 Tagen grünes Licht geben. Die Verordnung gilt ab morgen für die gesamte EU.
1: Im Streit um das sogenannte Geburtsrecht hat US-Präsident Trump vor dem obersten Gericht eine Niederlage erlitten. Kinder, die in den USA zur Welt kommen, erhalten weiterhin automatisch die Staatsbürgerschaft, wie der Supreme Court entschied. Das gilt auch für Kinder illegaler Einwanderer. Trump wollte dieses Recht abschaffen. Eine Woche nach den verheerenden Erdbeben in Venezuela muss die Opferzahl neuerlich nach oben korrigiert werden. 1.943 Tote seien mittlerweile geborgen worden, teilte der Präsident der Nationalversammlung mit. Vermisst werden demnach noch etwa 10.000 Menschen. Trotzdem gibt es immer wieder Hoffnung. Am Abend konnte ein dreijähriger Bub lebend aus den Trümmern eines eingestürzten Gebäudes in Caracas gerettet werden. Heute tritt in Österreich die umstrittene Halbierung der Mehrwertsteuer auf ausgewählte Lebensmittel in Kraft. Sie soll den Einkauf im Supermarkt billiger machen. FPÖ und Grüne sind gegen die Maßnahme. Bäcker und Ökonomen kritisieren die komplizierte Umsetzung. Die Spritpreisbremse wird auch im Juli weitergeführt, allerdings in reduzierter Form. Nach 1,7 Cent pro Liter im Juni wird die Mineralölsteuer ab heute nur noch um 0,8 Cent pro Liter gesenkt. Die Spritpreise sind zuletzt wieder deutlich gesunken. Das Auto bleibt das wichtigste Verkehrsmittel der Österreicher für den Sommerurlaub. Das zeigt eine neue Studie. Die Details von Jürgen Freimuth.
3: 56% der Österreicherinnen und Österreicher planen ihren Sommerurlaub heuer mit dem eigenen Auto. Gründe dafür sind vor allem Flexibilität und Unabhängigkeit. Mehr als jede zweite befragte Person fühlt sich auf der Straße sogar sicherer als im Flugzeug. Bevor die Reise losgeht, wird genau geplant, sagt Andreas Gruber, Vorstand für Schaden und Unfall bei der Helvetia-Versicherung.
4: Also wir haben gesehen, dass sich die Österreicherinnen und Österreicher gerade mit dem Thema Route, Fahrzeugzustand und Verkehrsregeln im Ausland intensiver vorab auseinandersetzen. Ganz interessant, dass das fast jeder Zweite angibt, dass ihnen das Fahren auf unbekannten Routen echtes Unbehagen bereitet.
3: Das Smartphone spielt deshalb eine große Rolle. Es dient vor allem als Navigationshilfe und als Sicherheitsnetz im Notfall. Für 86% ist ein vollgeladener Akku bei längeren Fahrten daher besonders wichtig.
1: Ein Forschungsteam aus den USA hat ein KI-Tool entwickelt, das für jede und jeden das optimale Burgerrezept generiert. Es funktioniert nach mathematischen Prinzipien. Miriam Steiner.
5: Die sogenannte Burger AI fragt einen erst nach Merkmalen wie Alter, Gewicht und Geschlecht und spuckt dann ein Rezept aus, das einem auf den Leib geschnitten ist. Die 30-jährige Frau bekommt einen Avocado-Truthahn-Burger mit 21 Zutaten kredenzt, der 77-jährige Mann eine simple Schwammerl-Version. Entwickelt wurde das Tool von Forschenden der Stanford University. Sie haben die KI dazu mit mehr als 2000 Rezepten trainiert oder man könnte auch sagen gefüttert. Das Forschungsteam schätzt, dass es noch sehr viel mehr verfügbare Zutatenkombinationen gegeben hätte, nämlich gut 10 Septillionen. Das ist eine 1 mit 43 Nullen. Die Burger nach KI-Rezept haben sich letztlich auch im Praxistest bewährt. Bei einem Blindversuch haben sie den Freiwilligen besser geschmeckt als der Big Mac.
1: Jetzt zum Wetter.
6: Der Mittwoch bringt im Osten und Süden noch einmal große Hitze und zunächst auch viel Sonnenschein. An der Alpen-Nordseite ziehen aber schon bald immer mehr Wolken auf. In Vorarlberg regnet es teils intensiv und bis Mittag breiten sich Regen und auch einige Gebiete bis nach Oberösterreich aus. am Nachmittag und am Abend schließlich auf fast ganz Österreich. Dabei besteht Unwettergefahr. Höchstwerte zwischen 18 Grad im Bregenzerwald und 37 im Weinviertel. Am Donnerstag überall Ende der Hitze, dazu Wolken und Sonne. An der Alpen-Nordseite anfangs noch etwas Regen. Sehr windig. So viel zum Wetter mit Jörg Stibor.
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1: Im Studio Daniel Teissel. Es ist 1 Uhr. Nächste französische Gala-Vorstellung bei der Fußball-Weltmeisterschaft. Die Franzosen gewinnen gegen Schweden klar 3:0 und stehen wie erwartet im Achtelfinale. Daniel Kulowitz.
2: Ja, die Freiheitsstatue in New York, die kann heute beruhigt ein blaues Shirt überstreifen. Frankreich stürmt ins Achtelfinale in New York nach einem 3:0 über Schweden. Mbappé in der 45. nach einem Solo, dann Barcola mit dem 2:0 und dann nochmal Mbappé, der einen Doppelpack schnürt in der 74. Minute zum 3:0. Jetzt zieht er auch in der Torschützenliste gleich mit Lionel Messi. Beide haben nun 6 Tore und für Mbappé ist es der 7. Doppelpack bei einem WM-KO-Spiel, also absolute Rekordmarke für ihn. Und der Sieg geht völlig in Ordnung. Frankreich trifft nun im Achtelfinale auf Paraguay und auch schon am Vorabend haben sich die Norweger durchgesetzt mit 2:1 gegen die Elfenbeinküste. Die Norweger treffen auf Brasilien im Achtelfinale.
1: Wer sich einen Hund, Reptilien oder Amphibien anschafft, muss ab sofort einen Sachkundenachweis vorlegen. Seit heute gilt in allen Bundesländern eine einheitliche Regelung. Christine Baumgartner berichtet.
3: Wer sich einen Papagei, eine Schlange oder eine Echse zulegen will, muss ab sofort einen 4-stündigen Theoriekurs zu Umgang und Haltung absolvieren. Bei Hunden ist zusätzlich eine 2-stündige Praxiseinheit im ersten Jahr vorgeschrieben, so Niklas Hintermeier, Tierschutzrechtler im Sozialministerium.
4: Bestehende Halter dieser Tiere sind ausgenommen. Es geht wirklich für die Neuanschaffung eines Hundes oder eines Reptils. Da muss ich jetzt aber vor der Anschaffung schon den Sachkundennachweis gemacht haben.
3: Allerdings gibt es offenbar noch Nachholbedarf. So werden manche Kurse etwa in Vorarlberg noch gar nicht angeboten. Je nach Länge und Dauer kosten die Kurse für den Sachkundennachweis zwischen 40 und 80 Euro.
1: Irland übernimmt den EU-Vorsitz. In Dublin wird die EU-Ratspräsidentschaft mit einer großen Eröffnungsfeier gestartet. Inhaltliche Schwerpunkte der nächsten 6 Monate sollen das EU-Budget für die Jahre 2028 bis 2034 sein, sowie die EU-Erweiterung. Starke Windböen haben im Bezirk Imst einen 25 Meter hohen Baum umgerissen. Der Baum ist auf ein vorbeifahrendes Auto gestürzt. Der Fahrer ist leicht verletzt worden. 2 im Auto sitzende Kinder sind unverletzt geblieben. Und jetzt zum Wetter und zu Michael Mattern.
5: Der Mittwoch bringt im Osten und Süden zunächst noch einmal einige Sonnenstunden und heiße 30 bis 37 Grad. Von Vorarlberg bis Oberösterreich hat es heute dagegen nur noch um oder etwas über 20 Grad und hier ziehen schon am Vormittag Regenschauer und Gewitter auf. Die breiten sich am Nachmittag auf ganz Österreich aus und beenden die Hitzewelle. Dabei besteht Unwettergefahr, Murenüberflutungen, Hagel und Sturmböen sind möglich. Morgen Donnerstag zunächst noch Wolken und Regenschauer, tagsüber bald trocken und zunehmend sonnig, bei nur noch 20 bis 28 Grad.

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1: Im Studio Daniel Teissl. Es ist 2 Uhr. Nach 13 Stunden Verhandeln haben sich Bund, Länder und Gemeinden auf Grundzüge einer Staatsreform geeinigt. Viele Details sind noch offen. Unter anderem soll es bundesweit einheitliche Standards für die Elementarpädagogik geben und Fachärztezentren sollen in Zukunft aus einer Hand finanziert werden. Heute ist der 1. Juli und es treten einige Neuerungen in Kraft, zum Beispiel bei Lieferungen aus chinesischen Online-Stores oder beim Kauf einiger Lebensmittel. Rainer Hasiwa berichtet.
2: Was wohl die meisten betreffen wird, Lebensmittel werden günstiger. Die Mehrwertsteuer wird nämlich halbiert. Es gilt für Brot, Semmeln, Milch, Joghurt und einige Gemüsesorten. Die Steuersenkung soll sich auch tatsächlich in den Preisen bemerkbar machen. Der Handel hat versprochen, die Senkung an die Kunden weiterzugeben. Die Bundeswettbewerbsbehörde steht aber zur Sicherheit auch bereit. Zweite Neuerung, EU-weit werden 3 Euro für Pakete aus dem EU-Ausland im Wert von unter 150 Euro fällig. Das soll die vielgescholtene Paketflut aus China eindämmen. Erst im Herbst wird dann auch noch eine eigene österreichische Paketabgabe von noch einmal 2 Euro dazukommen. Und für Flugreisende interessant, in Wien Schwechat sind ab jetzt 2 Liter Flüssigkeit im Handel.